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2: Wolkig ist es gerade bei uns in Schleswig-Holstein und ab und zu kann auch mal ein Schauer runterkommen, sonst bleibt es meist trocken. Die Temperaturen liegen aktuell zwischen 18 und 13 Grad. Der RSH-3-Tage-Trend. Heute gibt's viel Sonne, aber vereinzelt sind auch Schauer oder ein Gewitter drin, dazu maximal 30 Grad. Am Donnerstag wird's wechselhaft mit Schauern, an der Küste auch windig und am Freitag geht's ähnlich weiter.
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2: Schleswig-Holsteins bester Verkehrsservice mit KI-Unterstützung. Auf der A7 Hamburg Richtung Flensburg ist der Elbtunnel bis 5 Uhr gesperrt. Staus und Blitzer meldet ihr uns kostenlos unter 08000 774 774.
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5: 5:03. Ich bin Finn Riebesel, Freundlieb. Rekordtemperaturen in Österreich, teilweise Arbeitsverbote in Italien, Niedrigwasser in Deutschland. Die Hitze hat Europa weiter fest im Griff. In Italien gilt für alle 27 Großstädte jetzt Alarmstufe Rot. Arbeiten auf dem Bau und in der Landwirtschaft sind dort sogar während der heißesten Stunden verboten. In Wien wurden 41 Grad gemessen, so viel wie noch nie in Österreich. In Deutschland ist es immer noch vielerorts zu trocken. Der Rhein führt weiter viel zu wenig Wasser. Frachtschiffe können nur eingeschränkt fahren. Experten hatten bereits vor Lieferengpässen gewarnt. Regional könnte der Sprit dadurch noch teurer werden. 2 Jahre lang sind die Kieler Bucht, die Flensburger Förde und die Lübecker Bucht im Rahmen eines Pilotprojekts nach Fischernetzen abgesucht worden. Jetzt wurde die Aktion mit einer positiven Bilanz beendet. Schleswig-Holsteins Umweltminister Goldschmidt sagte uns:
6: Im Zuge des Projekts haben wir uns insgesamt 38 Quadratkilometer angeschaut. Das sind etwa 5300 Fußballfelder Größe. Da gab es 185 Verdachtsfälle, 51 Punkte sind gefunden worden, wo Netze sind, und 41 davon konnten ganz konkret geborgen werden. Das ist für die Ostsee jetzt erstmal ein kleiner Schritt, aber der große Schritt ist, dass jetzt klar ist, wie es möglich ist, das im Großen auszurollen.
5: Haben die Behörden im Fall des Berliner CSD-Attentäters versagt? Darauf fordert die Opposition nach der Sitzung im Innenausschuss des Bundestags Antworten. Bundesinnenminister Dobrindt soll eine Chronologie des Behördenverhandelns vorlegen. Der will weiter Jugendstrafrecht, Bewährungsregeln und Präventivhaft verschärfen. Bei der FIFA rumort es gewaltig. Gianni Infantino hat seine engsten Mitarbeiter laut Medienberichten am Abend zu einem Krisentreffen nach Marokko gerufen. Die britische Times schreibt, der FIFA-Chef kämpfe inzwischen regelrecht verzweifelt um seine Macht. Deswegen wohl auch das Treffen. Was dabei rumkam, ist allerdings nicht bekannt. Klar ist nur, nach dem geplatzten Plan, Teile der WM zu verkaufen, muss Infantino um seine Zukunft bangen. Im kommenden Jahr will er wiedergewählt werden und mehrere europäische Verbände, darunter England und Schweden, wollen ihn nicht mehr unterstützen.
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7: Wolkig ist es gerade bei uns in Schleswig-Holstein und ab und zu kann auch mal ein Schauer runterkommen. Sonst bleibt es meist trocken. Die Temperaturen liegen aktuell zwischen 18 und 13 Grad. Der RSH-3-Tage-Trend. Heute gibt's viel Sonne, aber vereinzelt sind auch Schauer oder ein Gewitter drin. Dazu maximal 30 Grad. Am Donnerstag wird's wechselhaft mit Schauern, an der Küste auch windig, und am Freitag geht's ähnlich weiter.
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7: Schleswig-Holsteins bester Verkehrsservice mit KI-Unterstützung. Auf der A7 Hamburg Richtung Flensburg ist der Elbtunnel bis 5 Uhr gesperrt. Staus und Blitzer meldet ihr uns kostenlos unter 08000 774 774.
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2: Wolkig ist es gerade bei uns in Schleswig-Holstein und ab und zu kann auch mal ein Schauer runterkommen, sonst bleibt es meist trocken. Die Temperaturen liegen aktuell zwischen 18 und 13 Grad. Der RSH-3-Tage-Trend. Heute gibt's viel Sonne, aber vereinzelt sind auch Schauer oder ein Gewitter drin, dazu maximal 30 Grad. Am Donnerstag wird's wechselhaft mit Schauern, an der Küste auch windig und am Freitag geht's ähnlich weiter.
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2: Schleswig-Holsteins bester Verkehrsservice mit KI-Unterstützung. Auf der A7 Hamburg Richtung Flensburg ist der Elbtunnel gesperrt. Staus und Blitzer meldet ihr uns kostenlos unter 08000 774 774.
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4: 5:05. Ich bin Finn Riebeser, Freundlieb. Guten Morgen. Bei der FIFA rumort es gewaltig. Gianni Infantino hat seine engsten Mitarbeiter laut Medienberichten heute zu einem Krisentreffen nach Marokko geladen. Die britische Times schreibt, der FIFA-Chef kämpfe inzwischen regelrecht verzweifelt um seine Macht. Deswegen vermutlich auch das Treffen. Von Rücktritt will Infantino bislang nichts wissen. Auf Instagram postete er am Abend noch Unterstützungsbekundungen. Klar ist nur, nach dem geplatzten Plan, Teile der WM zu verkaufen, muss Infantino um seine Zukunft bangen. Im kommenden Jahr will er wiedergewählt werden und mehrere europäische Verbände wollen ihn nicht mehr unterstützen. Die Hitze hat Europa weiter fest im Griff. In italienischen Großstädten gilt jetzt Alarmstufe Rot. Arbeiten unter freiem Himmel sind während der heißesten Stunden jetzt teilweise verboten. In Wien wurden 41 Grad gemessen. Das ist neuer Rekord in Österreich. In Deutschland bremst das Niedrigwasser im Rhein die Schifffahrt weiter aus. Experten warnen vor schweren Folgen für die Wirtschaft. Immerhin soll die Hitze in Deutschland zum Wochenende zumindest etwas nachlassen. Eine Fläche so groß wie rund 5.300 Fußballfelder ist in der Ostsee vor Schleswig-Holstein nach sogenannten Geisternetzen abgesucht worden. 41 Fischernetze hat man geborgen. Das ist die Bilanz eines zweijährigen Pilotprojekts des Landes. Finn Vierberg, Leiter des WWF Ostseebüros, ist zufrieden. Er sagte uns:
5: Die Überraschung, die wir erlebt haben, ist, dass wir eben auf einer großen Fläche tatsächlich sehr wenig bis gar keine Geisternetze gefunden haben. Da schöpfen wir Hoffnung drauf, dass wir eben zwar einen kontinuierlichen Prozess benötigen, aber dass wir dann das Problem erstmal für eine Zeit lang zumindest auf den Status quo haben, dass eben die Behörden oder Ministerien sich hier der Aufgabe bewusst werden.
4: Dass der Zivildienst wiederkommen soll, sorgt bei den betroffenen Organisationen für gemischte Reaktionen. Einige zeigen Bereitschaft, Plätze dafür anzubieten, allerdings mahnen sie auch vor einer Schwächung bisheriger Freiwilligendienste. Unter anderem fordert der AWO-Bundesverband eine sinnvolle Verzahnung.
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6: Wolkig ist es gerade bei uns in Schleswig-Holstein und ab und zu kann auch mal ein Schauer runterkommen, sonst bleibt es meist trocken. Die Temperaturen liegen aktuell zwischen 18 und 13 Grad. Der RSH-3-Tage-Trend. Heute gibt's viel Sonne, aber vereinzelt sind auch Schauer oder ein Gewitter drin, dazu maximal 30 Grad. Am Donnerstag wird's wechselhaft mit Schauern, an der Küste auch windig und am Freitag geht's ähnlich weiter.
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6: Schleswig-Holsteins bester Verkehrsservice mit KI-Unterstützung. Auf der A24 Hamburg-Schwerin, Vorsicht, zwischen Horn und Jenfeld sind Personen auf der Autobahn. Und auf der A7 Hamburg Richtung Flensburg ist der Elbtunnel gesperrt. Staus und Blitzer meldet ihr uns kostenlos unter 08000 774 774.
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3: Wolkig ist es gerade bei uns in Schleswig-Holstein und ab und zu kann auch mal ein Schauer runterkommen, sonst bleibt es meist trocken. Die Temperaturen liegen aktuell zwischen 18 und 13 Grad. Der RSH-3-Tage-Trend. Heute gibt's viel Sonne, aber vereinzelt sind auch Schauer oder ein Gewitter drin, dazu maximal 30 Grad. Am Donnerstag wird's wechselhaft mit Schauern, an der Küste auch windig und am Freitag geht's ähnlich weiter.
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3: Schleswig-Holsteins bester Verkehrsservice mit KI-Unterstützung. Auf der A24 Hamburg-Schwerin, Achtung, zwischen Horn und Jenfeld sind Personen auf der Autobahn. Und auf der A7 Hamburg Richtung Flensburg ist der Elbtunnel gesperrt. Staus und Blitzer meldet ihr uns kostenlos unter 08000 774 774.
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5: 5 vor 5. Ich bin Finn Riebe, sei freundlieb. Guten Morgen. Bei der FIFA steht heute eine Krisensitzung an. Gianni Infantino holt seine engsten Mitarbeiter dafür zusammen. Die britische Times schreibt, der FIFA-Chef kämpfe inzwischen regelrecht verzweifelt um seine Macht. Deswegen vermutlich auch das Treffen. Nach dem geplatzten Plan, Teile der WM zu verkaufen, muss Infantino um seine Zukunft bangen. Im kommenden Jahr will er als Präsident wiedergewählt werden. Einige Verbände wollen ihn aber nicht mehr unterstützen. Weitere könnten folgen. An der Grund- und Gemeinschaftsschule Schwarzenbeek wird am Tag der Ernstfall trainiert. Die Bundespolizei aus Ratzeburg nutzt die Sommerferien und übt dort ihr Vorgehen bei einem möglichen Amoklauf. Auch das Zusammenspiel mit den Rettungskräften aus dem Kreis Herzogtum Lauenburg ist Thema. Britt Rose von der Bundespolizei sagte uns:
6: Das haben wir in dieser Form noch nie durchgeführt. Herzogtum Lauenburg ist da sehr, sehr offen, auch mit uns da mal zu üben oder eben dieses ganze Szenario mal zu üben, weil das haben sie ja Gott sei Dank nicht allzu häufig, dass man da eine gewisse Praxis erarbeiten kann.
5: Haben die Behörden im Fall des Berliner CSD-Attentäters versagt? Darauf fordert die Opposition nach der Sitzung im Innenausschuss des Bundestags Antworten. Hanna Messerschmidt fasst zusammen.
7: Die Ausschusssitzung habe gezeigt, dass noch viele Fragen offen sind, sagte der grünen Innenexperte Emmerich. Innenminister Dobrindt soll eine Chronologie des Handelns der Behörden vorlegen. Der bereits als Gefährder eingestufte mutmaßliche Attentäter war verurteilt worden, aber wegen Bewährung auf freiem Fuß. Das sei für Dobrindt nicht nachvollziehbar. Er will weiter Jugendstrafrecht, Bewährungsregeln und Präventivhaft verschärfen und Fußfesseln für Gefährder ausweiten.
5: Die Hitze hat Europa weiter fest im Griff. In italienischen Großstädten gilt jetzt Alarmstufe Rot. Arbeiten unter freiem Himmel sind dort während der heißesten Stunden jetzt teilweise verboten. In Österreich gibt's neue Temperaturrekorde. In Deutschland bremst das Niedrigwasser im Rhein die Schifffahrt weiter aus. Florian Wellbrock hat bei der Schwimm-EM in Paris Gold geholt. Über 10 Kilometer Freiwasser in der Seine siegte der Bremer vor David Bethlehem aus Ungarn. Bronze sicherte sich Oliver Klemet aus Bad Homburg.
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8: Wolken gibt es gerade bei uns in Schleswig-Holstein und es kann zwischendurch auch mal regnen oder ein Gewitter aufziehen. Im Laufe des Tages bleibt's wechselhaft mit Sonne und Wolken. Dazu werden es maximal 28 bis 31 Grad. Der RSH 3-Tage-Trend. Morgen heiter bis wolkig. Von der Nordsee her kommen Schauer nach bei maximal 25 Grad. Und an der Küste kann es Sturmböen geben. Am Freitag und Samstag dann weiter Sonne und Wolken, meist trocken.
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8: Schleswig-Holsteins bester Verkehrsservice mit KI-Unterstützung. Auf der A7 Hamburg Richtung Flensburg ist der Elbtunnel gesperrt. Staus und Blitzer meldet ihr uns kostenlos unter 08000 774 774.
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9: An einem ganz besonderen Tag im August.
10: Ja.
9: Wir sind zu zweit.
10: Hallo. Hey, wir sind kurz mal zu zweit. Das ist so, ne?
9: Ja.
10: In den Firmen, in den Unternehmen. Da sind viele jetzt gerade am Staffelholz übergeben. Es ist ja so, wir haben ja nun mal einen Kindergartenlütten. Das heißt, ich bin auch für Sommerferien noch nicht angewiesen.
9: Noch nicht, deswegen gehst du nochmal in Urlaub, ne?
10: Ja, ich hau nochmal ab. Aber ich bin ja jetzt nochmal da und ich habe mir ja offensichtlich die wärmsten Tage des Augusts rausgesucht.
9: Zum Arbeiten?
10: Nochmal hier zu sein zum Arbeiten.
9: Ja, sehr gut.
10: Heute 27 schwüle Grad in Kiel.
9: Herrlich, oder?
10: Boah, na, ich schwitze jetzt schon drauf.
9: Ja, es ist heiß. Die Funklöcher-Thematik, die hast du gestern ganz verpasst. Da sprechen wir gleich nochmal drüber. Es gibt so viele Funklöcher in ganz Schleswig-Holstein. Wo die sind, habt ihr uns verraten. Und ja, könnt ihr euch gleich nochmal anhören, damit ihr da bloß nicht reinfahrt.
10: Ich kann dir mindestens die Hälfte nennen.
9: Ja, also, wahrscheinlich.

0: Es gibt sie überall hier in Schleswig-Holstein. Manchmal kommen sie überraschend, manchmal weiß man ganz genau, wann sie einen verschlucken. Funklöcher.
1: Ja.
0: Genau, richtig. Kennen wir alle, ne?
1: Ja, die RSA Mojo ist hier am Mittwoch um 7:05. Moin. Ja, wir haben gestern ausgiebig über die vielen weißen Flecken bei uns im Land gesprochen und eins ist klar geworden. Ihr kennt sie alle.
2: Also wenn man auf der A20 auffährt in Segeberg, hat man ab Gechendorf überhaupt keinen Empfang bis hinter Lübeck. Genauso wie in Altdordesholm und in Flintbek, wenn man Richtung Meimersdorf hinten rausfährt. Also manchmal ist das Netz absolut eine Katastrophe.
3: Wir in Mölln haben tatsächlich auch ein sehr schweres Funkloch. Die Stadt versucht sich immer darum zu kümmern, haben auch schon einen neuen Funkmasten bekommen, aber es bringt gar nichts. Der Empfang hier in der Stadt ist tot.
4: Als ich noch in Handewitt gewohnt habe, da hatte ich immer ganz schlechten Empfang bis gar keinen Empfang zwischen Handewitt und Unaften. Was auch problematisch war, ich arbeite in der Pflege und hatte auch oft Rufbereitschaft. Somit musste ich tatsächlich aus diesen Gründen vom Rufdienst rausgenommen werden, weil das einfach zu unsicher war, dass ich halt nicht erreichbar bin im Notfall.
0: Ja, das ist schon krass, ne? Wenn ein Funkloch sogar verhindert, dass man ordentlich arbeiten kann. Das ist schon echt blöd, kann ich nachvollziehen.
1: Nee, können Funklöcher aber übrigens melden bei der Bundesnetzagentur und da, wenn das mehrere Leute machen, dann gucken die sich das Problem mal genauer an und vielleicht kann es dann ja beseitigt werden, denn in Schleswig-Holstein gibt es sogar das Recht auf Versorgung mit Telekommunikationsdiensten.
0: Ja, alle Infos dazu lest ihr auch nochmal nach auf rsh.de und uns habt ihr jetzt ja gerade empfangen. Nicht? Das läuft ja über DRB Plus und über UKW. Also ansonsten guckt ihr da auch nochmal auf rsh.de nach. Jetzt haben wir Alex Warren für euch mit Fever Dream. Guten Morgen am Mittwoch.

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4: 5 vor halb 6. Ich bin Jana Klonikowski. Guten Morgen. Für den Bau von Rechenzentren in Schleswig-Holstein verlangt der BUND ein konkretes Konzept der Landesregierung. Aktuell sind große Rechenzentren in Langenhorn in Nordfriesland oder in Bußdorf bei Schleswig geplant. Noch ist offen, woher dafür Strom und Wasser für die Kühlung kommen sollen. Haben die Behörden im Fall des Berliner CSD-Attentäters versagt? Die Opposition fordert nach der Sitzung im Innenausschuss des Bundestags da weiter Antworten. Innenminister Dobrindt soll eine Chronologie des Behördenhandelns vorlegen. Dobrindt selbst will weiterhin das Strafrecht verschärfen. Bei der FIFA rumort es gewaltig. Gianni Infantino hat seine engsten Mitarbeiter laut Medienberichten heute zu einem Krisentreffen geladen. Nach dem Aus für seine Pläne, Teile der WM zu verkaufen, muss der FIFA-Chef um seine Zukunft bangen. Die Bundespolizei übt heute in der Grund- und Gemeinschaftsschule Schwarzenbeek für den Ernstfall. Bis zum frühen Nachmittag trainieren die Beamten. Das Szenario ist ein möglicher Amoklauf. Anwohner sollen sich keine Sorgen machen, wenn es mal lauter wird, heißt es.
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5: Es war eine Tropennacht. Es wird ein Tropentag heute hier bei uns in Schleswig-Holstein. Heute nochmal knappe 30 Grad im Süden. Es ist heiß, es ist schwül, es ist Gewitterluft. Einzelne Schauer sind heute auch mal möglich. Vor allem noch heute Abend kommt was runter. Ansonsten aber auch häufig trocken. Das Ganze jetzt schon bei 20 Grad in Sürup am Südensee. 21 Grad haben wir in Brokstedt am Bahnhof und 21 Grad auch in Borsdorf in der Burgstraße. Der RSH 3 Tage Trend sagt, ab morgen wird es dann wieder ein bisschen angenehmer von den Temperaturen. Maximal nur noch 25 Grad. Bisschen Regen ist am Morgen auch noch dabei. Danach wird es Richtung Wochenende aber trockener und insgesamt alles wieder ein bisschen schöner.
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6: Schleswig-Holsteins bester Verkehrsservice. Da habe ich nur eine Meldung für euch und die betrifft leider den Elbtunnel. A7 Hamburg Richtung Flensburg, also in Richtung Norden, ist der Elbtunnel gerade gesperrt. Wir wissen noch nicht, ob es die Höhenkontrolle ist oder ein anderer Grund. Auf jeden Fall werden wir euch da auf dem Laufenden halten. Die A7 in Richtung Schleswig-Holstein momentan in Hamburg blockiert, weil der Elbtunnel dicht ist. Wenn ihr noch was seht, Staus und Blitzer oder vielleicht steht ihr gerade im Stau vorm Elbtunnel, dann meldet euch gerne kostenlos unter der 08000 774 774. Gute Fahrt.
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5: Ich habe mal hier eine kurze Frage am frühen Morgen.
6: Ja.
5: Kennt ihr oder Matze, was kennst du für Wolkentypen?
6: Für Wolkentypen?
5: Ja.
6: Gewitterwolken.
5: Ja,
6: Schäfchenwolken.
5: Ja, sowas ist schon nicht schlecht. Habt ihr aber auch eine Ahnung, was zum Beispiel Shelf Clouds sind?
6: Shelf
5: was?
6: Wie?
5: Shelf Clouds.
6: Nee. Nee, wüsste ich nicht. Hat was mit iCloud zu tun oder?
5: Nein. Die gibt's wirklich am Himmel. Gestern wahrscheinlich gerade erst passiert, vielleicht heute auch nochmal.
6: Shelf heißt ja Regal, oder? Englisch.
5: Ja.
6: Regalwolken, keine Ahnung, Mann.
5: Es hat auf jeden Fall mit Gewittern zu tun. Was genau eine Shelf Cloud ist, die Auflösung gibt's gleich hier. Wissen du wo?
6: Du weißt Sachen.
5: Nix mit iCloud.

0: So, was für Wolken kennen wir denn so?
1: Also ich habe jetzt gerade nochmal in meinem Hirn nachgeschaut, ja. Mhm. Ich kenne zum Beispiel Cumuluswolken, das habe ich mal gehört.
0: Ja.
1: Cumulus, das sind doch die dicken, oder?
0: Das weiß ich jetzt auch gerade nicht so ganz genau.
1: Doch, das sind die großen aufgebauschten, wenn du so richtig Wolkenbilder siehst. Das heißt, glaube ich, Cumulus.
0: Cumulus, das habe ich auf jeden Fall auch schon mal gehört, sind Haufenwolken.
1: Ja, genau, das meine ich ja. Wenn die so aussehen wie so Berge in der Luft.
0: Wahrscheinlich so einfach ganz normale Wolken, wie wir sie halt kennen. Dann gibt es noch die Schäfchenwolken oder so Schleierwolken. Es gibt aber auch Wolken, wo ich auch gesagt habe, was? Was sollen das für Wolken sein? Genau die möchte ich mal klären. Gestern hatten wir schon leuchtende Nachtwolken. Kann man vor allem im Sommer auch hier bei uns in Schleswig-Holstein gut sehen. Müsst ihr mal gucken, wenn so kurz bevor die Sonne wirklich hinterm Horizont verschwindet, dann nochmal strahlst du die Wolken an, dann leuchten die so ein bisschen. Heute geht es um Shelf Clouds.
1: Mhm. Ja, also Wolkenkunde.
0: Was zur Hölle soll das sein?
1: Wolkenkunde mit Sharon Hein jetzt.
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0: Kennt ihr diese beeindruckenden Wolken, die aussehen wie eine riesige graue Walze am Himmel? Die heißen tatsächlich Shelf Clouds. Auf Deutsch werden sie auch Böenweizen genannt. Sie entstehen an der Vorderseite eines Gewitters, wenn kalte Luft aus der Gewitterwolke nach unten rauscht und warme, feuchte Luft nach oben drückt. Dabei bildet sich diese lange, oft ziemlich bedrohlich aussehende Wolkenkante. Die sieht zwar spektakulär aus, ist aber meist kein Tornado. Trotzdem gilt, wenn eine Shelf Cloud auf euch zukommt, dann dauert es oft nur wenige Minuten bis zu kräftigen Windböen, Starkregen oder Gewitter. Also lieber schnell reingehen und das Naturschauspiel sicher von drinnen genießen.

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2: 5:05. Ich bin Jana Klonikowski. Guten Morgen. Der BUND in Schleswig-Holstein sieht Planungen für riesige Rechenzentren im Land, zum Beispiel in Langenhorn in Nordfriesland oder in Bußdorf bei Schleswig, kritisch. Es fehle ein Konzept der Landesregierung, wo diese großen Anlagen mit riesigem Strom-, Flächen- und Wasserbedarf angesiedelt werden können. Der Landesgeschäftsführer des BUND, Ole Eggers, sagte uns:
3: Wir brauchen einen Plan der Landesregierung, wo sind diese großindustriellen Anlagen am besten zu platzieren. Und da sagen wir ganz klar, das muss am Rand von Städten stattfinden, wo eh schon Gewerbe- und Industrieansiedlung ist und wo wir die Möglichkeiten haben, die enormen Mengen von Abwärme in die Fernwärmenetze einzuspeisen.
2: Haben die Behörden im Fall des Berliner CSD-Attentäters versagt? Die Opposition fordert nach der Sitzung im Innenausschuss des Bundestags da weiter Antworten. Innenminister Dobrindt soll eine Chronologie des Behördenhandelns vorlegen. Dobrindt selbst will weiterhin das Strafrecht verschärfen. In Schwarzenbek ist heute Vormittag deutlich mehr Blaulicht unterwegs als üblich. Die Bundespolizei übt in der Grund- und Gemeinschaftsschule den Ernstfall. Britt Rose von der Bundespolizei Ratzeburg erklärt:
4: Wir trainieren von der Bundespolizeiabteilung Ratzeburg ein Übungsszenario von einem möglichen Amoktäter, der hier an der Schule in Schwarzenbek sein Unwesen treibt. Wir werden alarmiert diesbezüglich. Wir reisen dann an mit Blaulicht und unseren Fahrzeugen und wir werden dann die Schule einnehmen und dort versuchen, dem Täter habhaft zu werden.
2: Bei der FIFA rumort es gewaltig. Gianni Infantino hat seine engsten Mitarbeiter laut Medienberichten heute zu einem Krisentreffen geladen. Nach dem Aus für seine Pläne, Teile der WM zu verkaufen, muss der FIFA-Chef um seine Zukunft bangen.
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5: Es ist richtig klebrig, schwül, heiß, warm heute. Knappe 30 Grad hier bei uns in Schleswig-Holstein. Und ja, auch schon die Nacht war irgendwie warm. Wir kommen nicht unter 20 Grad heute auf jeden Fall.
6: Klebrig trifft es
5: ja,
6: auf jeden Fall.
5: Ja. Einzelne Schauer sind auch heute auf jeden Fall nochmal möglich, vor allem heute Abend. Ansonsten ist es aber auch häufig trocken. Aktuell haben wir 20 Grad im Bußdorf am Kreisel, 21 Grad in Schönwalde am Bungsberg und 21 Grad auch in Schlutrup am Freibad. Der RSH 3-Tage-Trend sagt, ab morgen wird es dann ein bisschen angenehmer, maximal 25 Grad dann nur noch. Regen wird dann weniger, sodass wir am Wochenende eigentlich wieder meist trocken durchkommen.
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6: Schleswig-Holsteins bester Verkehrsservice, da sind die Straßen alle frei. Staustufe grün, ihr habt bitte eine gute Fahrt da draußen.
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6: Wir haben es gerade schon angesprochen, schwül, warm, klebrig, sagst du. Und jetzt im Sommer, finde ich, kommt immer noch eine Sache dazu. Auch gestern Abend so, erst in den späteren Stunden auf jeden Fall hier in Kiel, da sind so ganz viele kleine Tierchen unterwegs.
5: Ja.
6: Und an so schwülwarmen Tagen dann fliegen die so ganz, ganz viele durch die Luft und dann klatschen die immer so auf die Kleidung.
5: Und bleiben auf der klebrigen Haut auch direkt kleben. Ja. Man spricht ja auch von Gewittertierchen, aber warum kommen die eigentlich immer so geballt alle auf einmal raus? Und wo kommen die alle auf einmal her?
6: Wo sitzen die bitte?
5: Ja, bis wo
6: die
5: ihr Wohnsitz?
6: Die sitzen irgendwo auf dem Baum und denken sich, jetzt ist Gewitter, ich muss losfliegen.
5: Ja, es ist ja, die sind ja sonst total unscheinbar, man sieht die gar nicht. Aber die ganzen Fragen versuchen wir gleich mal zu beantworten, hier in 6 Minuten.

0: Sie fliegen hier, sie kleben da. Und sie sind so winzig klein, diese Gewitterfliegen. Die RSH Morning Show hier am Mittwochmorgen. Wir haben 6:06. Moin. Ja, ihr habt sie bestimmt auch in den letzten Tagen schon häufig auf der Haut gehabt oder irgendwie im Wohnzimmer am Fenster kleben gesehen.
1: Oder auf die Klamotten, ne? Und dann fährst du die an, die sind ja so klein, dann sind die sofort leider zerrieben.
0: Gerade weiße Sachen, hast du überall diese schwarzen Sprünge.
1: Ja, es ist gefühlte Hochzeit bei diesen kleinen schwarzen Minitierchen. Man sagt ja immer, diese Gewitterfliegen, die tauchen immer dann auf, wenn es draußen schwül warm ist, wenn ein Gewitter in der Luft liegt. Ja, aber allein schon der Name an sich sagt ja eigentlich schon, was sie sein sollen.
0: Eigentlich schon,
1: ich mir jetzt so, ne?
0: Ja. Bei uns ist jetzt Carsten Pusch vom NABU Schleswig-Holstein. Wo kommen denn diese kleinen Plagegeister auf einmal alle her, wenn es draußen so heiß ist?
2: Naja, leben tun sie in der Regel im Boden oder in Pflanzen oder in Zimmerpflanzen oder auch in landwirtschaftlichen Nutzpflanzen. 220 Arten, die wir etwa in Deutschland haben, die leben an den Pflanzen. Aber dann steigen sie halt auf, wie der Name sagt, Fransenflügler. Bekannt sind sie im Volksmund natürlich als Gewittertierchen. Und die steigen dann in die Luft auf, sind schlechte Flieger. Und werden dort eben in die Luft getrieben und dann von schwülwarmem Wetter eben nach unten gedrückt. Und das kann eben jetzt gerade wieder auch passiert sein.
1: Fransenflügler, das habe ich auch noch nie gehört, Mensch. Nee. Okay, ich nehme jetzt mal mit, die werden durchgewirbelt und dann landen die eben da, wo die eben einfach landen vom Wind, ne?
2: Genau, und dann kann es eben sein, dass die Tiere überall landen, auf der Haut, auf Computermonitoren, da können die durchaus problematisch sein, oder auf den Pflanzen, auf den Fensterscheiben, egal wo, da wo sie dann eben hingedrückt werden.
1: Ja, okay. Ja,
0: und gerade wenn wir irgendwo am Strand liegen, da kenne ich das nämlich auch, dann kribbelt das überall am Körper. Was genau mögen die denn an uns, Herr Pusch?
2: Den Schweiß tatsächlich. Einige können sogar ein bisschen pieksen, ein bisschen stechen. Das ist, und da traut man diesen kleinen, nur bis maximal so 3 Millimeter großen Tieren ja gar nicht zu. Das ist unproblematisch. Da gibt es in dem Sinne keine Mittel, weil die eigentlich in der Form ja auch kein Problem darstellen. Also zumindest für uns Menschen nicht. Also insofern ist langärmliche Kleidung ist sicher da. Abspülen reicht völlig. Da muss man jetzt nicht noch mit irgendwelchen chemischen Mitteln da aktiv werden.
1: Ja, gegen die Fransenflügler muss man nicht heftig vorgehen.
0: Nee,
1: das wäre auch zu viel des Guten. Also danke, Carsten Pusch vom NABU Schleswig-Holstein. Also nächstes Mal dran denken, ne? Wenn wieder ein Gewitter anliegt, genau, dann wisst ihr, dann sind vorher die Viecher dran und die tun uns nichts. Die wollen nur kurz mal landen und die mögen unseren Schweiß. Guck
0: die
1: mal,
0: können nicht so gut fliegen, deswegen landen die auf uns und machen Pause.
1: Ja, genau, die brauchen eigentlich unsere Hilfe.
0: Da hilft nur eins, zusammen sind wir Schleswig-Holstein, wir retten sie auf unserem Körper.
1: Genau. Ja.

0: Wenn bei der Freiwilligen Feuerwehr der Pieper geht, dann muss es schnell gehen, wisst ihr alle. 10 Minuten ist die sogenannte Hilfsfrist der Wehren in Schleswig-Holstein, aber manchmal kann die nicht eingehalten werden. Damit moin. Am Mittwochmorgen, 17:45 haben wir es, hier ist die RSH Moin Show.
1: Ja, ein Thema, was doch einige freiwillige Feuerwehren beschäftigt, so kommen zumindest die Nachrichten zu uns und man ja auch immer öfter sieht, sind vor allem Tempo 30 Zonen in den Orten. Wenn die Feuerwehrleute nämlich von zu Hause oder von der Arbeit zum Gerätehaus fahren, dann müssen sie sich an die Geschwindigkeitsvorgaben halten, ist ja, klar.
0: Da gibt es auch kein Wenn und Aber. Und so eine 30-Zone, die kann da tatsächlich schon für mehrere Minuten Verzögerung sorgen. Bei uns ist Volker Arp, der Geschäftsführer des Landesfeuerwehrverbandes. Herr Arp, bei welchen Wehren ist denn das gerade Thema?
2: Mehr in größeren Gemeinden. Ein Hauptthema, ich sag mal, Pinneberg, Wedel, Segeberg, so die Orte, weil da natürlich die Strecken im Ort länger sind und dann es noch länger dauert, bis zum Feuerwehrhaus zu kommen. Aber auch in Gemeinden, wo das eine Durchgangsfahrtstraße ist und wenn man da dann natürlich auch Minuten verliert, nur weil es 30 ist, ist das eine Problematik, die die Feuerwehren im Land immer mal wieder trifft und auch betrifft.
1: Ja, solche 30-Zonen sind oft ja aus Lärmschutz. Da gibt es eine EU-Verordnung. Klar, für alles gibt es eine EU-Verordnung, die das vorsieht in bestimmten Fällen. Könnte man das vielleicht irgendwie umgehen, dass die Feuerwehrleute auf dem Weg zum Gerätehaus auch Blaulicht an ihre Autos machen dürfen oder so? Das geht wahrscheinlich nicht, ne?
2: Also das ist ja eine Angelegenheit des Verkehrsministeriums. Und aus dem Haus wissen wir, da sieht man dieses sehr kritisch. Einfach aus dem Grunde, dass es dann eine wohl Überreizung an Alarmfahrten geben könnte, wenn Kameradinnen und Kameraden jetzt alle mit Blaulicht und Martinshorn zum Feuerwehrhaus.
1: Ja, okay.
0: Okay.
1: Ja.
0: Was könnte stattdessen das Problem lösen?
2: Ich glaube eher, dass die Anlage von 30 km/h Zonen zu überlegen ist, weil ich glaube, dass die Menschenrettung ein höheres Gut ist als auch der Lärmschutz, der natürlich seine Berechtigung hat. Es gibt Möglichkeiten, sowas ja zu prüfen, Fahrstrecken auszumessen und dann sicherzustellen, aha, wir haben dadurch eine Verschlechterung der Auswirkungszeiten, dann sollte man drüber nachdenken, ob es wirklich nötig tut, den ganzen Ort 30 zu machen oder eben nur an den Stellen, wo die Gefährdung ist.
1: Ja, da gibt es auch bei Ihnen einen Online-Rechner zum Ausmessen. Danke, Herr Arp, also eine gute Idee, miteinander als Gemeinde und Feuerwehr einfach mal drüber zu schnacken, damit die alle rechtzeitig ankommen, ne?
2: Genau das ist es nämlich. Zusammen sind wir nämlich Schleswig-Holstein, wenn wir miteinander reden.
1: Siehste.

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8: 5 vor halb 7. Ich bin Jana Klonikowski. Guten Morgen. Die Planungen für Mega-Rechenzentren hier in Schleswig-Holstein stoßen auf Kritik, unter anderem wegen des hohen Stromverbrauchs. Das Umweltministerium sieht dagegen große Vorteile. Es ist besser, die Anlagen hier mit grünem Strom zu betreiben, als in den USA extra Gaskraftwerke dafür zu bauen, heißt es. In Ellerbeek bei Bönningstedt ist die Feuerwehr am Abend zu einem Brand in einem alten Bauernhof ausgerückt. Das Dachstuhl des Anbaus des Hauses hatte Feuer gefangen. Warum, ist noch unklar. Zwei Wehren sind insgesamt rund 3 Stunden mit den Löscharbeiten beschäftigt gewesen. Verletzt wurde niemand. Bei der FIFA steht heute wohl eine Krisensitzung an. Gianni Infantino holt seine engsten Mitarbeiter zusammen. Die britische Times schreibt, der FIFA-Chef kämpfe regelrecht verzweifelt um seine Macht, deswegen wohl auch das Treffen. Infantino steht massiv unter Druck, weil er Teile der WM verkaufen wollte. Und jetzt Meldungen aus der Region.
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9: Ich bin Philipp Nützig. Die Zusammenarbeit der beiden Krebszentren am UKSH und am Hamburger UKE wird von der Deutschen Krebshilfe mit fast 5 Millionen Euro gefördert. Beide Kliniken wurden als onkologische Spitzenzentren ausgezeichnet. Das UKSH und das UKE arbeiten eng zusammen, unter anderem bei gemeinsamen Studien- und Forschungsprojekten. Jedes Jahr werden in den beiden Kliniken insgesamt 7.000 Menschen mit Krebs diagnostiziert. Die B203 südlich der Schlei wird heute vom Landesbetrieb Straßenbau und Verkehr etwas ausgebessert. Die Straße bleibt daher zwischen Kabü und der Barbarastraße in Kappeln zwischen 7 und 16 Uhr gesperrt. Eine Umleitung ist ausgeschildert. Wer sich auskennt, soll die Sperrung weiträumig umfahren.
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10: So ein richtig schöner, klebriger Tag heute hier bei uns in Schleswig-Holstein. Oh, es ist heiß, es ist schwül, es ist Gewitterluft, auch heute wieder. Einzelne Schauer sind auch heute nochmal möglich, vor allem heute Abend. Aber häufig ist es auch einfach trocken heute. 21 Grad jetzt aber schon in Westerhever beim Tourismusverein, 21 Grad in Burgdorf-Seedorf beim Campingplatz und 21 Grad in Zapen an der Gärtnerei. War eine Tropennacht, falls ihr es nicht auch so gemerkt habt. Der RSH-3-Tage-Trend sagt, ab morgen wird es angenehmer. Also dann nur noch maximal 25 Grad, der Regen wird weniger Richtung Wochenende und dann ja, kann man das wieder ein bisschen besser genießen, finde ich.
11: So geil, wenn du im Schlafzimmer im Bett liegst und denkst so, haben wir eigentlich das Fenster auf? Ja, keine Ahnung.
10: Das ist das Problem.
11: Ich spüre nichts. Du spürst ja gar nichts. Heute Nacht war gar nichts zu spüren.
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11: Also gut, wir haben auch geschlafen. Ne? Spürt man eh nichts.
10: Gut so.
11: 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Achtung Autofahrer, es gab leider einen Wildunfall heute Morgen schon in Freienwil. Das ist die Eckernförder Landstraße zwischen Freienwil und Wielenberg. Da auf jeden Fall aufpassen. Danke Andrea fürs Bescheid sagen. Und die meisten Blitzer, nur bei RSH steht schon einer in Silberstedt. Das ist die B201, Hauptstraße durch Silberstedt durch, am Ortsausgang Richtung Schubi. Da sind innerorts natürlich 50. Danke Heinz fürs Bescheid sagen.
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11: Jetzt kommt eine ganz wichtige Formulierung, muss ich aufpassen, dass ich es richtig sage. Es ist die vorletzte Woche Sommerferien. Das ist ganz wichtig.
10: Ja.
11: Da gucken Kinder ganz genau hin. Vorletzte Sommerferienwoche in Schleswig-Holstein. Viele von euch sind aber auch gerade erst aufgebrochen, vielleicht in den Urlaub und nutzen die zwei Wochen noch.
10: Ja, und dann kommt wieder diese unsägliche Sprachbarriere, wenn man dann im Urlaubsland angekommen ist, wo man sich vielleicht auch so ein bisschen schämt, denkt, Mist, ich kann da gar nicht so sprechen. Aber diese Sprachbarriere, die könnt ihr jetzt ganz leicht überspielen.
12: Niemand muss fließend Englisch sprechen. Wir müssen nur im Urlaubsland laut und selbstbewusst reden, dann wirkt das Englisch wie Muttersprache.
11: Ja, genau. Und wie selbstbewusst das klingt und ob das gut geht, ihr hört es gleich hier bei uns in der Welt in 30 Sekunden. Gibt noch ein paar Beispiele diese halbe Stunde.

0: Thank you, DJ.
1: Guten Morgen.
2: Guten Morgen.
1: Oder sollen wir sagen, gute Nacht?
2: Wir gucken auf jeden Fall heute Morgen mal in eure Schlafzimmer hier in der RSA Morning Show. Matze Schmack und Sharon Hein hier, hallo.
1: Hallo.
2: Und wir wollen mal wissen, schlaft ihr eigentlich mit euren Kids zusammen im Ehebett oder im Familienbett? Oder pennt jeder für sich?
1: Das ist ja echt individuell, ne? So, jetzt geh mal beiseite hier.
2: Jetzt,
1: so.
2: Jetzt also, mal wach werden.
1: Ja, wirklich, jetzt müssen wir langsam mal tatsächlich wach werden. Also, schön, dass ihr da seid. Nee, aber es ist tatsächlich ja richtig individuell, ne? Also, du hast es ja mal so, wer irgendwo wie schläft, wie Familienmitglieder sich halt wohlfühlen. Mhm. Es ist ja auch total egal, wer wo schläft. Hauptsache, am Ende schlafen alle.
2: Ja, das ist richtig. Für die Kids kann es von Vorteil sein, wenn sie im Grundschulalter lernen, allein im eigenen Bett zu schlafen, weil sie dann eben auch vielleicht selbstständiger bei Klassenfahrten oder Übernachtungspartys schlafen können, ne?
1: Auf der anderen Seite sind wir Menschen ja aber auch Herdentiere und viele schlafen eben in Gemeinschaft besser oder fühlen sich auch sicherer. Mhm. Das ist ja was von Geborgenheit, das kennt man ja vom eigenen Kind. Ne? Gerade jüngere Kinder, die haben ja auch einfach noch nicht die Erfahrung gemacht wie Erwachsene, dass sie in ihrem Bett im Schlaf einfach an einem sicheren Ort sind. Deswegen brauchen die da vielleicht noch Mama und Papa und irgendwie wenigstens ein klein bisschen Körperkontakt.
2: Mhm. Also wir haben tatsächlich ein großes Familienbett und meine beiden Kinder schlafen da mit mir zusammen drin. Haben wir seit einem halben Jahr ungefähr so. Mein Mann haben wir ausquartiert, weil der so schnarcht. Und alle schlafen gut. Funktioniert total super bei uns.
1: Ja, man muss eben das richtige Modell finden. Ne? Ja. Also unser Lütter zum Beispiel, der pennt tatsächlich in seinem eigenen Bett. Der braucht auch so ein bisschen Begrenzung. Einschlafen natürlich mit Mama und Papa, ist klar. Mhm. Also das möchte er trotzdem nach wie vor. Und dann wird er einmal umgelagert. Weißt du, wie so ein rohes Ei. Das kennt ihr sicherlich auch, wenn man dann dieses und dann bloß nicht wecken und dann ins Bettchen legen. Nein, aber wie macht ihr das bei euch? Schlaft ihr alle zusammen oder jeder für sich? Klingelt doch mal durch oder schickt eine WhatsApp-Sprachnachricht. Kiel 0431 98 6 98 und dreimal die 0.
2: Ja, jetzt geht's aber erstmal Musik. Da sind alle Kinder auf jeden Fall hellwach. Das ist nämlich der Soundtrack für den neuen Paw Patrol Kinofilm. Und alle Mamas sind auch hellwach, denn es sind die Backstreet Boys. Morgen kommt der Film in die Kinos. Hier schon der Song dazu. Bottle Up. Backstreet Boys neu bei RSH. Schön.

0: Wie gut sprecht ihr im Ausland eigentlich Englisch, wenn ihr im Urlaub seid? Also ich meine, hier kommt gerade Ace of Base mit All That She Wants. Das sind noch mehr von euren Lieblingshits in Schleswig-Holsteins bestem Mix. Ich meine, bei Songs sind wir ja vielleicht textsicher.
1: Ja, aber man singt sie einfach mit, ohne zu wissen, was man singt. Das kann man ja
0: richtig
1: gut machen.
0: All That She Wants kriegt man vielleicht auch noch übersetzt. Aber wie ist das, wenn man Englisch im Urlaub braucht?
1: Ja, auch wenn es Englisch abweicht. Das ist ja noch schlimmer. Aber wir konzentrieren uns mal darauf. Es ist nicht schlimm, wenn ihr das nicht könnt. Denn ihr könnt das ganz einfach überspielen. Wie das geht, hier gibt es eine Anleitung.
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3: Niemand muss fließend Englisch sprechen. Wir müssen nur im Urlaubsland laut und selbstbewusst reden. Dann wirkt das Englisch wie Muttersprache.
4: Yes, we take the pommes with ketchup and one little apple schorle. And that was it first time. Das war's erstmal.
3: So, da gibt's halt mal kleine Fehler in der Grammatik.
4: And Mr. Over, can I become a beer?
3: Sag halt einfach, was du denkst.
4: Yeah, I have whole nice sunburn. Ich hab ganz schön Sonnenbrand.
3: Und wenn du jetzt noch die eine oder andere lässige Redewendung raushaust, klingst du wie ein Einheimischer.
4: Yes, I had so much around the ears and everybody walked me animally on the cookie. Da ist mir jeder tierisch auf den Keks gegangen. Aber Urlaub ist einfach geil. It's just horny.

0: 8 Minuten vor 7, hier ist die RSA Morning Show am Mittwoch. Für alles, was wir im Internet so machen, braucht es Rechenkapazität und Datenspeicher. Damit das nicht in den USA landet, plant Schleswig-Holstein Mega-Rechenzentren. Die haben aber nicht nur Vorteile. Wo diese Rechenzentren geplant werden, das hört ihr gleich in RSA 5 vor 7, das Nachrichtenmagazin am Morgen mit Jana Klonikowski.
1: Und in der nächsten halben Stunde gibt es noch mehr von eurer Lieblingsmusik in Schleswig-Holsteins beste Mix. Mit dabei ist Rihanna. Freuen wir uns auf Don't Stop the Music. Wer macht das auch? Keiner stoppt hier die Musik. Und Kamera ist gleich auch noch dabei mit Be Mine. Alles gleich hier in der RSH Moin Show am Mittwoch. Moin zusammen.
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0: Einen schönen guten Morgen. Ja, wir alle sind immer mehr digital unterwegs, ob jetzt beruflich oder privat. Und dafür braucht es Rechenkapazität und Datenspeicher. Und damit nicht alles in den USA oder sonst wo landet, werden Mega-Rechenzentren auch in Schleswig-Holstein geplant. Während Umweltschützer Kritik am Flächen- und Stromverbrauch üben, sieht das Land da große Vorteile. Mehr dazu jetzt hier bei mir im Top-Thema. Langenhorn in Nordfriesland oder Bußdorf bei Schleswig, das sind potenzielle Standorte für solche Rechenzentren. Die Kritik, wonach der riesige Bedarf an Strom gar nicht gedeckt werden kann, weist das Umweltministerium zurück. Es sei besser, die Anlagen dort zu bauen, wo es grünen Strom gibt. Und weiter sagt Umweltstaatssekretär Joschka Knut.
13: Wir bauen im Moment im Jahr über 1,5 Gigawatt an erneuerbarer Stromleistung hinzu. Wir können unseren Strombedarf hier oben im Norden den Großteil des Jahres alleine mittlerweile decken. Und wir sehen, dass der Zubau auch in den nächsten Jahren weitergehen soll. Mit dem, was wir hier an erneuerbarem Strom erzeugen, werden wir absehbar auch große Bedarfe in Rechenzentren gut decken können.
0: In Langenhorn rückt nun nach der Sommerpause eine Entscheidung über den Bau eines Rechenzentrums näher. In der Gemeinde hat es Planungen in dieser Größenordnung noch nie gegeben. Deshalb wird es wohl auch keine Schnellschüsse geben. Bürgermeister Ulde Olsen.
14: Wir handeln auf Augenhöhe miteinander und wir haben Resilienz. Und wenn ich dann nur noch mit einem Frankfurter Rechtsanwaltbüro mich unterhalten soll, ist das eben eine vollkommen andere Liga, wo wir uns auch tatsächlich irgendwo verheben werden. Und das hat man bei Northvolt, glaube ich, auch ist man naiv gewesen. Und das ist das, wo wir eben sehr stark aufpassen müssen.
0: Heute gibt es in Langenhorn noch eine weitere Gemeindesitzung zu dem Thema. Wir machen jetzt erstmal weiter mit Meldungen von André Glatzel aus unserem Nachrichtencenter.
15: Viele Fragen zum Anschlag auf den Berliner CSD sind weiter offen. So sieht es die Opposition nach der Innenausschuss-Sondersitzung im Bundestag. Innenminister Dobrindt soll die Behördenkommunikation im Vorfeld offenlegen. Der hingegen sieht sich in seinen Plänen für ein härteres Vorgehen für Gefährder bestärkt. In Flensburg steht heute ein 38-Jähriger vor Gericht, der einen Hund getötet haben soll. Nach Überzeugung der Staatsanwaltschaft hat der Mann den Pudelmischling seiner Partnerin in einem Flensburger Waldstück erhängt. Bei einer Verurteilung drohen eine Geldstrafe oder bis zu 3 Jahre Haft. In Ellerbeek bei Bönningstedt ist die Feuerwehr am Abend zu einem Brand in einem alten Bauernhof ausgerückt. Der Dachstuhl des Anbaus des Hauses hatte Feuer gefangen, warum ist noch unklar. 2 Wehren sind insgesamt rund 3 Stunden mit den Löscharbeiten beschäftigt gewesen, verletzt wurde niemand. Bei der FIFA steht heute eine Krisensitzung an. Gianni Infantino holt seine engsten Mitarbeiter zusammen. Die britische Times schreibt, der FIFA-Chef kämpfe regelrecht verzweifelt um seine Macht, deswegen wohl auch das Treffen. Infantino steht massiv unter Druck, weil er Teile der WM verkaufen wollte.
0: Danke, André. Und zum Schluss noch diese gute Nachricht aus Schönkirchen. Da soll der Bahnhof nämlich so richtig schick gemacht werden. Und zwar mit Ladesäulen für E-Autos, neuen Park-and-Ride-Plätzen und überdachten Abstellplätzen für Fahrräder. Auch barrierefreies Ein-, Aus- und Umsteigen soll in Schönkirchen möglich sein, wenn dann Ende des Jahres alles fertig umgebaut ist.
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0: Schwitziger Tag ist das heute, also nehmt euch vielleicht ein Wechsel-T-Shirt mit oder genug Deo, falls ihr zur Arbeit los müsst. Knappe 30 Grad stehen heute wieder an. Schwüle Gewitterluft, es sind auch noch einzelne Schauer heute möglich. Ansonsten zwischendurch einfach trocken und ja, klebrig. 21 Grad aktuell in Böcklund bei der Auenwaldschule, 21 Grad in Schenefeld an der Quelle und 21 Grad auch in Niendorf-Stecknitz am Dorfteich. Der RSH3-Tage-Trend sagt, ab morgen wird es dann endlich wieder ein bisschen angenehmer. Die Temperaturen gehen etwas runter, maximal 25 Grad. Bisschen Regen morgen ist da noch dabei, ansonsten wird es dann wieder trockener.
1: Das ist ein Sommer, wie ich in Schleswig-Holstein bestellt habe. Und nicht hier dieses Schwitzi-Schwitzi.
0: Ja, ja, das stimmt, das ist schon ein bisschen eklig.
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1: 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Achtung Autofahrer, wir haben Gegenstände. Auf der A7 Hamburg Richtung Flensburg, Höhe der Baustelle Rendsburger Kreuz. Dann die B502, das ist der Ostring in Kiel. Kiel Richtung Schönberg nämlich. Zwischen dem Theodor-Heuss-Ring und der Prezer Straße. Da gab es einen Unfall. Danke Inga fürs Bescheid geben. Und noch ein Wildunfall in Freienwill. Eckernförder Landstraße zwischen Freienwill und Wielenberg. Da aufpassen. Die meisten Blitzer nur bei RSH. Der erste steht in Silberstedt. B201 Hauptstraße Ort. Ausgang Richtung Schubi, passt da auf. Danke an Heinz. Und wenn ihr noch was habt, Staus und Blitzer, meldet ihr uns immer kostenlos unter der 08000 774 774.
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1: Na, habt ihr auch gerade noch jemanden aus dem Bett gekugelt oder wurde gerade nochmal sich umgedreht, weil noch Ferien sind und ihr musstet vielleicht gucken, dass ihr irgendwo selber noch Platz im Bett habt? Wir reden heute Morgen hier über das sogenannte Co-Sleeping in
0: genau.
1: Der RSH-Morgenshow.
0: Schlafen im Familienbett. Kommt das für euch in Frage oder schläft bei euch jeder im eigenen Bett? Das würde uns mal interessieren, wie es bei euch ist. Kiel 0431 98 6 98 und dreimal die 0 könnt ihr auch eine WhatsApp-Sprachnachricht schicken.
1: Bei euch zu Hause, Sharon, ist ja so, die dürfen, ne? Also ja. Deine Lütten schlafen,
0: wir schlafen
1: mit bei dir.
0: Wir haben aber auch ein sehr großes, also wir haben angebaut quasi.
1: Ich wollte gerade sagen, ihr habt ein XXL-Bett. Mhm. Unser Lütter schläft in seinem eigenen Bett, der braucht diese Begrenzung und irgendwann wird er dann in sein Bett verfrachtet. Aber wie macht ihr das? Nadine aus Struckum hat zum Beispiel 4 Kinder. Das hatten wir zu Hause auch, als wir alle noch zu Hause waren. Mhm. Riesenfamilie natürlich. Ob die alle mit ins Bett dürfen? Das könnte eng werden. In 6 Minuten mehr.

0: Aber ich schlafe tatsächlich mit beiden Kindern seit einem halben Jahr oder so in einem Bett und uns gefällt das irgendwie allen so gut.
1: Ne? Funktioniert
0: wir
1: bei
0: schlafen
1: euch.
0: Viel besser.
1: So, bei uns ist das so, der Kleine macht dann einfach irgendwann so Radau, der hat so einen Bewegungsraum, ja. Der ist dann wirklich so wild, dann rollt der von links nach rechts, der macht förmlich Purzelbäume, kennt ihr vielleicht auch, so ist das eben einfach, jeder ja. Schläft anders und der braucht dann sein kleines Bettchen, der braucht Begrenzung, der braucht das, um zur Ruhe zu kommen, uns würde er dann irgendwie prügeln nachts, deswegen ja, hat er natürlich sein Kinderbett und schläft da.
0: Wie läuft es bei euch? Wir wollen mal gucken, wie das Familienbett so angenommen wird in Schleswig-Holstein, deswegen schickt uns doch gerne mal eine Sprachnachricht per WhatsApp oder ruft durch. Kiel 0431 98 6 98 und dreimal die 0. Wer schläft bei euch wo?
1: Nadine aus Struckum hat uns eine Sprachnachricht geschickt.
2: Wir haben 4 Kinder. Die Großen natürlich, die wollen nicht mehr bei uns liegen oder so, aber die kleineren beiden schlafen immer bei Mama und Papa. Egal wann, egal wie. Und wir genießen das, solange die so klein sind, oder klein in Anführungsstrichen, aber solange sie das so noch möchten und wollen, sollte man das auch genießen können.
1: Ja, guck, ist auch, wenn das funktioniert.
0: Die gehen schon von alleine irgendwann, ne? Also mit 18 will da wohl keiner mehr liegen. Ich bin gespannt, wie es bei euch ist.
1: Ja, ihr könnt auch Bescheid sagen. Kiel 0431 986 98 und dreimal die 0.
0: Also mein Sohn hat schon gesagt, er will, bis er erwachsen ist, neben mir schlafen.
1: Ja, da Prost Mahlzeit.

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0: Schönen guten Morgen. Am Mittwoch hier ist die RSH Moin Show. Es gibt gute Nachrichten vom UKSH, unseren schleswig-holsteinischen Unikliniken. Gemeinsam mit dem UKE in Hamburg haben die Krebsforscher da gerade fast 5 Millionen Euro Fördergelder bekommen und wurden als Spitzenzentren der Krebsforschung ausgezeichnet. Schön zu wissen, dass hier so gute Ärzte arbeiten, wenn man im Ernstfall mal drauf angewiesen ist. Was auch noch wichtig ist in Schleswig-Holstein, das hört ihr gleich in den RSH-Nachrichten um 7:35 mit Jana Klonikowski.
1: Und gleich in der nächsten halben Stunde gibt es auch was auf die Ohren, und zwar von Rosé und Bruno Mars. APT gleich bei uns, und mit dabei ist auch Mr. Shaggy und It Wasn't Me. Auch richtig schön für den Sommer. Gibt's gleich in der nächsten halben Stunde.
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11: 7:35. Ich bin Jana Klonikowski. Guten Morgen. Für den Bau von Rechenzentren in Schleswig-Holstein verlangt der BUND ein konkretes Konzept der Landesregierung. Aktuell sind große Rechenzentren in Langenhorn in Nordfriesland oder in Bußdorf bei Schleswig geplant. Noch ist offen, woher dafür Strom und Wasser für die Kühlung kommen sollen. Forscher sind alarmiert. Eine künstliche Intelligenz von Anthropic ist dabei erwischt worden, wie sie selbstständig Phishing-Mails an Menschen schickt. Die KI hatte versucht, Menschen zu manipulieren, um eine Schwachstelle in eine Software zu bauen. Ähnliche Vorfälle hatte es zuletzt auch mit anderen KI-Modellen gegeben. Bei der FIFA rumort es gewaltig. Gianni Infantino hat seine engsten Mitarbeiter laut Medienberichten heute zu einem Krisentreffen geladen. Nach dem Aus für seine Pläne, Teile der WM zu verkaufen, muss der FIFA-Chef um seine Zukunft bangen. Und jetzt Meldungen aus der Region.
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12: Ich bin Imme Kasten. Die Zusammenarbeit der beiden Krebszentren am UKSH und am Hamburger UKI wird von der Deutschen Krebshilfe mit fast 5 Millionen Euro gefördert. Beide Kliniken wurden als onkologische Spitzenzentren ausgezeichnet. Das UKSH und das UKE arbeiten eng zusammen, unter anderem bei gemeinsamen Studien und Forschungsprojekten. Jedes Jahr werden in den beiden Kliniken insgesamt 7.000 Menschen mit Krebs diagnostiziert. Der Dachstuhl eines Einfamilienhauses in Heikendorf bei Kiel ist gestern früh ausgebrannt. Kurz vor 8 war die Feuerwehr alarmiert worden. Am Vormittag waren die Löscharbeiten dann beendet. Die Bewohner konnten sich unverletzt ins Freie retten. Brandursache und Schadenshöhe sind noch nicht bekannt.
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0: ist klebrig, schwitzig, schwül heute hier bei uns in Schleswig-Holstein. Es stehen noch mal knappe 30 Grad an. Auch die Nacht war schon warm. Also es war eine Tropennacht und es kann auch heute noch mal Schauer geben. Aber hoffentlich ist es auch trocken. Heute Abend hier und da noch mal häufiger nass. 21 Grad in Marsholm haben wir jetzt am Sportboothafen. 21 Grad in Wedding steht am Kirchspielkrug und 21 Grad in Quickborn vor der Stadtverwaltung.
1: Ja, das ist schon ein schwieriges Wort, ne?
0: Der RSA 3-Tage-Trend sagt, ab morgen wird es etwas angenehmer. Nicht nur zum Sprechen, auch die Luft wird ein bisschen schöner. Wir rutschen runter auf maximal nur noch 25 Grad. Bisschen Regen ist morgen vielleicht nochmal dabei. Ansonsten wird es gen Wochenende etwas trockener wieder.
1: Deshalb arbeiten wir beide auch nicht bei der Stadtverwaltung. Weil wir können das so gar nicht aussprechen.
0: Genau. Radio ist leichter.
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1: Mit Sprechen haben wir das nicht so. So, wir gucken jetzt auf die Straßen. 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Achtung Autofahrer, auf der A7 liegt eine Leitbarke und zwar Hamburg Richtung Flensburg, Höhe der Baustelle am Rendsburger Kreuz. Fahrt da vorsichtig. Dann haben wir einen Pannen-LKW auf der A23 Heide Richtung Hamburg, in der Abfahrt Eidelstedt und eine ungesicherte Unfallstelle heute Morgen auf der B502 Ostring Kiel Richtung Schönberg zwischen Theodor-Heusring und der Prezer Straße. Da ist nur eine Spur frei. Ich hoffe mal, dass das mittlerweile auch abgesichert ist und die Polizei da auch schon vor Ort ist. Und die meisten Blitzer, nur bei RSH steht einer in Silberstedt. B201 Hauptstraße am Ausgang Richtung Schubi. Eine gute Fahrt euch.
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1: Jetzt im Sommer sind ja immer viele Tierchen unterwegs. Ne? Mhm. Habt ihr vielleicht auch schon mal irgendwie auf der Haut gehabt, diese kleinen schwarzen Dinger an so schwülwarmen Tagen wie gestern Abend zum Beispiel, später Abend.
0: Wie heute auch.
1: Heute auch wieder, ja, fliegen die einfach so rum und dann hängen die irgendwie auf dem Körper bei
0: die
1: uns.
0: Die haben ja gerne mal so in der Augenbraue auch festhängen,
1: ja,
0: und so.
1: Ja,
0: oh,
1: ja.
0: Ganz, ganz fies. Man spricht ja von Gewittertierchen, aber warum kommen die eigentlich immer alle so geballt auf einmal raus? Wo sind die vorher? Wo kommen die alle auf einmal her? Sonst sieht man die ja gar nicht.
1: Ja, eben.
0: Ja, wir haben die Antworten. Gibt's gleich hier in 6 Minuten.
1: Vom NABU Schleswig-Holstein. Die müssen es wissen.

0: Katy Perry, California Girls, um 7:05. Einen schönen guten Morgen euch hier in der RSH Moin Show am Mittwoch. Und gleich gibt's was Neues, passt so richtig in den Sommer, kommt von Loi. Sie singt es selbst, Golden Summer heißt ihr neuer Hit und der ist neu bei RSH, kriegt ihr gleich in voller Länge.
1: Ich würde ja heute eher sagen, ist ein klebriger Summer irgendwie. Ja, und da kleben vor allem diese winzig kleinen Gewitterfliegen so richtig eklig auf der Haut. Habt ihr doch bestimmt in den letzten Tagen auch schon häufiger mal erlebt, ne? Oder im Wohnzimmer am Fernseher, da kleben die auch so gerne.
0: Fliegen auch gerne Richtung Licht, ja. Gerade ist gefühlt Hochzeit bei diesen kleinen schwarzen Mini-Gewittertierchen, sagt man ja auch gerne, oder Gewitterfliegen, wenn es draußen so schwül warm ist und Gewitter in der Luft liegen, daher ja auch ihr Name.
1: Ja, bei uns ist jetzt Carsten Prusch vom NABU Schleswig-Holstein. Wo kommen denn diese kleinen Plagegeister eigentlich auf einmal alle her, wenn es draußen so heiß ist?
2: Naja, leben tun sie in der Regel im Boden oder in Pflanzen oder in Zimmerpflanzen oder auch in landwirtschaftlichen Nutzpflanzen. 220 Arten, die wir etwa in Deutschland haben, die leben an den Pflanzen. Aber dann steigen sie halt auf, wie der Name sagt, Fransenflügler. Bekannt sind sie im Volksmund natürlich als Gewittertierchen. Und die steigen dann in die Luft auf, sind schlechte Flieger und werden dort eben in die Luft getrieben und dann von schwülwarmem Wetter eben nach unten gedrückt. Und das kann eben jetzt gerade wieder auch passiert sein.
0: Fransenflügler habe ich auch noch nie gehört.
1: Aber das ist der Name irgendwie.
0: Sie sagen es ja gerade schon, die können nicht richtig fliegen. Also die landen dann eben da, wo sie eben landen, ne?
2: Genau. Und dann kann es eben sein, dass die Tiere überall landen, auf der Haut, auf Computermonitoren, da können die durchaus problematisch sein, oder auf den Pflanzen, auf den Fensterscheiben, egal wo, da wo sie dann eben hingedrückt werden.
1: Oder auch auf dem Eis, das habe ich auch schon erlebt. Ja, und gerade wenn wir irgendwie am Strand liegen, dann kribbelt das überall am Körper. Was mögen die denn an uns so, Herr Pusch?
2: Den Schweiß tatsächlich. Einige können sogar ein bisschen pieksen, ein bisschen stechen. Das ist, und da traut man diesen kleinen, nur bis maximal so 3 mm großen Tieren ja gar nicht zu.
0: Nee.
2: Das ist unproblematisch. Da gibt es eigentlich in dem Sinne keine Mittel, weil die eigentlich in der Form ja auch kein Problem darstellen.
0: Okay.
2: Also zumindest für uns Menschen nicht. Also insofern ist langärmliche Kleidung ist sicher da. Abspülen reicht völlig. Da muss man jetzt nicht noch mit irgendwelchen chemischen Mitteln da aktiv werden.
0: Alles klar, das wäre wahrscheinlich etwas zu viel des Guten.
1: Ja.
0: Danke, Carsten Pusch vom NABU Schleswig-Holstein. Habt ihr jetzt aber auch was gelernt. Die Gewittertierchen heißen eigentlich Fransenflügler. Es gibt 200 verschiedene Arten, das finde ich schon spektakulär. Und das nächste Mal einfach dran denken, die landen eben da, wo sie landen. Die können nichts dafür, die suchen sich das.
1: Die können nicht fliegen,
0: du
1: Gut.
0: Die suchen sich das nicht
1: aus. Die Armen.
0: Ja.
1: Oh Mann, jetzt habe ich Mitleid.
0: Ja, wir tun ihnen nichts, weil wir sagen ja immer, zusammen sind wir Schleswig-Holstein.
1: Ja.
0: Wir sind auch zusammen Gewittertierchen. Wir sind

0: Damit einen schönen guten Morgen euch nochmal in der RSH Moin Show.
1: Moin.
0: Und Sharon hat jetzt wieder ein kleines bisschen Besserwisser-Wissen für uns.
1: Ja, so da kann man so ein bisschen mit angeben.
0: Mhm. Vor allem jetzt, wo die Zeit wieder draußen ist, wo wir ein bisschen Gewitterwolken oder überhaupt Wolken in der Luft haben.
1: Ihr passt mal auf, wenn gleich die ganze Familie aus dem Bett geschlichen kommt zum Frühstückstisch, dann guckt ihr mal raus und sagt, boah, voll die Shelf-Clouds draußen.
0: Ja, da seid ihr nämlich die richtigen Schlaubis, weil ihr das jetzt hier hört. Was ist denn bitte eine Shelf-Cloud?
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1: Kennt ihr diese beeindruckenden Wolken, die aussehen wie eine riesige graue Walze am Himmel? Die heißen tatsächlich Shelf-Clouds. Auf Deutsch werden sie auch Böenweizen genannt. Sie entstehen an der Vorderseite eines Gewitters, wenn kalte Luft aus der Gewitterwolke nach unten rauscht und warme, feuchte Luft nach oben drückt. Dabei bildet sich diese lange, oft ziemlich bedrohlich aussehende Wolkenkante. Die sieht zwar spektakulär aus, ist aber meist kein Tornado. Trotzdem gilt, wenn eine Shelf Cloud auf euch zukommt, dann dauert es oft nur wenige Minuten bis zu kräftigen Windböen, Starkregen oder Gewitter. Also lieber schnell reingehen und das Naturschauspiel sicher von drinnen genießen.

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6: 5:08. Ich bin Jana Klonikowski. Guten Morgen. An den Plänen für Mega-Rechenzentren in Schleswig-Holstein, wie zum Beispiel in Langenhorn in Nordfriesland, wächst die Kritik. Der BUND zum Beispiel moniert fehlende Standards, was den Umgang mit Strom- und Wasserverbrauch bei solchen Projekten betrifft. Der Bürgermeister von Langenhorn, Ulde Olsen, sagte uns,
7: es übersteigt ja vollkommen die Größenordnung auch, was wir eigentlich üblicherweise kennen. Dort wird von bis zu 2 Milliarden Euro gesprochen. Wenn wir in unserem Ort mit 3.500 Einwohnern, dann haben wir höchstens mal 4 Millionen Projekte oder 5 Millionen Projekte, aber sicher niemals 2 Milliarden, die wir kennen. Also ist das vollkommenes Neuland und für so einen Ort schon eventuell ein paar Kragenweiten zu groß.
6: Forscher sind alarmiert. Eine künstliche Intelligenz von Anthropic ist dabei erwischt worden, wie sie selbstständig Phishing-Mails an Menschen schickt. Die KI hatte versucht, Menschen zu manipulieren, um eine Schwachstelle in eine Software zu bauen. Ähnliche Vorfälle hatte es zuletzt auch mit anderen KI-Modellen gegeben. In Flensburg steht heute ein 38-Jähriger vor Gericht, der einen Hund getötet haben soll. Die Anklage lautet auf Verstoß gegen das Tierschutzgesetz. RSH Schleswig-Holstein-Reporter Andreas Otto.
8: Ja, der Angeklagte soll den Pudelmischling von seiner Partnerin bekommen haben, um ihn im Tierheim abzugeben oder sich nach der Möglichkeit des Einschläferns zu erkundigen. Die Staatsanwaltschaft wirft dem Mann aber vor, den Hund in einem Flensburger Waldstück stranguliert zu haben. Eine Spaziergängerin entdeckte das an einem Baum hängende Tier. Das Strafmaß reicht von einer Geldstrafe bis zu 3 Jahren Gefängnis.
6: Bei der FIFA rumort es gewaltig. Gianni Infantino hat seine engsten Mitarbeiter laut Medienberichten heute zu einem Krisentreffen geladen. Nach dem Aus für seine Pläne, Teile der WM zu verkaufen, muss der FIFA-Chef um seine Zukunft bangen.
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9: Es ist heiß heute hier bei uns in Schleswig-Holstein. Auch schon heute Morgen um 4. Ich kann es bestätigen, 21 Grad. Also es war eine Tropennacht und es wird auch wieder ein richtig schwüler, heißer Gewittertag heute hier bei uns im Land. Einzelne Schauer sind auch möglich. Es ist aber häufig auch einfach wirklich schön, nur halt super warm. 22 Grad jetzt in Wesebü an der Schlei, 22 Grad in Prinzenmoor an der Freiwilligen Feuerwehr und 22 Grad in Heusdorf am Viehbach. Der RSH 3-Tage-Trend. Ab morgen wird es ein bisschen angenehmer. Da gehen die Temperaturen ein bisschen runter. Regen wird Tag für Tag ein bisschen weniger. Und dann wird es Richtung Wochenende eigentlich wieder rundum schön.
10: Siehste.
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10: Das nehmen wir doch. Und jetzt gucken wir auf die Straßen. 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Achtung Autofahrer, ein Pannen-LKW auf der A23 Heide Richtung Hamburg in der Abfahrt Eidelstedt. Dann die B502, das ist der Ostring Kiel Richtung Schönberg zwischen Theodor-Heuss-Ring und der Prezer Straße. Unfall, da ist nur eine Spur frei. Und ein bisschen Stop-and-Go haben wir auf der A24 Schwerin Richtung Hamburg zwischen Jenfeld und Horn. 3 Kilometer nämlich. Da braucht ihr aber nur 10 Minuten mehr. Die Pendler kennen das an der Stelle schon. Vorm Horner Kreisel bremst man immer einmal. Und die meisten Blitzer, nur bei RSH, steht an ein Flensburg-Holzkrugweg, Höhe der Bushaltestelle, 30 erlaubt. Und Silber steht B201 am Ortsausgang Richtung Schubi.
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9: Sind immer noch Sommerferien, ja, immer noch hier bei uns in Schleswig-Holstein. Aber ja, wir gehen langsam auf den Endspurt zu. Trotzdem soll es nicht langweilig werden.
10: Nein, ihr müsst natürlich jetzt ja als Eltern, das kennen wir selber auch, die letzten 2 Wochen auch noch gut verplanen. 1,5 sind es ja noch jetzt mit heute.
9: Da braucht man noch einen Ass im Ärmel.
10: Da braucht man noch was. Vielleicht auch ein bisschen Action. Wie wäre es denn vielleicht, wenn wir mal die Piraten auf euch loslassen?
9: Oh, der RSH-Ferienspaß wartet mit einem großen Angebot auf rsh.de auf euch. Jetzt geht's hier gleich um Tickets. Jetzt fürs Piraten-Action-Open-Air in Grevesmühlen. Wohin sie gehen, hört ihr gleich.
10: Holt schon mal die Holzbeine raus.

0: nach acht am Mittwoch inmitten der fünften Sommerferienwoche hier in Schleswig-Holstein. Hier ist die RSA Moin Show. Moin.
1: Und wer weiß, dass wir schon dann jetzt ja wie viel? 4,5 Wochen hinter uns haben. Mhm. Der weiß, das sind auch erst 4,5 Wochen und man muss noch ein bisschen was füllen.
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1: Und ein Abenteuer würden wir jetzt gerne weitergeben, und zwar an Katrin Roth aus Graue über Hohenwesch, die ist bei uns. Katrin, ihr seid noch voll im Ferienmodus, ne?
3: Ja, ist richtig, ja. Ich habe mich gerade schön geweckt.
1: Ah! Wir haben dich geweckt, das ist ja richtig. Also,
0: oh, das tut uns jetzt aber leid.
1: Es gibt so eine Sache.
3: Mir tut das nicht leid.
1: Siehst du, weil du vielleicht schon ahnst, warum wir dich geweckt haben, ne?
3: Ja, ich hoffe, ne? Ja.
0: Wir haben das Gefühl, ihr steht als Familie auf Piraten.
3: Ja, wir stehen auf Spektakel, ne?
0: Ah, okay. Also es muss laut sein, es muss Spaß machen, ja, es muss wild sein.
3: Ja, genau. Es muss ordentlich was los sein. Sowas wie Karl May und sowas sind halt auch so Themen, ne? Das macht halt Spaß.
1: Und wie gut, dass diese Sommerferien auch noch ein bisschen anhalten. Wir haben ja noch diese und nächste Woche. Und weißt du was, liebe Katrin? Deinen drei Kids kannst du auf jeden Fall schon mal Bescheid sagen. Der Mann kommt auch noch mit, denn für euch geht's zum Piraten-Action-Open-Air nach Kirchmühlen.
3: Juhu! Cool,
1: nehmt euch die Augenklappen mit, ne? Und das Holzbein. Katrin, deinen drei Kids kannst du auf jeden Fall schon mal Bescheid sagen. Der Mann kommt auch noch mit, denn für euch geht's zum Piraten-Action-Open-Air nach Kirchmühlen.

0: Schönen guten Morgen. 13 Minuten nach 8. Hier ist die RSH Moin Show. Und ja, wenn bei den Freiwilligen Feuerwehr der Pieper geht, dann muss es ganz schnell gehen. Das wisst ihr. 10 Minuten ist die sogenannte Hilfsfrist der Wehren in Schleswig-Holstein. Aber manchmal kann die gar nicht eingehalten werden.
1: Das ist ein Thema heute Morgen bei uns, was doch einige freiwillige Feuerwehren beschäftigt, haben wir gemerkt. Und man ja auch immer öfter sieht, sind vor allem diese Tempo-30-Zonen bei den Orten, die
0: ganze
1: den Probleme
0: Dörfer
1: machen.
0: Haben ja 30-Zonen. Ne?
1: Ja, aber ich kenne das aus Fockbeck zum Beispiel, das ist auch alles jetzt 30. Wenn die Feuerwehrleute dann nämlich von zu Hause, macht man sich mal gar keine Gedanken drüber, oder von der Arbeit zum Gerätehaus fahren müssen, dann müssen die sich ja auch, weil die ja kein Blaulicht haben, an die Geschwindigkeitsvorgaben halten.
0: Und so eine 30-Zone kann da tatsächlich schon für mehrere Minuten Verzögerung sorgen. Bei uns ist jetzt Volker Arp, der Geschäftsführer des Landesfeuerwehrverbandes. Herr Arp, bei welchen Wehren ist das denn gerade so großes Thema?
2: Mehr in größeren Gemeinden. Ein Hauptthema, ich sag mal, Finneberg, Wedel, Segeberg, so die Orte, weil da natürlich die Strecken im Ort länger sind und dann es doch länger dauert, bis zum Feuerwehrhaus zu kommen. Aber auch in Gemeinden, wo das eine Durchgangsfahrtstraße ist und wenn man da dann natürlich auch Minuten verliert, nur weil es 30 ist, ist das eine Problematik, die Feuerwehren im Land immer mal wieder trifft und auch betrifft.
1: Ja, solche 30-Zonen sind ja oft aus Lärmschutz. Da gibt es ja eine EU-Verordnung. Es gibt ja für alles eine EU-Verordnung, die das vorsieht in bestimmten Fällen. Aber könnte man das vielleicht irgendwie umgehen, dass Feuerwehrleute vielleicht auf dem Weg zum Gerätehaus, weiß ich nicht, auch irgendwie Blaulicht an ihren Autos haben dürfen oder sowas? Wahrscheinlich eher nicht, schätze ich mal, ne? Oder wie sehen Sie das?
2: Also das ist ja eine Angelegenheit des Verkehrsministeriums. Und aus dem Haus wissen wir, da sieht man dieses sehr kritisch. Einfach aus dem Grunde, dass es dann eine Wohlüberreizung an Alarmfahrten geben könnte, wenn Kameradinnen und Kameraden jetzt alle mit Blaulicht und Martinshorn zum Feuerwehr auf.
0: Ja, okay. Das ist aber irgendwie auch Schwarzmalerei, ne? Aber was könnte denn stattdessen das Problem lösen?
2: Ich glaube eher, dass die Anlage von 30 km/h Zonen zu überlegen ist, weil ich glaube, dass die Menschenrettung ein höheres Gut ist als auch der Lärmschutz, der natürlich seine Berechtigung hat. Es gibt Möglichkeiten, sowas ja zu prüfen, Fahrstrecken auszumessen und dann sicherzustellen, aha, wir haben dadurch eine Verschlechterung der Ausdrücketreiten. Dann sollte man drüber nachdenken, ob es wirklich nötig tut, den ganzen Ort 30 zu machen oder eben nur an den Stellen, wo die Gefährdung ist.
1: Tja, wahrscheinlich schon. Ich hätte auch immer gedacht, dass eher Menschenleben eben vor Tempolimit geht, aber jetzt wissen wir mehr. Auf jeden Fall danke, Herr Arp. Eine gute Idee, vielleicht miteinander als Gemeinde und Feuerwehr einfach zu reden, ne? Also zu sprechen, ins Gespräch zu kommen.
2: Genau das ist es nämlich. Zusammen sind wir nämlich Schleswig-Holstein, wenn wir miteinander reden.
1: Ganz genau so ist es.

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7: 5 vor halb 9. Ich bin Jana Klonikowski. Guten Morgen. Die Planungen für Mega-Rechenzentren hier in Schleswig-Holstein stoßen auf Kritik, unter anderem wegen des hohen Stromverbrauchs. Das Umweltministerium sieht dagegen große Vorteile. Es ist besser, die Anlagen hier mit grünem Strom zu betreiben, als in den USA extra Gaskraftwerke dafür zu bauen, heißt es. Bei der FIFA steht heute wohl eine Krisensitzung an. Gianni Infantino holt seine engsten Mitarbeiter zusammen. Die britische Times schreibt, der FIFA-Chef kämpfe regelrecht verzweifelt um seine Macht, deswegen wohl auch das Treffen. Infantino steht massiv unter Druck, weil er Teile der WM verkaufen wollte. Rekordtemperaturen in Österreich, teilweise Arbeitsverbote in Italien, Niedrigwasser in Deutschland. Die Hitze hat Europa weiter fest im Griff. Experten befürchten schwere Folgen für die Wirtschaft. Immerhin soll die Hitze in Deutschland zum Wochenende etwas nachlassen. Und jetzt Meldungen aus der Region.
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8: Ich bin Imme Kasten. Die Zusammenarbeit der beiden Krebszentren am UKSH und am Hamburger UKI wird von der Deutschen Krebshilfe mit fast 5 Millionen Euro gefördert. Beide Kliniken wurden als onkologische Spitzenzentren ausgezeichnet. Das UKSH und das UKE arbeiten eng zusammen, unter anderem bei gemeinsamen Studien und Forschungsprojekten. Jedes Jahr werden in den beiden Kliniken insgesamt 7000 Menschen mit Krebs diagnostiziert. Der Dachstuhl eines Einfamilienhauses in Heikendorf bei Kiel ist gestern früh ausgebrannt. Kurz vor 8 war die Feuerwehr alarmiert worden. Am Vormittag waren die Löscharbeiten dann beendet. Die Bewohner konnten sich unverletzt ins Freie retten. Brandursache und Schadenshöhe sind noch nicht bekannt.
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9: Dieser Tropennacht folgt ein tropisch warmer Tag hier bei uns in Schleswig-Holstein. Es ist heiß, es ist schwül, es ist nochmal Gewitterluft. Knapp 30 Grad stehen heute an. Einzelne Schauer sind nochmal möglich. Häufig ist es aber auch trocken und sonnig. 22 Grad jetzt in Grundhof an der Bäckerei, 23 Grad in Friedrichskoog auf dem Deich und 23 Grad in Hasenmoor beim Hofladen. Der RSH 3-Tage-Trend. Ja, ich atme schon absichtlich so durch, denn wir können ein bisschen durchatmen. Es wird kühler in den nächsten Tagen, der Regen verschwindet, es wird wieder angenehmer Sommer in den, zum Rest der Woche.
10: Ja, für mich auf jeden Fall. Also ich finde das schön, ja.
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10: Temperaturmäßig bitte nicht Schwitzetemperaturen. Ja. Da wäre ich dabei. So, jetzt aber Schleswig-Holsteins bester Verkehrsservice. Achtung Autofahrer, ich dachte erst Gummistiefel, aber nein, eine Gummimatte auf der A1. Hamburg Richtung Lübeck zwischen Ahrensburg und dem Kreuz Barkte Heide liegt die auf der Straße. Fahrt da bitte vorsichtig. Und jetzt gucken wir auf die meisten Blitzer. Nur bei RSH. Jetzt haben wir nämlich doch schon ein paar hier. B432, Ahrensburger Straße, Scharbeutz Richtung Bad Segeberg ist das. Wenn ihr durch Gnissau kommt, 70 sind da erlaubt. Danke Jörg. Dann blitzt es bei euch in Rendsburg, Itzehoer Chaussee, und zwar Richtung Jevenstedt. Da sind 70 ebenfalls. Flensburg, Holzkrugweg, Höhe der Bushaltestelle 30, immer vorsichtig. Und Silberstedt, B201, Hauptstraße am Ortsausgang Richtung Schubi, stehen sie heute auch. Den hat Heinz gesehen, da sind innerorts 50. Danke dir.
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9: Wir machen ja hier eine große Schleswig-Holstein-Umfrage heute. Wo schlafen eure Kinder? Beziehungsweise schlaft ihr alle im Familienbett oder schläft jeder bei sich?
10: Wir haben das heute Morgen hier bei uns schon geklärt. Also bei uns ist das so, der Lütte braucht irgendwann dann seine eigene Liegewiese und er braucht dann vor allem auch ein bisschen Begrenzung. Das hat er im großen Bett eben nicht. Bei euch ist das genau umgekehrt, ne?
9: Genau,
10: bei euch schlafen die Kids im Bett.
9: Liegen bei mir mit im Bett. Ich finde es auch ganz schön. Ich meine, jeder ist da ja anders.
10: Was heißt bei euch? Ich meine, dein Mann hast ja ausquartiert.
9: Den habe ich dann ausgetauscht gegen die Kinder. Der schnarcht mir zu doll. Aber ich guck mal hier kurz auf unsere Facebook-Umfrage. Da konntet ihr ja abstimmen. Also die meisten sagen, jeder schläft im eigenen Bett. Familienbett ist nicht jetzt so weit verbreitet.
10: Kannst mal sehen. Ich glaube aber, das ist bei jedem wirklich sehr, sehr individuell. Sagt ihr uns doch auch gerne mal Bescheid. Schickt uns auch gerne eine Sprachnachricht. Jeder für sich oder alle zusammen. Wie schlaft ihr mit den Kids zu Hause im Familienbett oder dann doch in den Kinderzimmern? Kiel 0431 98 6 98 und dreimal die 0.

0: Burn It Down, Linkin Park, das sind noch mehr von euren Lieblingshits in Schleswig-Holsteins beste Mix. Hier ist die RSH Moin Show um 8.36 Uhr am Mittwoch und jetzt gibt's gleich neue Musik für euch. Schön entspannt mit Taylor Swift in diesem Mittwochmorgen reinstarten. I Knew It, I Knew You ist neu bei RSH und den hört ihr gleich hier bei uns.
1: Und dann haben wir vorher noch eine Frage an euch. Jeder für sich oder alle zusammen? Wie schlaft ihr? Wir schnacken heute Morgen hier in der RSH Moin schon mit euch über das Thema in vielen Familien, nämlich das Familienbett. Ja. Schlafen eure Kids da alle bei euch oder alle in ihren eigenen Betten im Kinderzimmer?
0: Klingelt doch gerne mal durch oder schickt eine WhatsApp-Sprachnachricht. Jürgen aus Witzwort ist jetzt dran. Wie ist das bei euch?
2: Also wir haben insgesamt 7 Kinder. Die Großen sind alle außer Haus. Der Jüngste wird 4 Jahre alt, der schläft bei uns tatsächlich in der Mitte im Bett. Ja. Wir wollen es auch nicht anders, wir können es auch nicht mehr anders. Alleine die 10 Tage, wo ich jetzt im Wacken war, ich habe den Lütten so sehr vermisst, dass ich sein Kuscheltier mitnehmen musste, damit ich nicht seinen Geruch habe.
1: Ja, ich kann das sehr, sehr gut nachvollziehen. Es ist so, ne? Also, wir haben sie ja irgendwann mal gemacht und nun wollen wir sie auch logischerweise zum Kuscheln haben.
0: Aber Jürgen, auch bei diesen warmen Temperaturen ist auch kein Problem?
2: Überhaupt nicht. Wir haben eine riesengroße Decke, wenn uns zu warm wird, wird die Decke einfach weggeschmissen.
1: Jawollo.
2: Wir haben wirklich versucht, ihn in ein Kinderbettchen zu packen. Ich habe ihnen ein Hochbett besorgt, ich habe ihnen ein Feuerwehrhaus und Bettchen besorgt. War alles uninteressant. Nein, der Kleine sagt nein bei Mama und Papa.
0: Ich glaube auch, wenn du als Kind, wenn man sich mal vorstellt, man ist ein Kind und man macht abends mal oder nachts die Augen auf und sieht rechts Papa, links Mama. Was kann es Schöneres geben, oder?
1: Alles gut, ja, ne?
2: Und vor allem, man wird nachts wach und auf einmal hast du dieses kleine Ärmchen um dich herum. Mm.
0: Ja.
2: Der dich im Arm nimmt, sich richtig an dich rankuschelt und sagt, oh Papa.
0: Ja, ich finde das auch
1: die
0: so
1: die kleine
0: schön.
1: Hand auf der Brust, ja. Ne? Und dann wollen genau. Die auch gekrault werden. Es ist einfach, ja, es ist natürlich die engste Familienzeit, die man haben kann. Genießt das, irgendwann ist das vorbei.
0: Ja. Jürgen, dann wünschen wir euch jetzt schon mal eine gute Nacht, heute Abend dann wieder. Und grüß deinen Löten schön.
2: Mach ich wünsche euch was.

0: Viertel vor neun. Guten Morgen am Mittwoch. Hier ist die RSH Moin Show. Sharon Hein und Matze Schmark hier. Und Frage mal an dich, Sharon, oder an euch. Sprecht ihr im Ausland immer die Sprache, die in dem Land ist? Also wenn man jetzt nach Dänemark fährt, versucht ihr dann auch beim Bäcker die Brötchen auf Dänisch zu bestellen?
1: Ja, das kann man auch irgendwie so machen. Nee. Als hätte man eine heiße Kartoffel. Nein, Dänisch kann ich leider nicht. Ich spreche Englisch und vielleicht ein Fitzelpups Französisch.
0: Ja.
1: Dann hört es aber auch auf.
0: Ist so, ne? Und am Ende landen wir irgendwie alle bei Englisch, egal wo man hin ist. Und beim Englisch ist das ja so. Im Ausland können wir das alle plötzlich ganz gut. Zumindest meinen wir, dass wir es können.
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3: Niemand muss fließend Englisch sprechen. Wir müssen nur im Urlaubsland laut und selbstbewusst reden. Dann wirkt das Englisch wie Muttersprache.
4: Yes, we take the pommes with ketchup and one little apple schorle. And that was it first time. Das war's erstmal.
3: So, da gibt's halt mal kleine Fehler in der Grammatik.
4: And Mr. Over, can I become a beer?
3: Sag halt einfach, was du denkst.
4: Yeah, I have whole nice sunburn. Ich hab ganz schön Sonnenbrand.
3: Und wenn du jetzt noch die eine oder andere lässige Redewendung raushaust, klingst du wie ein Einheimischer.
4: Yes, I had so much around the ears and everybody walked me animally on the cookie. Da ist mir jeder tierisch auf den Keks gegangen. Aber Urlaub ist einfach geil. It's just horny.

0: Guten Morgen am Mittwoch. Wir haben es 8:08. Hier ist die RSH Moin Show. Ab heute ist die Bergstädter Chaussee in Norderstedt voll gesperrt. Eine Strecke von gut 500 Metern wird da saniert. Das dauert in dieser Phase bis November planmäßig. Und solange müsst ihr da drum rumfahren. Besonders ist übrigens, dass das die Straße genau zwischen Schleswig-Holstein und Hamburg ist. Verbindungsstraße sozusagen. Ja. Hört ihr gleich alles zu in den RSH Nachrichten um 8:05 mit Jana Klonikowski.
1: Da ist dann irgendwo der Punkt auf dieser Straße. Da kannst du von links nach rechts hüpfen und sagst du immer so, jetzt bin ich in Schleswig-Holstein, jetzt bin ich in Hamburg.
0: Ja, genau.
1: Schleswig-Holstein, jetzt bin ich wieder in Hamburg.
0: Die Grenzstraße quasi.
1: Übrigens bei beiden, gut zu hören gleich in der nächsten halben Stunde, ob in Schleswig-Holstein oder in Hamburg, ist Bebe Rexha. Die hat sich nämlich Insomnia von Faithless geschnappt und daraus New Religion gemacht. Kriegt ihr gleich hier bei uns in der nächsten halben Stunde, könnt euch drauf freuen. Aber es gibt auch was von Britney Spears. Crazy, alles gleich hier, crazy in der nächsten halben Stunde.
0: Crazy!
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0: 5:09. Ich bin Jana Klonikowski. Guten Morgen. Fläche, Strom und Wasser. Das brauchen riesige Rechenzentren und drei davon sind in Schleswig-Holstein gerade in Planung. Das größte in Bußdorf bei Schleswig. Der BUND kritisiert, dass die Landesregierung für solche Projekte keine landesweit gültigen Regeln aufgestellt hat. Der Landesgeschäftsführer Ole Eggers.
11: Das ist denn eine Größenordnung ähnlich, wie wir sie bei Northvolt kennen. Wir wissen, was in Northvolt passiert ist und wir machen uns natürlich auch Sorge. Wir wissen nicht, wer dahinter steht, welcher Großfinanzierer. Wir reden davon Milliarden Investitionssumme. Da wäre natürlich sinnvoll, vorher zu wissen, mit wem backen wir da Brötchen.
0: Weil er seine Kunden um mehr als 1 Million Euro gebracht haben soll, steht ab heute in Kiel ein Immobilienverwalter vor Gericht. Laut Anklage soll der Mann in fast 400 Fällen Geld von seinen Kunden abgezweigt haben. Der 52-Jährige hatte für Wohnungseigentümergemeinschaften in und um Flensburg gearbeitet. Trotz Sommerferien ist heute viel los in der Grund- und Gemeinschaftsschule in Schwarzenbek. Die Bundespolizei trainiert für den Ernstfall. Das Szenario ist ein möglicher Amokläufer. Alles aber nur eine Übung, betont Britt Rose von der Bundespolizei in Ratzeburg.
12: Wir haben alle Fahrzeuge ausgestattet mit einem Schild, wo Übung drin steht. Wir haben die Anwohner in der letzten Woche bereits schriftlich vorab informiert. Es kann durchaus mal laut werden durch das Blaulicht, durch das Martinshorn, vielleicht auch durch Schussgeräusche oder Knallkörper, die dort hochgejagt werden. Aber es ist nichts, wo sie Angst vor haben müssen.
0: Bei der FIFA steht heute wohl eine Krisensitzung an. Gianni Infantino holt seine engsten Mitarbeiter zusammen. Die britische Times schreibt, der FIFA-Chef kämpfe regelrecht verzweifelt um seine Macht. Deswegen wohl auch das Treffen. Infantino steht massiv unter Druck, weil er Teile der WM verkaufen wollte.
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0: Es
13: ist heute wieder richtig sommerlich. Heiß, schwül und warm hier bei uns in Schleswig-Holstein. Ja, gestern war ja schon so ein schwüler Gewittertag. Heute wird das nochmal ganz ähnlich, auch wenn es weniger Gewitter gibt und auch weniger Regen, aber ein bisschen was kann runterkommen. 22 Grad jetzt in Eckernförde bei den Stadtwerken, 23 in Meckerdorf am Landkrug und 23 in Kötel am Dorfteich. Es ist schon den ganzen Morgen so warm, also es wird auch noch ein Ticken wärmer. Der RSA-3-Tage-Trend sagt aber, dann, ab morgen geht's wieder in den angenehmeren Bereich. Dann nur noch so maximal 25 Grad. Regen wird dann auch weniger und es geht trockener Richtung Wochenende.
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1: Schleswig-Holsteins bester Verkehrsservice. Achtung Autofahrer, die A7 Hamburg Richtung Flensburg in der Abfahrt Othmarschen. Ein Pannenfahrzeug hier und zwar auf dem Beschleunigungsstreifen, beziehungsweise in der Ausfahrt ist es ja auf dem Verzögerungsstreifen eher wahrscheinlich. Also Richtung Norden A7 aufpassen, Abfahrt, Auffahrt Othmarschen, ein Pannenfahrzeug. Vielleicht könnt ihr das für uns nochmal präzisieren, wenn ihr da dran vorbeikommt gleich. Dann haben wir die A20 Rostock Richtung Lübeck zwischen Lüdersdorf und Groß-Saarau. Da liegen Reifenteile auf der Straße, vorsichtig. Und B432 Schabon Richtung Bad Segeberg zwischen Gnissau und Wensin. Ein Pannen-LKW. Da staut es sich jetzt auch schon auf 2 Kilometern. Momentan braucht ihr da 10 Minuten mehr. Die meisten Blitzer. Nur bei RSH steht einer bei euch in Rendsburg. Itzehoer Chaussee Richtung Jevenstedt. Dann Flensburg. Holzkrugweg in der Bushaltestelle oder Höhe der Bushaltestelle. 30 erlaubt. Silberstedt. B201 Hauptstraße. Ortsausgang Richtung Schubi. Und B432 noch. Ahrensbürger Straße. Das ist Scharbeutz Richtung Segeberg. Höhe Gnissau. Da sind 70 erlaubt.
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14: Guten Morgen. Wir haben ein Familienbett, bereuen es nicht und sind damit super zufrieden.
13: Ja, Marina aus Großreide war das. Sie schläft mit der kompletten Familie in einem Bett. Darüber schnacken wir heute. Ist das was für euch oder sagt ihr, nee, jeder muss sein eigenes Reich haben?
1: Das kommt ja auch auf die Familiengröße an, ne? Weil sonst musst du anbauen. Also ich meine, so ein 1,80er oder 2 Meter Ehebett, das kommt auch an seine Grenzen. Mhm. Ja, wie ist das bei euch? Werdet ihr da als Papa oder als Mama regelmäßig ausquartiert, weil die Kids mit euch drin schlafen? So ist das bei Heinz zu Hause. Oder ist das wie bei uns? Da schläft der Lütte in seinem eigenen Bett, weil er einfach irgendwie so eine, der braucht so eine Begrenzung, sonst schlägt er um sich. Ihr könnt ja gerne mal Bescheid sagen. Kiel 0431 98 6 98 und dreimal die 0. Ja, ist es das Familienbett oder nicht?
13: Besonders bei der Hitze schön. Ja, wenn die Kinder schön, an einem kleben.
1: Schön, noch so eine Sitzheizung, so eine Armheizung ist das dann ja.

0: Angeblich soll es den Kindern ja gut tun, bei den Eltern zu schlafen. Ne? Auf der anderen Seite, wie geht's den Eltern dabei? Das ist heute hier die große Frage in der RSA Morning Show. Wir haben es 9:12. Schlaft ihr im Familienbett oder pennt jeder für sich?
1: Die Frage ist auch, wie lange ist das gut? Ne? Was macht man da? Aber es ist auch so individuell. Es kommt eben einfach auf Mama, Papa und vor allem auch die Kinder drauf an. Und wir diskutieren da mit euch heute Morgen drüber. Vanessa aus Freienwill ist jetzt bei uns.
2: Ich wollte euch erzählen, dass meine Zwillingsjungs, seit sie 11 Monate alt sind, im eigenen Bett schlafen, aber beide in einem Bett. Und ich liebe es, dass die ihr eigenes Reich haben und ich mein eigenes Reich.
1: Oh Mensch, aber wie alt sind die jetzt?
2: Die sind jetzt 2,5 fast.
1: Okay, aber mit 2,5 und die wollen immer noch schön zusammenliegen, weil Zwillingsgeschwister...
0: Die

0: sind zusammen. Ja
1: einfach zusammen, so ist, ne? Es.
0: Aber so die schlafen in ihrem eigenen Zimmer oder ist das Bett mit bei dir im Schlafzimmer?
2: Nee, die haben ihr eigenes Zimmer und dann haben die 40 mal so morgens gegen 7 kommen sie dann mal zum Kuscheln.
1: Oh, guck mal. Aber sie das ist tatsächlich wie bei uns zu Hause. Der Lütte braucht das auch, der hat so seinen eigenen Bereich. Und aber Sharon kann sich das gar nicht vorstellen, weil der zu Hause wird gekuschelt bis morgens.
0: Doch, natürlich, aber ja, irgendwie, die Nächte sind ruhiger, weil man ja auch nicht aufhorchen muss, wenn irgendwas ist. Oder dann aufstehen und ins Zimmer gehen und so. Und sie sind halt einfach bei mir.
2: Ja, aber nee, also irgendwann ist zu viel Nähe auch...
0: Ja, so hat jeder eben
2: ich
0: das für
2: da
0: sich selber.
1: Es kommt ja auch ganz darauf an, was du für Kids hast, ne? Wir haben wirklich toi, hier, ich klopf dreimal auf Holz, wir haben auch Glück zu Hause, der schläft durch, ne? Und zwar schon seit der ganz, ganz klein ist. Also, ich glaube, da war der 10 Monate auch, oder 11 Monate.
0: Sag das nicht so laut, alle Eltern hassen dich.
1: Aber da schlief der schon durch und du hast dir so gedacht, geil. Also, keine Ahnung, wie wir das geschafft haben.
0: Ja, wir wünschen euch auf jeden Fall dann weiterhin gute Nächte, die Jungs zusammen und du allein. Gut, dass ihr eine Lösung für euch alle gefunden habt, die gut ist.
2: Ich wünsche euch auch einen schönen Tag.

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5: Es ist heiß, es ist warm, es ist schwitzig heute hier bei uns in Schleswig-Holstein. Ach. Richtiges Klebewetter, wenn man so will. Gewitterluft irgendwie immer noch, auch wenn es heute ein bisschen ruhiger zugeht, auch wenn einzelne Schauer noch runterkommen. Es ist heiß und es ist häufig auch einfach trocken und schön. 22 Grad im Fleckgebühr an der Grundschule, 23 Grad in Großbarkau am Hofladen und 23 Grad in Rosenburg an der Freiwilligen Feuerwehr. Ich musste gerade noch so stolpern über das Schön, weil schön ist ja auch relativ bei diesem Schwitzewetter. Der RSH 3 Tage Trend sagt, ab morgen wird es angenehmer. Das kann ich schon mal sagen. Die Temperaturen gehen ein bisschen runter. Der Regen wird weniger und dann haben wir, glaube ich, noch mal ein ganz schönes Sommerwochenende
6: aber
5: vor uns.
6: Du, ganz ehrlich, ich meine, selbst wenn es schwitzig und so schwül ist und so, ne, ändern wir uns mal selber an unsere Kindheit. Das war egal. Hauptsache
5: das
6: heiß,
5: war egal.
6: Und
5: ja.
6: Warm und
5: ja.
6: Raus. Und
5: ja.
6: Ich glaube, vielen Familien geht es auch so. Heute ist auch noch mal Strand.
5: Das
6: kann man
5: Sommerferien.
6: Heute kann man es machen, solange kein Gewitterwölkchen da ist, geht das raus an Strand.
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6: Und dann rein in die Ostsee oder in die Nordsee. Jetzt gucken wir auf die Straßen. Schleswig-Holsteins bester Verkehrsservice. Achtung, Autofahrer, es geht auf die A7 Hamburg Richtung Flensburg in der Abfahrt Othmarschen. Da ist ein Auto liegen geblieben. Dann die A23 Hamburg Richtung Heide zwischen Elmshorn und Horst. Da liegen Gegenstände auf der Fahrbahn. Das sind Solarteile, die da wohl irgendwo vom LKW geflogen sind. Und B432 Scharbeutz Richtung Bad Segeberg zwischen Gnissau und Wensin ist ein LKW liegen geblieben. Das staut sich hier auf 2 Kilometern. Ich denke gerade so drüber nach, das könnte auch von einem Wohnmobilen Solarteil sein. Die haben doch manchmal auch so Solarflächen oben drauf. Für das Wohnmobil selber oder vom Wohnanhänger. Also auf jeden Fall Solarteile liegen da auf der Straße. So, jetzt die meisten Blitzer. Nur bei RSH. Rendsburg, Itzehoer Chaussee Richtung Jevenstedt, 70 erlaubt. Flensburg bei euch, Holzkrugweg, Höhe der Bushalte, da sind 30. Und Silberstedt noch. Hauptstraße am Ortsausgang Richtung Schubi, das ist die B201.
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0: Sie möchte den Sommer für immer verlängern. Endless Summer. Oceana hier in der RSA Moin Show am heißen Mittwochmorgen. Und genau so einen schönen Sommerfeeling-Song gibt's gleich auch für euch. Ist neu bei RSA von Chris de Serendi. Das ist so ein Roadtrip-Song, finde ich. Machst du Fenster runter, siehst die Armhaare flattern.
1: Ja, vielleicht seht ihr jetzt gerade auf eurem Roadtrip zur Arbeit nochmal die Armhaare flattern.
2: Ich frage mich gerade, wie lang deine Armhaare sind.
0: Ja, so, dass sie flattern, wenn ich den Arm raus.
2: Süß.
1: Guten Morgen und herzlich willkommen. Ihr merkt, ihr seid genau richtig. Ihr seid in der RSH Moin Show und Tanja Puttfagen ist auch schon bei uns. Sharon Hein und Matze Schmark hier. Ja, es geht gleich mit flatternden Armhaaren weiter.
0: Tanja hat ja anscheinend keine.
2: Nee.
1: Ja, also ich weiß ja nicht, wie lang deine Armhaare sind. Tanja hat ja vollkommen recht. Machst du auch Locken weg?
0: Normal, rein, oder manchmal ja. Okay. Hier nicht.
2: Nee, also, gut.
1: Nee, in diesem Sinne, liebe Leute, wir wünschen euch jetzt noch einen schönen Mittwoch. Es gibt zu den Armhaaren nichts mehr zu sagen. Morgen früh hören wir uns wieder ab 5 in alter Frische und natürlich gleich ab 10 viel Spaß mit Tanja Puttfagen.
0: Ja.
1: Tanja, ne? Fenster runter, du weißt Bescheid.
0: Sonst ich weiß Bescheid, alles, genau. Auf die Backen.

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4: 5 vor 10. Ich bin Jana Klonikowski. Guten Tag. Heute wird in Langenhorn in Nordfriesland eine Vorentscheidung über ein geplantes Mega-Rechenzentrum erwartet. Angesichts ähnlicher Planungen in Schuby und Bußdorf gibt es Kritik am Land. Der BUND zum Beispiel moniert fehlende Standards beim Umgang mit Strom- und Wasserverbrauch für solche Projekte. Der Bürgermeister von Langenhorn, Ulde Olsen, sagte uns:
5: Das ist eben meine Kritik auch am Land, dass man immer zu uns gesagt hat, nö, also höher wie so und so dürft ihr nicht bauen. So sind immer bei anderen Anbietungssachen argumentiert worden. Nun kommt aber ein Rechenzentrum. Nun wird gesagt, nee, das kann auch irgendwo an einem nicht zentralen Ort stehen. Damit gibt das Land ja sehr viel Verantwortung ab und legt sie dann bei uns hin, aber die nehmen wir dann gerne auf.
4: Nach dem Brand an der Theodor-Mommsen-Schule in Bad Oldesloe bleibt das Hauptgebäude vorerst geschlossen. Die Schäden durch den Brand sind zu groß. Die Schule sucht gemeinsam mit der Stadt nun nach Übergangslösungen. Der Brand war Montag vor einer Woche in einem Klassenzimmer ausgebrochen. Verletzt wurde niemand. In Kiel hat heute ein Prozess um einen Immobilienverwalter begonnen, der seine Kunden um mehr als 1 Million Euro gebracht haben soll. Die Einzelheiten von RSA Schleswig-Holstein-Reporter Andreas Otto.
6: Ja, es sind genau 1,3 Millionen Euro, die der Angeklagte in fast 400 Fällen abgezweigt haben soll. Der 52-Jährige hatte für Wohnungseigentümergemeinschaften in und um Flensburg gearbeitet. Neben dem Vorwurf der gewerbsmäßigen Untreue geht es in dem Prozess außerdem um Insolvenzverschleppung, Bankrott und Sozialversicherungsbetrug. Es sind bis Anfang September 4 Prozesstage vor dem Landgericht Kiel geplant.
4: Nach dem Drohnenvorfall am Leipziger Flughafen haben Ermittler offenbar ein Päckchen mit einem Zünder entdeckt, das berichtet die Bild. Möglicherweise handelt es sich dabei um einen Sprengsatz. In der Nähe soll eine Frachtmaschine aus der Ukraine gestanden haben. In der Nacht war ein Entschärfungsroboter im Einsatz. Die Details sind noch unklar. Wegen des Vorfalls mussten aber ein Passagierflugzeug und mehrere Frachtmaschinen umgeleitet werden. Schon wieder ist eine künstliche Intelligenz auf Abwege geraten. Das Modell der Firma Anthropic hat offenbar gezielt Phishing-Mails an Menschen verschickt. Das wurde nach einem Test festgestellt. Unklar ist noch, ob der KI klar war, dass sie in der realen Welt unterwegs war und nicht in einer Testumgebung.
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7: Heute Sonne und Wolken bei uns in Schleswig-Holstein. Zum Nachmittag kann es auch Schauer oder Gewitter geben. Und wir kommen nochmal auf 22 bis 30 Grad. Sind jetzt schon bei 24 in Neumünster an den Holzenhallen am Schloss in Tremsbüttel. Auch 24, 23 auf der Schleibrücke in Kappeln. Der RSH 3-Tage-Trend. Morgen sieht das ganz ähnlich aus. Oft sonnig, zum Nachmittag ab und an Schauer oder Gewitter. Viel böiger Wind kommt dazu und am Freitag wird es ein paar Grad kühler. Ansonsten alles wie gehabt. Der Samstag sieht gut aus, sonnig und trocken, bis 25 Grad warm.
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7: Schleswig-Holsteins bester Verkehrsservice. Achtung Autofahrer auf der A7 Flensburg-Hamburg. Zwischen dem Bordesholmer Dreieck und Neumünster-Nord sind Rehe auf der Straße und ein liegengebliebener LKW ist noch auf der B432 Scharbeutz Richtung Bad Segeberg zwischen Gnissau und Wensin. Dann schauen wir noch auf die meisten Blitzer nur bei RSH. B432 Scharbeutz Richtung Bad Segeberg, Höhe Gnissau 70 sind da. Rendsburg in Zuhoher Chaussee Richtung Jevenstedt und in Flensburg-Holzkrugweg an der Bushaltestelle. 30 sind da erlaubt. Vielen Dank, Richard, Malte und Jörn. Staus und Blitzer meldet ihr uns ja immer kostenlos unter der 08000 774 774. Ich wünsche euch gute Fahrt.
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7: Schönen Mittwoch für euch. Ich hoffe, ihr genießt die Sommerferien in vollen Zügen. Und während die Schule leer steht, geht die Polizei da mit einem Großaufgebot rein. Heute ist das so, und zwar in Schwarzenbek. Warum das? Das hört ihr gleich hier.
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0: gut rein in diesen Mittwoch. 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Aktuell sind ja Sommerferien bei uns in Schleswig-Holstein. Darüber freuen sich nicht nur die Schüler, sondern auch die Bundespolizei Ratzeburg. Denn die sind heute mit etlichen Mann in der Grund- und Gemeinschaftsschule in Schwarzenbek. Da wird geübt. Pressesprecherin Britt Rose ist bei mir. Was genau übt ihr da?
1: Wir trainieren den Ernstfall, sollte vielleicht mal ein Amok-Täter in einer Schule unterwegs sein, dass wir ein bisschen handlungssicherer werden und dass wir eben auch ein Zusammenspiel mit den Polizeikräften untereinander sowie auch mit dem Rettungsdienst des Herzogtums Lauenburges, der ebenfalls mitübt, und den Kreiskatastrophenschutz. Der wird auch mit zugegen sein und dort bei uns mitüben.
0: Also ein richtig großes Aufgebot da heute in Schwarzenbek. Also natürlich auch wahrscheinlich inklusive

0: Sirene und Blaulicht und so, ne?
1: Ja, also in der Tat kann das sein, dass wir mit Blaulicht und Sirenen unterwegs sind, zur Schule aufrücken, weil wir dann im ersten Angriff dort wie im echten Leben das simulieren wollen. Wir haben aber genug Sicherungsposten dort aufgestellt. Es kann auch laut werden, dadurch, dass Knallkörper eingesetzt werden, beziehungsweise möglicherweise Schüsse zu hören sind. Aber es ist alles so abgesichert, dass kein Anwohner irgendwie verletzt werden würde.
0: Okay, und Sorgen machen müssen Sie die Schwarzenbeke also nicht. Um 9:30 habt ihr angefangen. Wie lange geht das noch?
1: Wir schätzen, dass wir spätestens um 13.30 Uhr bis 14 Uhr fertig sind mit der Übung und dann die Schule auch wieder verlassen haben werden.
0: Vielen Dank, Britt Rose. Also keine Sorge, liebe Schwarzenbeker, die Polizei und der Katastrophenschutz und die Einsatzkräfte üben heute Vormittag in der Grund- und Gemeinschaftsschule.

ganz schnell der Blick auf die Straßen der RSH-Verkehr. Achtung, Autofahrer, wir haben eine ungesicherte Unfallstelle auf der A7 Hannover-Flensburg zwischen Waltershof und dem Elbtunnel. Da bitte aufpassen, die ist noch nicht abgesichert, die Unfallstelle auf der A7 Hannover Richtung Flensburg zwischen Waltershof und dem Elbtunnel.

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0: gibt es heute mal Sonne, mal Wolken und Temperaturen zwischen 22 und 30 Grad am Nachmittag. Eventuell auch mal Schauer oder Gewitter bei uns in Schleswig-Holstein. Wir haben jetzt 24 Grad am Tinebrunnen in Husum, 25 in Rendsburg auf dem Paradeplatz und 26 am Schloss in Rheinbeek. Der RSH-3-Tage-Trend morgen ähnlich. Oft ist es sonnig am Nachmittag, haben wir dann ab und an mal Schauer oder Gewitter. Dazu kommt recht viel böiger Wind und am Freitag wird es dann ein paar Grad kühler. Ansonsten bleibt alles wie gehabt. Der Samstag sieht gut aus, sonnig, trocken, bis 25 Grad.
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0: Schleswig-Holsteins bester Verkehrsservice. Achtung Autofahrer auf der A7 Hannover-Flensburg. Da gibt es ja zwischen Waltershof und dem Elbtunnel die Unfallstelle, die noch nicht so ganz abgesichert ist. Da bitte aufpassen. Dann auf der A7 Hannover Richtung Flensburg zwischen Hausbruch und dem Elbtunnel 4 Kilometer Stop and Go. Mindestens eine Viertelstunde länger dauert das da und die meisten Blitzer nur bei RSA Silberstedt. Hauptstraße am Ortsausgang Richtung Schubi, Neumünster im Krokamp. 30 sind da erlaubt. Osterrandfeld, Kielerstraße. Auch das ist eine 30er-Zone. Und auf der B432 von Scharbeutz Richtung Bad Segeberg-Höhe Gnissau 70 dürft ihr fahren. Heinz, Marco, Julia und Jörn haben Bescheid gesagt. Dankeschön. Staus und Blitzer meldet ihr uns ja immer kostenlos unter der 08000 774 774. Ich wünsche euch gute Fahrt.
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0: Schön, dass ihr dabei seid. 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Sabrina aus Trappenkamp hat eine leerstehende Wohnung in Kiel und überlegt noch, soll ich die vermieten oder doch verkaufen? Und da hat sich ihre Tochter Julia gedacht, da schicken wir Mama doch mal den RSH-Telefonschreck als Entscheidungshilfe.
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3: Krilling?
4: Ja, Peters, moin, schönen guten Tag.
3: Guten Tag.
4: Ich rufe an wegen der leerstehenden Wohnung, ist sie noch zu haben? Die Tür war hier nämlich nur angelehnt, ich bin in der Wohnung jetzt drin und Top-Wohnung will ich haben.
3: Aber wie, ich muss jetzt mal doof fragen, wie kommen Sie denn jetzt in die Wohnung überhaupt rein?
4: Die Tür war nicht richtig zu. Also die waren nur leicht angelehnt und die Nachbarin meinte auch, wer das
3: war, ne?
4: Ja, war für mich ganz praktisch, so konnte ich rein, ne? Ich würde die nehmen, die Wohnung.
3: Ja, okay.
4: Aber mit den Möbeln kann ich erstmal rein jetzt.
3: Was machen Sie beruflich, wenn ich fragen darf?
4: Ich jetzt? Ich bin Handwerker.
3: Sie sind Handwerker, okay.
4: Ja, und mit der Miete kriege ich auch irgendwie hin, muss ich mir ein bisschen Geld von meinen Eltern leihen. Ich habe zweimal die Woche Bandprobe, wir sind so eine kleine Pausenband von Wacken.
3: Also wie gesagt, ich kann da noch nichts zu sagen. Ich würde jetzt einfach mal so mit Ihnen verbleiben. Ich überlege mir das und würde Ihnen dann die Rückmeldung geben.
4: Dann würden wir morgen noch mit den Schränken kommen. Badezimmer, Unterschrank würde ich auch
3: aber
4: einbauen.
3: Aber ich weiß doch noch gar nicht, ob ich die weiter vermiete. Also Sie können ja nicht einfach schon irgendwelche Möbel da reinrollen.
4: Ja, ist jetzt ein Sofa drin und morgen kommt der Badunterschrank und ich habe die Schränke, die baue ich erst heute Abend auseinander. Die kommen erst morgen.
3: Nee.
4: Bin auch Top-Mieter, ich habe noch nie Ärger gehabt. Da können Sie sich auch drauf verlassen jetzt, ne?
3: Ja gut, das mag sein, aber das gibt Ihnen ja nicht das Recht, einfach da jetzt reinzugehen und da irgendwelche Möbel schon abzustellen.
4: Ja.
3: Also weiß ich nicht, nee.
4: Sind Sie nicht einverstanden?
3: Nee, also tut mir leid. Schönen Tag noch. Tschüss.
4: Ja, warten Sie mal kurz, bitte.
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3: Ja, hallo.
4: Hallo, hier ist Frank Bremser von RSH. Moin, hallo.
3: Moin, ich habe mich echt aufgeregt, ne? Das ist dir jetzt wohl mal richtig gelungen. Also da war ich jetzt echt total entsetzt.
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12: 5:11. Ich bin Jana Klonikowski. Guten Tag. Der BUND in Schleswig-Holstein sieht Planungen für riesige Rechenzentren im Land, zum Beispiel in Langenhorn in Nordfriesland oder in Bußdorf bei Schleswig, kritisch. Es fehle ein Konzept der Landesregierung, wo diese großen Anlagen mit riesigem Strom-, Flächen- und Wasserbedarf angesiedelt werden können. Der Landesgeschäftsführer des BUND, Ole Eggers, sagte uns:
13: Wir brauchen einen Plan der Landesregierung, wo sind diese großindustriellen Anlagen am besten zu platzieren. Und da sagen wir ganz klar, das muss am Rand von Städten stattfinden, wo eh schon Gewerbe- und Industrieansiedlung ist und wo wir die Möglichkeiten haben, die enormen Mengen von Abwärme in die Fernwärmenetze einzuspeisen.
12: Nach dem Brand an der Theodor-Mommsen-Schule in Bad Oldesloe bleibt das Hauptgebäude vorerst geschlossen. Mehr dazu von Imme Kasten.
14: Ja, der Rauch hat zu nachhaltigen Schäden im gesamten Gebäude geführt, heißt Haus A der Schule bleibt dicht und kann nach den Sommerferien in knapp 2 Wochen nicht genutzt werden. Normaler Unterricht kann also auch nicht stattfinden. Die Schule sucht gemeinsam mit der Stadt nun nach Übergangslösungen für die 1300 Schüler und die Sanierung könnte ein ganzes Schuljahr dauern. Der Brand war Montag vor einer Woche in einem Klassenzimmer ausgebrochen, wohl durch einen technischen Defekt. Verletzt wurde niemand.
12: Bei einem Drohnenvorfall am Leipziger Flughafen soll ein Päckchen mit einem Zünder entdeckt worden sein. Die Bild berichtet, dass das Paket in der Nähe eines Frachtflugzeugs aus der Ukraine lag. Der genaue Hintergrund ist noch unklar. In der vergangenen Nacht musste der Flughafen kurzzeitig geschlossen werden. Ein Passagierflugzeug und mehrere Frachtmaschinen wurden umgeleitet. Ein Frachtflugzeug musste durchstarten und soll dabei in der Luft mit einem Gegenstand zusammengestoßen sein. Forscher sind alarmiert. Eine künstliche Intelligenz von Anthropic ist dabei erwischt worden, wie sie selbstständig Phishing-Mails an Menschen schickt. Die KI hatte versucht, Menschen zu manipulieren, um eine Schwachstelle in eine Software zu bauen. Ähnliche Vorfälle hatte es zuletzt auch mit anderen KI-Modellen gegeben. Bei der FIFA steht heute wohl eine Krisensitzung an. Gianni Infantino holt seine engsten Mitarbeiter zusammen. Die britische Times schreibt, der FIFA-Chef kämpfe regelrecht verzweifelt um seine Macht, deswegen wohl auch das Treffen. Infantino steht massiv unter Druck, weil er Teile der WM verkaufen wollte.
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15: RSH Wetter. Sonne und Wolken wechseln sich ab bei uns in Schleswig-Holstein und am Nachmittag kann es dann ab und zu Schauer oder Gewitter geben. 22 bis 30 Grad stehen auf dem Thermometer. Im Moment sind wir bei 25 am Freibad in Wohlde, an der Feuerwache in Kronshagen 26 Grad und am Rathaus in Kaltenkirchen auch 26. Der RSH 3-Tage-Trend, morgen sieht das ähnlich aus. Es ist oft sonnig, am Nachmittag gibt es ab und an Schauer oder Gewitter. Viel böiger Wind dazu, vor allem an der Nordsee. Und der Freitag wird dann so ein paar Grad kühler, ansonsten bleibt es wie gehabt. Der Samstag freundlich, sonnig und trocken, bis zu 25 Grad warm.
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15: Schleswig-Holsteins bester Verkehrsservice. Da ist alles okay auf den Straßen, aber eine Stunde müsst ihr anstehen an der Elbfähre Glückstadt-Wischhafen und die meisten Blitzer nur bei RSH Silberstedt. Hauptstraße am Ortsausgang Richtung Schubi 50 erlaubt. Neumünster, Krokamp 30 dürft ihr fahren und Osterrönfeld in der Kieler Straße, auch das ist eine 30er-Zone. Danke Julia, Marco und Heinz fürs Bescheid sagen. Staus und Blitzer meldet ihr uns ja mal kostenlos unter der 08000 774 774. Ich wünsche euch gute Fahrt.
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15: Ja, kommt rein in diesen Mittwoch. Wir alle wissen ja, 30er-Zonen sind ganz, ganz wichtig. Und das ist natürlich klar, dass man da auch nur 30 fährt. Doof ist allerdings, wenn du bei der Feuerwehr bist und auf dem Weg zum Einsatz, weil es irgendwo brennt, ne? Denn natürlich müssen sich auch Feuerwehrleute auf dem Weg zum Einsatz an die Straßenverkehrsordnung halten. Ja, und das macht den Feuerwehren zum Teil Probleme. Warum, das hört ihr gleich hier.
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0: Wir arbeiten uns tapfer durch diesen Mittwoch, ne? Hier ist RSA, gleich gibt's die Backstreet Boys für euch. Bottle Up ist neu bei RSA, finde ich ganz toll, den Song. Und die gibt's natürlich gleich in voller Länge. Die Feuerwehr, ne? Die möchte immer schnell am Einsatzort sein und das möchte man auch, wenn man die ruft. Ja, das Problem ist, auf dem Weg zur Rettungswache gibt es dann doch die ein oder andere 30er-Zone. Wenn dann der Pieper geht, dann musst du dich natürlich da trotzdem dran halten an die Straßenverkehrsordnung. Da gibt es dann natürlich keine Sonderrechte. Und das kann wertvolle Minuten kosten. Bei uns ist Volker Arp, der Geschäftsführer des Landesfeuerwehrverbandes. Bei welchen Wehren ist das denn ein Thema, Herr Arp?
1: Mehr in größeren Gemeinden. Ein Hauptthema, ich sag mal, Finneberg, Wedel, Segeberg, so die Orte, weil da natürlich die Strecken im Ort länger sind und dann es doch länger gedauert, bis zum Feuerwehrhaus zu kommen. Aber auch in Gemeinden, wo das eine Durchgangsfahrtstraße ist und wenn man da dann natürlich

0: auch Minuten verliert, nur weil es 30 ist, ist das eine Problematik, die die Feuerwehren im Land immer mal wieder trifft und auch betrifft.
1: Die 30er-Zonen, die werden ja oft eingerichtet, auch aus Lärmschutzgründen. Das hat die EU auch so vorgegeben in bestimmten Fällen. Könnte man das irgendwie umgehen, also dass die Feuerwehrleute auf dem Weg dann zur Rettungswache auch schon Blaulicht auf dem Auto haben dürfen oder so?
0: Also das ist ja eine Angelegenheit des Verkehrsministeriums. Und auf dem Haus wissen wir, da sieht man dieses sehr kritisch. Einfach aus dem Grunde, dass es dann eine Wohlüberreizung an Alarmfahrten geben könnte, wenn Kameradinnen und Kameraden jetzt alle mit Blaulicht und Martinshorn zum Feuerwehr aufmachen.
1: Auch irgendwie verständlich. Wer könnte das Problem denn lösen?
0: Ich glaube eher, dass die Anlage von 30 km/h Zonen zu überlegen ist, weil ich glaube, dass die Menschenrettung ein höheres Gut ist als auch der Lärmschutz, der natürlich seine Berechtigung hat. Es gibt Möglichkeiten, sowas ja zu prüfen, Fahrstrecken auszumessen und dann sicherzustellen, wir haben dadurch eine Verschlechterung der Auswirkungszeiten, dann sollte man drüber nachdenken, ob es wirklich nötig tut, den ganzen Ort 30 zu machen oder eben nur an den Stellen, wo die Gefährdung ist.
1: Ja, vielen Dank. Volker A. vom Landesfeuerwehrverband haben wir heute Morgen ja groß besprochen hier in der RSM Moin Show. Die Zonen mit Tempo 30 machen in einigen Gemeinden da Probleme, weil die Feuerwehrleute, wenn der Einsatzpieper geht, eben wertvolle Zeit verlieren auf dem Weg zur Rettungswache.

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2: Und zwar bieten wir bei uns eine Zanderschnitte an. Die soll es geben auf Zitronenrisotto und Pflücksalat.
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1: Sonne und Wolken und am Nachmittag ein paar Schauer oder Gewitter. So sieht das heute bei uns aus in Schleswig-Holstein. Dazu ist es schön sommerlich warm, zwischen 22 und 30 Grad. Wir haben jetzt 24 in Bordelum an der Stollbergquelle, 26 in Ricklingen an der Brauerei und 27 vorm Rathaus in Rellingen. Der RSH-3-Tage-Trend morgen ähnlich. Es ist oft sonnig und am Nachmittag gibt es ab und an Schauer oder Gewitter. Dazu kommt viel böiger Wind. Der Freitag bringt dann eine kleine Abkühlung. Und am Samstag sieht es wieder sehr schön aus, sonnig und trocken, bis zu 25 Grad warm.
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1: Schleswig-Holsteins bester Verkehrsservice. Achtung Autofahrer auf der A20 Lübeck Richtung Bad Segeberg, Höhe Anschluss an die B206. Da liegt nämlich ein Spanngurt auf der Straße. Vorsichtig fahren hier bitte. Und eine Stunde müsst ihr anstehen an der Elbfähre Glückstadt-Wischhafen. Die meisten Blitzer nur bei RSH. Silber steht, Hauptstraße am Ortsausgang Richtung Schubi, Neumünster, Krokamp. Da sind 30 erlaubt. Und Osterönfeld, Kieler Straße, ebenfalls eine 30er-Zone. Julia, Marco und Heinz, danke fürs Anrufen. Alle Staus und Blitzer gibt's auch in der RSH-App. Gute Fahrt wünsche ich euch.
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0: Ein kurzer Blick auf die Straßen der RSA. Verkehr, Achtung, Autofahrer. Michael, was gibt's denn?
1: Auf der B77 Rendsburg Richtung Hegenstedt, kurz nach der Tunnelauffahrt auf der rechten Seite.
0: Ja, eine ungesicherte Unfallstelle auf der B77. Da bitte aufpassen. Vielen Dank, Michael, fürs Bescheid sagen.

0: Schön, dass ihr dabei seid. 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Und heute Morgen in der RSH Morgenshow haben wir mit euch ja schon darüber gesprochen, wer denn in eurem Bett schläft. Wer darf denn da rein? Ja, es gibt so eine Art Familienbett bei euch und da hat sich Jürgen aus Witzwort gemeldet.
1: Also wir haben insgesamt 7 Kinder. Die Großen sind alle außer Haus. Der Jüngste wird 4 Jahre alt, der schläft bei uns tatsächlich in der Mitte im Bett. Ja. Wir wollen es auch nicht anders, wir können es auch nicht mehr anders. Alleine die 10 Tage, wo ich jetzt im Wacken war, ich habe den Lütten so sehr vermisst, dass ich sein Kuschelkissen mitnehmen musste, damit ich nicht seinen Geruch habe.
0: Süß, ne? Ja, gibt es bei euch auch so ein Familienbett? Wer darf da alles rein? Auch der Hund, auch die Katzen? Erzählt mal hier 0431 98 698 3 die 0 oder eine Sprachnachricht schicken über WhatsApp.

0: müssen einmal schnell auf die Straßen gucken. Der RSH Verkehr. Achtung, Autofahrer auf der A7 Flensburg-Hamburg zwischen Bad Bramstedt und Kaltenkirchen haben wir eine ungesicherte Unfallstelle und das auf der linken Spur. Da bitte aufpassen. A7 Flensburg-Hamburg, ungesicherte Unfallstelle hier zwischen Bad Bramstedt und Kaltenkirchen. Das Ganze auf der linken Spur. Ja, und ihr seid bei RSH. Gleich 4 Gemeinden bei uns in Schleswig-Holstein planen riesige Rechenzentren, wo die entstehen sollen, warum und warum das nicht jedem gefällt. Hört ihr gleich in RSH 5 vor 12, das Nachrichtenmagazin am Mittag.
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13: Einen schönen guten Tag. Was haben Langenhorn in Nordfriesland, Bußdorf und Schuby bei Schleswig und Kummerfeld bei Pinneberg gemeinsam? In diesen 4 Gemeinden sind konkret Mega-Rechenzentren geplant. Nach der Sommerpause werden dazu erste Entscheidungen erwartet. Wir sind beim Top-Thema. Im Internet surfen, Daten speichern oder verschicken, all das braucht Rechenkapazität. Und vieles davon läuft im Moment noch über die USA oder über andere Länder. Und mit fortschreitender Digitalisierung sollten die Datenströme aber in Deutschland bleiben, so sehen es viele. Strom ist da ein gutes Stichwort, denn das Umweltministerium in Schleswig-Holstein sieht unser Land als gutes Pflaster für Rechenzentren, Staatssekretär Joschka Knut.
14: Es ist besser, ein Rechenzentrum in Schleswig-Holstein mit grünem Strom grundsätzlich zu versorgen, als beispielsweise in den USA neue Gaskraftwerke zu bauen, die dann Rechenzentren versorgen. Das ist schon aus klimapolitischer Sicht ganz naheliegend, dann hier den Strom zu verwenden.
13: Flächen- und Stromverbrauch, dazu eine enorme Abwärme, die ungenutzt in der Umgebung landet. Das sind Kritikpunkte des BUNDs. Dessen Geschäftsführer in Schleswig-Holstein, Ole Eggers, sieht angesichts der Dimensionen, zum Beispiel in Bußdorf, auch die Landesregierung in der Pflicht.
15: Das ist denn eine Größenordnung ähnlich, wie wir sie bei Northvolt kennen. Wir wissen, was in Northvolt passiert ist und wir machen uns natürlich auch Sorge. Wir wissen nicht, wer dahinter steht, welcher Großfinanzierer. Wir reden da von Milliarden Investitionssumme. Da wäre natürlich sinnvoll, vorher zu wissen, mit wem backen wir da Brötchen.
13: Alle Updates dazu, wie es mit den Rechenzentren hier in Schleswig-Holstein weitergeht, gibt's dann natürlich hier bei uns bei RSH. Jetzt machen wir aber erstmal weiter mit Meldungen von André Glatzel aus unserem Nachrichtencenter.
11: Schleswig-Holstein reagiert mit einer Klimaanpassungsstrategie auf die steigenden Temperaturen. Ziel ist es, mit den Hitzewellen und Wetterumschwüngen besser umgehen zu können, beziehungsweise die Folgen einzudämmen. Umweltminister Goldschmidt sagte uns:
16: Die Kernpunkte sind, dass wir gerade in der kommunalen Planung stark darauf achten müssen, dass wir Grün in die Stadt bringen. Das heißt, Parkanlagen haben, dass wir entsiegeln, nicht so viel Pflasterung machen und Versiegelung machen, dass wir mit den Starkregen auch gut umgehen können, dass wir Wasser in der Fläche zurückhalten, dass wir versickern statt ableiten von Regenwässern und dass wir die Bevölkerung sensibilisieren, was man in Hitzeperioden machen kann.
11: Nach dem Brand an der Theodor-Mommsen-Schule in Bad Oldesloe bleibt das Hauptgebäude vorerst geschlossen. Die Schäden durch den Brand sind zu groß. Die Schule sucht gemeinsam mit der Stadt nun nach Übergangslösungen. Der Brand war Montag vor einer Woche in einem Klassenzimmer ausgebrochen. Verletzt wurde niemand. Nach dem Drohnenvorfall am Leipziger Flughafen haben Ermittler offenbar ein Päckchen mit einem Zünder entdeckt. Das berichtet die Bild-Zeitung. Möglicherweise handelt es sich dabei um einen Sprengsatz. In der Nähe soll eine Frachtmaschine aus der Ukraine gestanden haben.
13: Danke, André. Und zum Schluss noch diese gute Nachricht aus Schönkirchen. Da soll der Bahnhof nämlich so richtig schick gemacht werden. Und zwar mit Ladesäulen für E-Autos, neuen Park-and-Ride-Plätzen und überdachten Abstellplätzen für Fahrräder. Auch barrierefreies Ein-, Aus- und Umsteigen soll in Schönkirchen möglich sein, wenn dann Ende des Jahres alles fertig umgebaut ist.
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0: Sonne und Wolken und zum Nachmittag ab und an mal ein Schauer mit dabei. Das sieht heute so aus in Schleswig-Holstein bei uns und wir kommen auf 22 bis 30 Grad. Im Moment sind wir bei 24 in Flensburg auf dem Nordermarkt, 26 auf der Flunder in Hohwacht und 27 an den Kiesgruben in Großpampau. Der RSH 3-Tage-Trend morgen ähnlich, oft sonnig. Ab dem Nachmittag kann es dann hier und da mal ein Schauer oder ein Gewitter geben. Viel böiger Wind kommt dazu. Der Freitag wird ein bisschen kühler. Ansonsten bleibt alles wie gehabt und am Samstag sieht es gut aus, sonnig und trocken, bis 25 Grad.
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0: Schleswig-Holsteins bester Verkehrsservice, A7 Flensburg-Hamburg. Da bitte aufpassen, zwischen Bad Bramstedt und Kaltenkirchen haben wir auf der linken Spur eine ungesicherte Unfallstelle. A1 Lübeck Richtung Hamburg zwischen Billstedt und der Norderelbbrücke. 3 Kilometer Stop and Go, 10 Minuten dauert das hier mindestens länger. Dann die A7 Flensburg-Hamburg, Abstellingen bis zum Elbtunnel, 5 Kilometer. Auch das ungefähr eine Viertelstunde Verzögerung. Dann die A7 Hannover-Hamburg ab Hausbruch bis zum Elbtunnel, 4 Kilometer, ebenfalls 15 Minuten. Wolle, was hast du noch?
17: Stau die A24, das hatten wir so noch nicht auf dem Zettel, weil das eigentlich ja schon hinter der Ländergrenze ist. Aber Zahntin ist voll gesperrt in Richtung Berlin und es staut sich mittlerweile weit über Galdin schon zurück, also schon fast bis zur Raststätte Gudo in Richtung Berlin.
0: Alles klar, vielen Dank fürs Bescheid sagen. Eine Stunde steht ihr auch schon in der Sonne an der elbvierigen Glückstadt Wischhafen und die meisten Blitzer nur bei RSH Flensburg-Holzkrugweg an der Bushaltestelle. 30 sind da erlaubt und Jutta hat noch einen.
18: In Kellinghusen in der Brauerstraße am Pflege.
0: Alles klar, vielen lieben Dank. Staus und Blitzer meldet ihr uns ja immer kostenlos unter der 08000 774 774. Ich wünsche euch gute Fahrt.
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0: Was für schöne Sommerferien, oder? 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
2: 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Die letzten 2 Wochen, ne?
0: 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Und wart ihr schon

0: weg oder passiert das noch oder genießt ihr einfach den Sommer in Schleswig-Holstein?
1: Ja, wir haben schon ein paar Sachen gemacht, ja. Wir waren im Freibad, im Hollies und alles so, Tierpark.
0: Schön.
1: Geburtstage gefeiert.
0: Das klingt gut. Wollen wir da vielleicht nochmal ein RSH-Ferienspaß im Paradox-Museum in Hamburg ranhängen?
1: Ja, gerne.
0: Ja, dann machen wir das. Dann schicken wir euch da noch hin.
1: Alles klar. Danke.
0: Erzähl mal, wie viele Kinder hast du?
1: 5.
0: Und wie alt sind die alle?
1: Ja, der Kleinste ist jetzt 5 geworden und die Größte ist 17.
0: Mhm, alles klar. Und dann packst du nur die halbe oder die ganze Familie ein? Sagt die 17-Jährige noch, ich komme mit, oder?
1: Ja, mal so, mal so.
0: Sehr schön. Ja, dann macht euch doch einen schönen Tag im Paradox-Museum in Hamburg. Und genießt auf jeden Fall den Rest der Sommerferien, ne?
1: Ja, machen wir.
0: Alles klar.
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0: Viel Sonne am Start, dazwischen vielleicht mal ein paar Wolken bei uns in Schleswig-Holstein. Schauer oder Gewitter kann es auch mal geben, gibt es aber tatsächlich eher selten. 22 bis 30 Grad stehen auf dem Thermometer. Wir haben jetzt 25 in Wesselburen an der Kirche, auch in Husby, am Skatepark 25 und 27 auf Gut Pronsdorf. Der RSA 3-Tage-Trend, morgen ähnlich. Oft sonnig, am Nachmittag mit Schauern oder Gewittern hier und da. Dazu kommt relativ viel böiger Wind, vor allem an der Nordsee. Und der Freitag wird dann ein paar Grad kühler. Bleibt ansonsten alles wie gehabt. Am Samstag sieht's gut aus, sonnig und trocken, bis 25 Grad.
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0: Schleswig-Holsteins bester Verkehrsservice. 4 Kilometer Stop and Go haben wir auf der A1 Lübeck-Hamburg zwischen Billstedt und der Norderelbbrücke. Das dauert da mindestens 10 Minuten länger. Dann ist auf der A7 Flensburg-Hamburg zwischen Bad Bramstedt und Kaltenkirchen nach einem Unfall die linke Spur gesperrt und auch die mittlere Spur. Dann haben wir auf der A7 Flensburg-Hamburg ab dem Dreieck Nordwest bis zum Elbtunnel 7 Kilometer Stau. Das dauert da mindestens 20 Minuten länger. Und in der Gegenrichtung ab Hausbruch bis zum Elbtunnel 4 Kilometer. Auch da seid ihr ungefähr eine Viertelstunde länger unterwegs. Die meisten Blitzer nur bei RSH. B432 von Scharbeutz Richtung Bad Segeberghöhe Gnissau in Rendsburg, Itzehoer Chaussee Richtung Jevenstedt und nochmal in Rendsburg Schleswiger Chaussee. Da sind 30 nur erlaubt. Jutta hat außerdem noch einen.
2: In Kellinghusen in der Brauerstraße am Pflegeheim.
0: Alles klar, vielen lieben Dank. Das sind natürlich 30 Staus und Blitzer. Meldet ihr uns ja immer kostenlos unter der 08000 774-774. Ich wünsche euch gute Fahrt.
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einmal der Blick auf die Straßen der RSH-Verkehr. Achtung, Autofahrer auf der A7 Hamburg-Flensburg zwischen Neumünster-Süd und Neumünster-Mitte haben wir ein defektes Auto, unterliegen außerdem Reifenteile auf der Autobahn. Da bitte aufpassen, A7 Hamburg-Flensburg zwischen Neumünster-Süd und Neumünster-Mitte ein defektes Fahrzeug und Reifenteile auf der Straße. 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
12: 5:01. Ich bin Jana Klonikowski. Guten Tag. In Schleswig-Holstein laufen Planungen für mehrere Mega-Rechenzentren, unter anderem in Langenhorn in Nordfriesland oder in Bußdorf bei Schleswig. Der BUND kritisiert den riesigen Strombedarf und die unklare Nutzung der Abwärme im überwiegend ländlichen Raum. Im Umweltministerium in Schleswig-Holstein werden solche Ansiedlungen begrüßt und weniger kritisch gesehen. Staatssekretär Joschka Knut.
13: Ja, natürlich profitiert auch der ländliche Raum zuvorderst erstmal durch Gewerbesteuereinnahmen, die einhergehen mit der Ansiedlung von potenziellen Rechenzentren. Und auch im ländlichen Raum haben wir ja durchaus verdichtete Gebiete, wo auch aus der Abwärme dann eine Wärmeversorgung sichergestellt werden kann. Und auch darüber hinaus gibt es natürlich Potenziale für die Abwärmenutzung. Das ist eine der großen Aufgaben bei der Ansiedlung von Rechenzentren, definitiv.
12: Nach dem Drohnenvorfall am Leipziger Flughafen hat die Generalstaatsanwaltschaft die Ermittlungen übernommen. In der Nacht war eine Frachtmaschine in der Luft mit einem Objekt zusammengestoßen. Außerdem wurde auf dem Flughafengelände ein verdächtiger Gegenstand gefunden. Ein Sprengstoffroboter war im Einsatz. Schleswig-Holstein hat, passend zum aktuellen Wetter, die erste Klima-Anpassungsstrategie auf den Weg gebracht. Insgesamt gibt es da 16 Handlungsfelder. Zwei Schwerpunkte sind die Begrünung und die Entsiegelung der Städte. In Kiel wird zurzeit der Schützenpark entsprechend umgestaltet. Oberbürgermeister Yilmaz sagte uns mit Blick auf die Strategie des Landes:
14: Wir setzen hier klare Stärken, um zu sagen, wie können wir Biodiversität weiter stärken, wenn es um die Regenwassergewinnung geht. Wie können wir aber auch mit der Entsiegelung weiter vorankommen? Wir brauchen nichts vorzumachen. Wir haben derzeit in den letzten Wochen sehr viele heiße Tage und wir sehen, die Entsiegelung bringt auf jeden Fall auch die Klimaanpassung halt auch voran. Und ich denke, da sind wir auf einem guten Weg, auch diesen Punkt auch den Menschen weiter klarzustellen und die Aufenthaltsqualität dadurch auch zu steigern.
12: Die Seenotretter der DGZRS haben vor der Westküste einen manövrierunfähigen Krabbenkutter in den Hafen von Büsum geschleppt. Das Schiff war nach einem Getriebeschaden in der Nacht westlich von Büsum liegen geblieben. Die beiden Fischer blieben unverletzt. Der FC St. Pauli verliert seine aktuell größte Club-Ikone. Jackson Irvine wechselt nach Japan. Der 33-Jährige war mit dem Wunsch auf den Verein zugekommen, sagte Sportchef Bornemann. Irvine war seit 2021 in Hamburg und wurde schnell Publikumsliebling und Kapitän.
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0: Sonne und
1: Wolken und am Nachmittag vielleicht ein paar Schauer oder Gewitter hier und da. So sieht das aus in Schleswig-Holstein heute. Dazu 22 bis 30 Grad. Im Moment liegen wir bei 26 am Schwimmbad in Dellstedt. Dann haben wir 27 an der Costa Kiese in Wildstedt und in Giekau an der Kirche ebenfalls 27 Grad. Der RSA 3 Tage Trend. Morgen ähnlich. Oft sonnig, zum Nachmittag gibt es ab und an Schauer oder Gewitter. Viel böiger Wind. Am Freitag kühlt das mal kurz ein bisschen ab und am Samstag ist alles wieder wie gehabt sonnig und trocken, bis zu 25 Grad warm.
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1: Schleswig-Holsteins bester Verkehrsservice. Achtung, Autofahrer, nochmal die A7 Hamburg-Flensburg. Da haben wir ja zwischen Neumünster Süd und Neumünster Mitte einen Liegenbleiber. Und da liegen Reifenteile auf der Straße. B205 Neumünster Richtung Bad Segeberg. Zwischen Neumünster Gardeland und Rickling auch ein Liegenbleiber. Hier bitte auch ein bisschen vorsichtig fahren. Dann haben wir die A1 Lübeck-Hamburg zwischen Billstedt und der Norderelbbrücke. 5 Kilometer Stop-and-Go, eine Viertelstunde dauert das da länger. A7 Flensburg-Hamburg zwischen Bad Bramstedt und Kaltenkirchen. Nach einem Unfall die linke und die mittlere Spur gesperrt. Dann haben wir auf der A7 Flensburg-Hamburg zwischen dem Dreieck Nordwest und dem Elbtunnel 6 Kilometer Stop-and-Go. 20 Minuten kostet euch das, in der Gegenrichtung eine Viertelstunde Verzögerung. Da sind es 4 Kilometer zwischen Hausbruch und dem Elbtunnel. Und die meisten Blitzer nur bei RSA. Lübeck, Blankenseer Straße, 30 sind da. Erlaub, Markus, was hast du?
5: Eutin, Bürgermeister Stehmockstraße heißt das, glaube ich, da. Direkt hinter der Ampel. Und der Blitzer, der ist echt genau im Gebüsch drin.
1: Alles klar, vielen Dank. Und Jutta, 9?
10: In Kellinghusen, in der Brauerstraße am Pflegeheim.
1: Perfekt, vielen Dank. Staus und Blitzer meldet ihr uns ja immer kostenlos unter der 08000-774-774. Gute Fahrt wünsche ich.
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1: Ja, und ihr wisst das ja, wenn ihr Familie habt, das kann unglaublich anstrengend sein, manchmal wirklich an der Grenze, wenn dann vor allem auch noch andere Belastungen dazukommen. Ne? Der Kreis Plön sucht deshalb Menschen, die solchen Familien eine kleine Auszeit verschaffen als Familienpate. Und wie das geht, hört ihr gleich hier.
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0: Eine entspannte Mittagspause, ihr lieben Arassas, dass alle frischen Hits in Schleswig-Holsteins besten Mix. Familie ist ja was Schönes, aber manchmal auch wirklich das totale Chaos und anstrengend. Vor allem dann, wenn eben noch weitere Schwierigkeiten obendrauf kommen. Und da könnten natürlich viele Familien mal so ein bisschen Luft zum Atmen gebrauchen. Der Kreis Plön sucht deshalb zusammen mit dem Kinderschutzbund Kiel Familienpaten. Martina Teschner vom Kinderschutzbund Kiel hat den Hut da auf bei dieser Aktion. Und Martina, manchmal braucht man einfach ein bisschen Hilfe, ne?
1: Ja, wenn du das erzählst, fällt mir auch noch dazu ein, dass auch nicht jeder das Glück hat, Mama und Papa zu haben.
0: Klar.
1: Also sehr viele Familien, wo wir ehrenamtliche Familienpaten haben, sind auch tatsächlich alleinerziehend. Mhm. Und dann ist es gut, wenn er einfach noch ein Mensch ist. In einigen Familien ist es auch so, dass da kleine Kinder sind und ein älteres Kind kommt zu kurz. Es ist einfach ganz bunt und vielfältig, weshalb man vorübergehend in eine Überforderungssituation kommen kann.
0: Ist, glaube ich, gut verständlich. Wenn ich mich jetzt interessiere für dieses Ehrenamt, was muss ich denn da grundsätzlich mal mitbringen als Familienpate?
1: Ja, im Prinzip jede. Es ist wichtig, dass man eine innere Stabilität hat. Man ist offen für andere Menschen und es geht um die Familie. Es geht um Hilfe zur Selbsthilfe. Es geht darum, Menschen zu unterstützen, gut wieder selbst auf die Beine zu kommen auch. Aber wir haben auch Patenschaften, die schon über viele Jahre laufen. Manchmal ist es tatsächlich sinnvoll, so eine Patenschaft länger laufen zu lassen.
0: Ja, ist ja auch schöner eigentlich, ne? Die Leute, die Lust dazu haben, die kriegen ja eine Schulung von euch. Der Bedarf, der ist riesig, oder?
1: Der ist ja riesig, der Kreis Plön. Und wir haben unglaublich viele Familien, die dieses Programm gerne in Anspruch nehmen würden. Aber wir haben viel zu wenig Ehrenamtliche. Also wer da irgendwo im Kreis Plön in einem entfernten Winkel wohnt und denkt, ach Mensch, ich könnte auch Familien hier in meiner Umgebung unterstützen, soll sich bitte gerne an uns wenden und zum Infoabend kommen.
0: Ja, der Kreis Plön sucht Familienpaten. Die Familien brauchen dann auch mal eine kleine Auszeit. Da kann man ja mal unterstützen. Das ist ein tolles Ehrenamt, ganz wichtig vor allem. Vielen Dank dem Martina, der besagte Infoabend.

0: Where the hell is my husband?
1: Rieke will heute raus. Mit ihren Mädels Party machen. Und Rieke versucht sich gerade am perfekten Make-up.
0: Oh!
1: Zum dritten Mal.
0: Moment, das haben wir gleich. 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
0: Yippie!
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7: Alles gut aus bei uns in Schleswig-Holstein. Die Sonne scheint heute viel und gern. Es kann allerdings sein, dass wir den ein oder anderen Schauer oder auch mal ein Gewitter abbekommen im Laufe des Tages. Es ist schön kuschelig. Bis 30 Grad die Temperaturen. Wir sind bei 26 jetzt am Dom in Meldorf, 27 in Molfsee am Freilichtmuseum und 28 vom Buddenbrookhaus in Lübeck. Der RSH 3 Tage Trend, morgen ähnlich. Oft sonnig, zum Nachmittag ab und an mal Schauer oder Gewitter. Viel böiger Wind, vor allem an der Nordsee. Und der Freitag wird dann ein paar Grad kühler, geht ansonsten so weiter. Am Samstag bleibt es wirklich fast immer trocken und sonnig auch bei bis zu 25 Grad.
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7: Schleswig-Holsteins bester Verkehrsservice. Achtung Autofahrer auf der A7 Hamburg-Hannover Höhe Heimfeld haben wir Gegenstände auf der Straße. Die haben wir auch auf der A21 Bagdad-Heide-Kiel zwischen Daldorf und Trappenkamp. Und auf der B205 Neumünster Richtung Bad Segeberg bitte aufpassen zwischen Neumünster-Gardeland und Regling. Ein Liegenbleiber. Dann haben wir 2 Kilometer Stop-and-Go auf der A1 Lübeck-Hamburg ab Bildstedt bis zur Norderelbbrücke. Das dauert etwa 10 Minuten länger. Genau wie auf der A7 Hannover-Hamburg. Da hakt das ein bisschen zwischen Hausbruch und dem Elbtunnel auch 2 Kilometer. Die meisten Blitzer nur bei RSA. Lübeck, Blankenseer Straße, 30 sind da erlaubt. Rendsburg, Itzehoer Chaussee Richtung Jevenstedt, 70 dürft ihr fahren. Guido, was hast du?
8: Aus dem sonnigen Neumünster möchte ich einen Blitzer melden. Der steht in der Brachenfelder Straße, genau an Erichs Grill.
7: Ja, perfekt, dankeschön. Markus hat auch noch einen.
9: Eutin, Bürgermeister Stehmockstraße heißt das, glaube ich, da. Direkt hinter der Ampel. Und der Blitzer, der ist echt genau im Gebüsch drin.
7: Und Kollege Carsten Kock hat noch einen auf der A7 gesehen.
10: Der Bolzwammer Dreiecksfahrt Richtung Norden. Direkt unter der Brücke. Tempo 120, bitte nicht mehr. Ich habe es geschafft, nicht mehr zu fahren.
7: Wunderbar, vielen Dank fürs Bescheid sagen. Staus und Blitzer meldet ihr uns ja immer kostenlos unter der 08000 774774. Ich wünsche euch gute Fahrt.
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1: Ja, was heißt das? Alle frischen Hits in Schleswig-Holsteins beste Mix an diesem Mittwoch. Und er ist auch zur Arbeit geschlichen heute, voller Mitmach.
2: Ja, meine Arbeitszeit. Ja, meine Arbeitszeit, ich meine gesagt, meine Fahrt zur Arbeit hat sich extrem verlängert.
1: Ist das so?
2: Dadurch, dass wirklich diese Tempo 30-Zonen aufgrund dieser EU-Lärmschutzverordnung ja wie Pilze aus dem Boden schießen. Mhm. Fockbek zum Beispiel. Ich freue mich für die Anwohner. Also ich freue mich dafür, alle Kinder, für alle, die über die Straße müssen. Letztendlich ist es doch aber eine Bundesstraße nach St. Peter-Ording bzw. Büsum. Und ja, also ich brauche 8 Minuten länger als vor 5 Jahren noch. Und diese Tempo 30-Zonen ja in Massenproduktion derzeit in Schleswig-Holstein. Wir haben gerade gehört, die Feuerwehren haben auch so ihr Problem. Mhm. Bei der Freiwilligen Feuerwehr zum Beispiel, dass die Kameradinnen und Kameraden rechtzeitig ans Feuerwehrgerätehaus kommen. Wo sind denn bei euch welche entstanden, wo ihr sagt, oh Mensch, das kostet mich auch jeden Tag 5 oder 10 Minuten. Schleswig-Holsteins Tempo 30-Zonen heute Nachmittag bei mir. Vielleicht habt ihr ja auch noch eine Meinung dazu. 0431 98 6 98 3 mal die 0. Auch gern per Sprachnachricht.

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1: 5:02. Ich bin Holger Dilk. Guten Tag. Passend zum warmen Wetter hat Schleswig-Holstein seine erste Klimaanpassungsstrategie auf den Weg gebracht. Es geht konkret um 16 Handlungsfelder vom Küsten- und Bevölkerungsschutz bis zur Raumplanung. Umweltminister Tobias Goldschmidt spricht angesichts der Temperaturen von einer Klimakrise. Er sagte uns:
2: Der Juni war fast 4 Grad wärmer als Junis im Durchschnitt normalerweise sind. Der globale Temperaturanstieg hat sich um 1,4 Grad im Vergleich zum vorindustriellen Zeitalter erhöht. Die Menschen leiden unter Hitze. Wir haben eine Übersterblichkeit im Land. Das Robert-Koch-Institut geht davon aus, dass bis Mitte Juli alleine 10.000 Menschen in Deutschland zusätzlich verstorben sind wegen der Hitzewelle. Wir haben hier Klimakrise und das sind katastrophale Zustände.
1: Nicht jedem im Land gefallen die Planungen für Mega-Rechenzentren, beispielsweise in Langenhorn in Nordfriesland oder in Bußdorf bei Schleswig. Umweltschutzorganisationen sehen einen großen Flächen- und Strombedarf. Für das schleswig-holsteinische Umweltministerium gibt es aber auch große Vorteile. Staatssekretär Joschka Knuth:
3: Es ist besser, ein Rechenzentrum in Schleswig-Holstein mit grünem Strom grundsätzlich zu versorgen, als beispielsweise in den USA neue Gaskraftwerke zu bauen, die dann Rechenzentren versorgen. Das ist schon aus klimapolitischer Sicht ganz naheliegend, dann hier den Strom zu verwenden.
1: Nach einer möglichen Sabotageaktion am Leipziger Flughafen laufen die Ermittlungen. In der vergangenen Nacht ist dort eine Drohne entdeckt worden. An dem Gerät war nach Informationen der Bild-Zeitung Sprengstoff befestigt. Mehr von Colin Mock.
4: Die Drohne wurde demnach in der Nähe einer ukrainischen Frachtmaschine gefunden. Zu einer Explosion kam es nicht. Wegen des Vorfalls wurde der Flughafen in der Nacht vorübergehend gesperrt. Eine Frachtmaschine musste durchstarten und stieß dabei in der Luft mit einem unbekannten Objekt zusammen. Das hat das Bundesinnenministerium bestätigt. Die Generalstaatsanwaltschaft in Dresden hat die Ermittlungen übernommen.
1: 7 Mitglieder und Unterstützer der rechtsextremistischen Gruppierung Letzte Verteidigungswelle müssen hinter Gitter. Sie sind in Hamburg zu Haftstrafen von bis zu 5 Jahren verurteilt worden. Ein weiterer bekam Bewährung. Die rechte Zelle hatte Brandanschläge auf Geflüchtete und Linke verübt und weitere Taten geplant. 2. Gold in 2 Tagen für Florian Welbrock bei der Schwimm-EM in Paris. Auch über die 5 Kilometer im Freiwasser hat sich der 28-Jährige den Titel geholt. Gestern hatte Welbrock schon über die 10 Kilometer gewonnen.
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5: Ist denn nicht sogar schon mal für einen schleswig-holsteinischen Schwimmverein am Start gewesen? Ich meine sowas, Elmshorn. Heute Nachmittag Sonne und Wolken Hand in Hand. Es ist auch mal ein Schauer drin. Ganz vielleicht südlich des Kanals auch ein Gewitter. 24 Grad in Adebüll-Langenhorn, 27 Grad im Domänental bei Kronshagen und 27 Grad in Brunsbüttel im Stadtpark. Feierabendtemperaturen von 18 bis 28 Grad, alles drin. Und der RSH-3-Tage-Trend. Morgen wie heute, später von der Nordsee her Regenschauer. 20 bis 25 Grad. Freitag und Samstag zu 90% freundlich. Freitag aber kühler als Samstag bei 18 bis 22 Grad.
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5: Schleswig-Holsteins bester Verkehrsservice. Achtung Autofahrer, wir haben ein paar Sachen auf dem Zettel. A1 in Lübeck Richtung Hamburg zwischen Rheinfeld und Bad Olsow liegen Reifenteile auf der Fahrbahn. Und Stefanie nochmal.
7: Seit 11 Uhr ist zwischen Bad Oldesloe und Lübeck-Kreuz stockender Verkehr. Da scheint ein Unfall passiert zu sein. Also ist so massiver Rückstau, dass sie schon in Rheinfeld runterfahren. Da ist aber leider ja die B75 immer noch gesperrt. Also die Urlauber kommen da nicht durch. Die müssen sich in den Stau halt reinstellen. Rettungskräfte sind unterwegs und der Räumfahrt, Abschleppdienst halt alles. Ne? Aber es staut sich dort halt. Ne? Die Leute müssen halt schon vorher runter.
5: Ja, vielen Dank, Stefanie. Kann ich auch sehen hier auf meinem Staumonitor. Du hast recht. A23 Hamburg Richtung Heide zwischen Pinneberg Nord und Rastplatz Forst Ranzau. Auch Reifenteile und ein Stehenbleiber auf der B205 Neumünster Richtung Bad Segeberg zwischen Gardeland und Rickling. A1 Lübeck Richtung Hamburg zwischen Billstedt und Norderelbbrücke Nummer 3 Kilometer Stau und A7 Hannover Richtung Hamburg zwischen Hausbruch und Elbtunnel 3 Kilometer. Plant bitte 10 Minuten mehr ein.
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5: Ich bin ja Ü30, aber reden wir mal von U30, also unter 30 oder 30 auf den Punkt. Denn 30er-Zonen schießen derzeit gefühlt auch auf Schleswig-Holsteins Straßen wie Pilze aus dem Boden. Und das nicht immer nur Vorteile hat, liegt zumindest bei einer Sache auf der Hand. Gleich hier bei mir.
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0: Die guten alten Zeiten. Ich bin ja gar nicht so der Typ, alles, was früher war, pauschal schön zu reden. Die RSH-Nachmittagsshow mit voller Mittmann, gleich mit Good Old Days. Und da sind die guten alten Zeiten aber mal richtig abzufeiern. Good Old Days, Christy Sarandi, Sunny Boy aus London, lebt in Berlin gleich neu und in voller Länge bei RSA. Das sind alle frischen Hits in Schleswig-Holsteins bestem Mix. Tatü, tata, die Feuerwehr ist da oder eben ein wenig später. Ein Thema, das derzeit einige freiwillige Feuerwehren beschäftigt und man ja auch immer öfter sieht, sind Tempo-30-Zonen. Wenn die Feuerwehrleute von zu Hause oder von der Arbeit zum Gerätehaus fahren, müssen sie sich an die Geschwindigkeitsvorgaben halten. Und so eine 30er-Zone kann da tatsächlich schon für mehrere Minuten Verzögerung sorgen. Volker Arp ist Geschäftsführer des Landesfeuerwehrverbandes. Herr Arp, bei welchen Wehren ist das gerade ein Thema?
1: Mehr in größeren Gemeinden. Ein Hauptthema, ich sag mal, Pinneberg, Wedel, Segeberg, so die Orte, weil da natürlich die Strecken im Ort länger sind und dann es doch länger dauert, bis zum Feuerwehrhaus zu kommen. Aber auch in Gemeinden, wo das eine Durchgangsfahrtstraße ist und wenn man da dann natürlich auch Minuten verliert, nur weil es 30 ist,
0: ja,
1: ist das eine Problematik, die die Feuerwehren im Land immer mal wieder trifft und auch betrifft.
0: Solche 30er-Zonen sind ja oft aus Lärmschutz. Da gibt es eine EU-Verordnung, die das vorsieht in bestimmten Fällen. Könnte man das vielleicht irgendwie umgehen, dass die Feuerwehrleute auf dem Weg zum Gerätehaus auch Blaulicht an ihre Autos machen dürfen oder sowas?
1: Also das ist ja eine Angelegenheit des Verkehrsministeriums. Mhm. Und aus dem Haus wissen wir, da sieht man dieses sehr kritisch, einfach aus dem Grunde, dass es dann eine wohl Überreizung an Alarmfahrten geben könnte, wenn Kameradinnen und Kameraden jetzt alle mit Blaulicht und Martinshorn zum Feuerwehrhaus fahren.
0: Ja, was könnte stattdessen das Problem lösen?
1: Ich glaube eher, dass die Anlage von 30 km/h Zonen zu überlegen ist, weil ich glaube, dass die Menschenrettung ein höheres Gut ist als auch der Lärmschutz, der natürlich seine Berechtigung hat. Mhm. Es gibt Möglichkeiten, sowas ja zu prüfen. Fahrstrecken auszumessen und dann sicherzustellen, aha, wir haben dadurch eine Verschlechterung der Ausrückezeiten, dann sollte man drüber nachdenken, ob es wirklich möglich ist, den ganzen Ort 30 zu machen oder eben nur an den Stellen, wo die Gefährdung ist.
0: Da gibt es ja auch bei euch einen Online-Rechner zum Ausmessen. Danke, Herr Arp, also eine gute Idee, miteinander als Gemeinde und Feuerwehr zu reden.
1: Genau das ist es nämlich.
0: Ja.
1: Zusammen sind wir nämlich Schleswig-Holstein, wenn wir miteinander reden.
0: Und wo braucht ihr gerade länger? Ich muss sagen, das Fockback derzeit mit seiner langen 30er-Zone bei mir für reichlich Verzögerung auf dem Arbeitsweg führt. Vielleicht kennt ihr auch so einen Ort, dann schreibt mir den oder sprecht ihn drauf per WhatsApp 0431 98 6 98 und dreimal die 0.

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0: mitten in der Nacht auch nochmal hoch und die Fenster zumachen oder Terrassentür oder Balkontür, weil es dann so geregnet, so geplattert, so gewittert hat. Heute Nachmittag weit davon entfernt, heute Nachmittag Sonne und Wolken Hand in Hand. Es ist auch mal ein Schauer drin, ganz vielleicht südlich des Kanals auch ein Gewitter. 24 Grad in Adebüll-Langenhorn, 27 Grad in Ratjensdorf am NOK und 27 Grad in Büttel am Krug. Feierabendtemperatur von 18 bis 28 Grad, das ist alles drin und der RSH 3 Tage Trend. Morgen wie heute, später von der Nordsee Regenschauer 20 bis 25 Grad, Freitag und Samstag zu 90% freundlich. Allerdings, das merken wir uns, Freitag kühler als Samstag bei 18 bis 22 Grad.
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0: A1 Hamburg Richtung Lübeck, zwischen Kreuz Ost und Basbüttel liegen Reifenteile. A7 Hamburg-Flensburg, Vorsicht in beiden Richtungen, zwischen Bordesholm und Wader-Rehe. Und A255 Abzweig Vettel-Neue Elbbrücke Richtung Hamburg-Süd, zwischen Vettel und Elbinsel liegen Gegenstände auf der Autobahn. Geht aber noch weiter. Wir haben zum Beispiel einen Stehenbleiber auf der A23 Heide Richtung Hamburg, Höhe Tornisch. Und A1 Hamburg Richtung Lübeck, Stau zwischen Rheinfeld und Bad Oldesloe, 2 Kilometer. A1 Lübeck Richtung Hamburg, zwischen Billstedt und Norderelbbrücke, auch hier 2 Kilometer Stau, 10 Minuten mehr. Und A7 Hannover Richtung Hamburg, zwischen Hausbruch und Elbtunnel, 3 Kilometer, 10 Minuten. Die meisten Blitzer nur bei RSH, Neumünster-Krokamp, Osterrönfeld, Kieler Straße, Lübeck-Blankenseer Straße, Rendsburg, Schleswiger Chaussee und Westerland.
2: Ja, moin, Mike hier. Ich wollte noch einen Blitzer melden auf der A1. Ich weiß nicht, ob ihr den schon haben. Mhm. Zwischen Basbüttel und Stapelfeld Richtung Lübeck. Hinter einer Leitplanke.
0: Ja, danke, Mike.
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Mein Problem ist ja, ich kann nicht ohne Bettdecke schlafen. Mir reicht auch nicht so ein Laken, so ein dünnes oder so. Ich muss mich zudecken und dann war es gestern Nacht so warm, oder? Tropennacht, die RSH-Nachmittagsshow mit voller Mitmann. Noch knapp 2 Wochen Sommerferien. 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
12: 5 vor 3. Ich bin Holger Dilk. Guten Tag. Schleswig-Holstein reagiert mit einer Klimaanpassungsstrategie auf die steigenden Temperaturen. Es sind 16 Handlungsfelder vom Küsten- und Bevölkerungsschutz bis zur Raumplanung auf den Weg gebracht worden. Mit Blick auf die Temperaturen heute, die teilweise die 30-Grad-Grenze erreichen, sagt uns Umweltminister Goldschmidt.
13: Die Menschen, die gerade ganz besonders leiden, das sind ja die alten Menschen, die kranken Menschen, aber auch die Menschen, die sozial nicht auf der Sonnenseite sind. Insofern ist Klimaanpassung eine Maßnahme der sozialen Gerechtigkeit. Wenn hier zum Beispiel ein Park entsteht, der klimaangepasst ist, der Schatten spendet, dann ist das ein Ort, an den Menschen gehen können, die vielleicht in einer kleinen Wohnung sitzen. Es werden also Räume geschaffen, die am Ende zur sozialen Gerechtigkeit auch in der Stadt beitragen.
12: An mehreren Orten in Schleswig-Holstein sollen riesige Rechenzentren gebaut werden, unter anderem in Langenhorn in Nordfriesland oder Bustorf bei Schleswig. Woher der Strom und das Wasser für die Kühlung kommt, ist offen. Die Entscheidung über diese Pläne dürfe nicht den kleinen Gemeinden überlassen werden, sagt unter anderem Ole Eggers vom BUND.
14: Da ist die Landesregierung gefragt. Die muss ein Konzept vorlegen für den industriellen Ausbau von Schleswig-Holstein. Das Ziel der jetzigen Landesregierung ist ein klimaneutrales Industrieland Schleswig-Holstein. Ich behaupte, die meisten Schleswig-Holsteiner wollen das Klimaneutrale, aber die meisten haben auch noch nicht gehört, das Industrieland.
12: An der Drohne, die am Leipziger Flughafen für Aufruhr gesorgt hat, war ein Sprengsatz befestigt. Das hat das sächsische Landeskriminalamt jetzt bestätigt. Mehr von Colin Mock.
15: Es habe sich um eine Drohne mit einer unbekannten Sprengvorrichtung gehandelt, teilten die Beamten mit. Mithilfe eines Sprengstoffroboters wurde das Gerät entschärft, der Zünder wurde entfernt. Sachsens Innenminister Schuster spricht von einem sehr ernsten Sicherheitsvorfall. Die Ermittlungen laufen auf Hochtouren. Flughafenmitarbeiter hatten die Drohne letzte Nacht entdeckt. Der Flughafen musste kurzzeitig geschlossen werden. Ein Passagierflugzeug und mehrere Frachtmaschinen wurden umgeleitet.
12: Die Diskussion um ein Comeback des Zivildienstes läuft und Organisationen wie der Arbeiter-Samariter-Bund stellen erste Forderungen. ASB-Chef Fleckenstein sagte den Funke-Zeitungen, der Zivildienst sollte im Idealfall 12 Monate dauern. Die Zivis sollen auch etwas lernen und nicht nur die Zeit absitzen.
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16: Heute Nachmittag Sonne und Wolken gemeinsam Arm in Arm schlendern sie durch Schleswig-Holstein oder ziehen über unser Land hinweg. Es ist auch mal ein Schauer drin, ganz vielleicht südlich des Kanals auch ein Gewitter. 24 Grad an der Mutter-Vater-Kind-Fachklinik in Norderheide, 27 Grad bei der Feuerwehr in Schinkel und 27 Grad auch in St. Margareten am Elbblick vom Deich. Feierabend, Temperatur von 18 bis 28 Grad, ist alles drin nachher. Und der RSH 3-Tage-Trend morgen wie heute später von der Nordsee her Regenschauer, 20 bis 25 Grad, Freitag und Samstag zu 90% freundlich, Freitag kühler als Samstag bei 18 bis 22 Grad.
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16: Schleswig-Holsteins bester Verkehrsservice, beruhigt sich gerade alles wieder so ein bisschen. A7 Flensburg Richtung Hamburg zwischen Dreieck Nordwest und Volkspark 3 Kilometer 10 Minuten und A7 Hannover Richtung Hamburg zwischen Hausbruch und Elbtunnel 4 Kilometer 10 Minuten. Ich schaue nochmal auf meinen Staumonitor, wie es aussieht. Ja, zwischen Rheinfeld und Bad Oldesloe wird es jetzt auch ein bisschen entspannter. Maximal noch 1 Kilometer Stau und die meisten Blitzer nur bei RSH Neumünster, Krokamp, Osterrönfeld, Kieler Straße, Lübeck-Blankenseer Straße, Rendsburg Blitz. Ist in der Schleswiger Chaussee, wenn ihr schneller als 30 seid. A1 zwischen Basbüttel und Stabefeld Richtung Lübeck auch. Und wer ist da noch?
17: Hallo, Vorder, Gabi hier. Sag mal, habt ihr den Blitzer in der Kieler Straße in Bordesholm auswärts?
16: Toll, dass du ihn nochmal nach oben holst und persönlich berichtest davon. Vielen Dank, Gabi.
17: Ja, okay, bis dann.
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16: Sie schießen wie Pilze aus dem Boden. Tempo-30-Zonen in Schleswig-Holstein durch eine EU-Lärmschutzrichtlinie heißt es auf vielen Hauptverkehrsadern und Durchfahrtsstraßen nur noch 30 statt 50 km/h. Kann natürlich vorstellen, dass jeder jubiliert, wenn Autos fast nur noch halb so schnell durchfahren dürfen. Im Ort jedenfalls ist jeder begeistert und mich als Papa freut das ganz besonders. Aber ordentlich Zeit kostet das ja trotzdem. Ne? Mein Arbeitsweg dauert mittlerweile auch 8 Minuten länger als noch vor 5 Jahren. Kennt ihr das auch? Und wo? Erzählt mal. Kiel 0431 98 6 98 und dreimal die 0.

0: Bei InSync. Guck mal, den habe ich bei meiner 90er-Party am Samstag in Büsum am Hauptstrand glatt vergessen. Aber hier bei RSH gibt's den und Ed Sheeran gleich ganz frisch hinterher. Das sind noch mehr von euren Lieblingshits in Schleswig-Holsteins besten Mix. Die RSH-Nachmittagsshow mit voller Mitmann. Durch eine EU-Lärmschutzrichtlinie heißt es auf vielen Hauptverkehrsadern und Durchfahrtsstraßen auch in Schleswig-Holstein nur noch 30 statt 50 km/h. Und gefühlt gibt es so viele neue Langsamzonen, dass wir alle mittlerweile länger brauchen als früher. Auch der Bus muss sich ja dran halten. Wo ist es bei euch so viel langsamer geworden? Durch neue Tempo-30-Zonen? Bei mir ist jetzt Holger aus Rendsburg.
1: Folgendes, du hast gefragt, wo 30er-Zonen den Verkehr lahmgelegt haben.
0: Na, lahmgelegt? Ich will es ja nicht so negativ ausdrücken. Es gibt ja auch welche, die davon profitieren. Aber sag mal, wo bist du betroffen?
1: Das geht darum, dass wenn in Kiel vorneweg mal wieder Baustelle ist und alles, dann sehe ich immer zu, dass ich links rum über Molst in Mirkendorf fahre, um nach Kiel zu kommen. So, Mirkendorf ist aber vor einigen Monaten komplett zur 30er-Zone erklärt worden. Ja, und dieses Dorf nimmt kein Ende.
0: Ja.
1: Okay. Und vorher war es eigentlich von der Zeit her genau dasselbe, aber wenn ich jetzt durch Mirkendorf fahren muss, das ist furchtbar.
0: Wie viele Minuten verlierst du da dann ungefähr?
1: Das ist eine Viertelstunde ungefähr.
0: Oh, das ist ja krass. Durch diese 30er, die da sind.
1: Ja.
0: Ach, okay, Mirkendorf, sagst du, im Kreis Rendsburg-Eckernförde, danke. Und wo habt ihr noch 30er-Zonen, wo ihr sagt, Mensch, vielleicht auch ein bisschen übertrieben, man darf ja wirklich drüber reden, Lärmschutz hin oder her, ich meine, wir haben mittlerweile Elektrofahrzeuge und alles, so laut ist es auch.
1: Ja.
0: Ich will das, aber das Fass will ich gar nicht aufmachen, sondern ich frage nur, wo wird es jetzt ein bisschen länger dauern als sonst? Kiel 0431 98 6 98 und dreimal die 0. Holger aus Rendsburg, danke dir.
1: Jo.

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8: Heute Nachmittag Sonne und Wolken Hand in Hand. Es ist auch mal ein Schauer drin. Ganz vielleicht südlich des Kanals auch ein Gewitter. 24 Grad in Soholm, Engesande. 27 Grad bei der Feuerwehr in Schinkel und 27 Grad in Köln-Reisig. Feierabend dann von 18 bis 28 Grad alles drin. Und der RSA 3-Tage-Trend morgen wie heute. Später von der Nordsee Regenschauer. 20 bis 25 Grad. Freitag und Samstag zu 90% freundlich, würde ich sagen. Freitag kühler als Samstag bei 18 bis 22 Grad.
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8: Schleswig-Holsteins bester Verkehrsservice. A7 Flensburg Richtung Hamburg zwischen Dreieck Nordwest und Elbtunnel 3 Kilometer, braucht ihr 20 Minuten länger. In der Gegenrichtung A7 Hannover Richtung Hamburg zwischen Hausbruch und Elbtunnel 4 Kilometer, 10 Minuten. Die meisten Blitzer nur bei RSH. Neumünster Krokam, 30er Bereich, Osterrönfeld, Kieler Straße, auch bitte nur 30. Lübeck Blankenseer Straße, Rendsburg Schleswiger Chaussee. Dann hatten wir noch einen auf der A1 zwischen Barsbüttel und Stapelfeld Richtung Lübeck und Bordesholm, auch bitte vorsichtig durch.
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0: Ich habe gerade mein Handy durchstöbert und Fotos gefunden, als Nico Santos vor 3 Jahren bei uns im RSH Funkhaus war. Und vor einem Jahr hat er ja auch die Fahrradtour begleitet. So ein sympathischer Typ. Nico Santos, Why Don't You Stay? Gleich neu bei RSH. 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Die RSH Nachmittagsshow mit voller Mitmann. Muss die Freiheit wohl grenzenlos sein. Aber was sind das für Wolken? Ja, Sharon Hein aus der RSH Moin Show macht bei uns so ein bisschen Wolkenkunde. Und gestern hatten wir leuchtende Nachtwolken. Heute ist dann wieder ein anderes Wetterphänomen dabei.
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2: Kennt ihr diese beeindruckenden Wolken, die aussehen wie eine riesige graue Walze am Himmel? Die heißen tatsächlich Shelf Clouds. Auf Deutsch werden sie auch Böenweizen genannt. Sie entstehen an der Vorderseite eines Gewitters, wenn kalte Luft aus der Gewitterwolke nach unten rauscht und warme, feuchte Luft nach oben drückt. Dabei bildet sich diese lange, oft ziemlich bedrohlich aussehende Wolkenkante. Die sieht zwar spektakulär aus, ist aber meist kein Tornado. Trotzdem gilt, wenn eine Shelf Cloud auf euch zukommt, dann dauert es oft nur wenige Minuten bis zu kräftigen Windböen, Starkregen oder Gewitter. Also lieber schnell reingehen und das Naturschauspiel sicher von drinnen genießen.
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10: 5:05. Ich bin Holger Dilk. Guten Tag. Schleswig-Holstein hat passend zum aktuellen Wetter die erste Klimaanpassungsstrategie auf den Weg gebracht. Insgesamt gibt es 16 Handlungsfelder. Zwei Schwerpunkte sind die Begrünung und Entsiegelung der Städte. In Kiel wird zurzeit der Schützenpark entsprechend umgestaltet. Oberbürgermeister Yilmaz sagte uns mit Blick auf die Strategie des Landes:
11: Wir setzen hier klare Stärken, um zu sagen, wie können wir Biodiversität weiter stärken, wenn es um die Regenwassergewinnung geht. Wie können wir aber auch mit der Entsiegelung weiter vorankommen? Wir brauchen nichts vorzumachen. Wir haben derzeit in den letzten Wochen sehr viele heiße Tage. Und wir sehen, die Entsiegelung bringt auf jeden Fall auch die Klimaanpassung halt auch voran. Und ich denke, da sind wir auf einem guten Weg, auch diesen Punkt auch den Menschen weiter klarzustellen und die Aufenthaltsqualität dadurch auch zu steigern.
10: Die Polizei hat einen Raser auf der A23 gestoppt und dem Mann an Ort und Stelle den Führerschein abgenommen. Einzelheiten von RSH Schleswig-Holstein-Reporter Andreas Otto.
12: Ja, der 40-Jährige aus Nordrhein-Westfalen ist mit einem Seat zwischen Itzehoe und Heide unterwegs gewesen. Er hat nach Polizeiangaben zunächst einen LKW und einen PKW mit hoher Geschwindigkeit rechts auf dem Standstreifen überholt. Anschließend soll er mehrfach Autos geschnitten und ausgebremst haben. Eine Autofahrerin alarmierte die Polizei. Die Einsatzkräfte konnten ein weiteres Überholmanöver des 40-Jährigen beobachten und beendeten seine Fahrt dann dauerhaft.
10: Im Nordosten Kiels ist am Mittag der Strom ausgefallen. Betroffen waren laut Stadtwerke rund 2000 Haushalte im Stadtteil Neumühlen-Dietrichsdorf. Die Techniker konnten das Problem schnell beheben. Nach rund einer halben Stunde waren alle Haushalte wieder am Strom. An der Drohne, die am Leipziger Flughafen für Aufruhr gesorgt hat, ist ein Sprengsatz befestigt gewesen. Das hat das Sächsische Landeskriminalamt bestätigt. Mithilfe eines Sprengstoffroboters wurde das Gerät entschärft. Der Zünder wurde entfernt. Sachsens Innenminister Schuster spricht von einem sehr ernsten Sicherheitsvorfall. Die Ermittlungen laufen auf Hochtouren. Flughafenmitarbeiter hatten die Drohne vergangene Nacht entdeckt. Der Flughafen musste kurzzeitig geschlossen werden. Ein Passagierflugzeug und mehrere Frachtmaschinen wurden umgeleitet. Die Nachfrage nach der neuen E-Auto-Förderung bleibt weiter groß. Mehr als 100.000 Menschen haben mittlerweile einen Antrag gestellt, heißt es vom Bundesamt für Wirtschaft. Eine deutliche Mehrheit waren für rein elektrische Autos. Seit Mai gibt es, je nach Einkommen, bis zu 6.000 Euro Förderung.
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13: Das ist schnell erzählt. Wir haben Sonne und Wolken im Wechsel. Vielleicht mal einen Schauer. Sieht aber gerade über Schleswig-Holstein nicht danach aus, wenn ich auf meinen Wettermonitor schaue. Ganz vielleicht südlich des Kanals auch mal ein Gewitter möglich. Alles nur Disclaimer, kann passieren, glaube ich, wird es aber nicht. 24 Grad haben wir in Soholm-Enge-Sande, 27 Grad auch am Teufelsstein bei Großkönigsförde und 27 Grad am Badepark Elmshorn. Feierabendtemperatur von 18 bis 28 Grad, alles drin. Der RSH 3-Tage-Trend, morgen wie heute. Später kommt dann von der Nordsee her Regen, 20 bis 25 Grad. Freitag und Samstag zu 90% freundlich und zu fast 100% genauso wie heute. Freitag kühler als Samstag bei 18 bis 22 Grad.
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13: Schleswig-Holsteins bester Verkehrsservice. Achtung, Autofahrer A1 in Lübeck Richtung Hamburg zwischen Billstedt und Moorfleet ist ein Fahrzeug stehen geblieben. Und A7 Hamburg Richtung Hannover zwischen Hausbruch und Heimfeld liegen Gegenstände. A7 Flensburg Richtung Hamburg. Hier haben wir Stau leider zwischen Nordwest und Elbtunnel. 3 Kilometer, 20 Minuten. In der Gegenrichtung steht die auch vor der Elbe. Ab Waltershof nämlich 4 Kilometer, 10 Minuten und die meisten Blitzer nur bei RSH. A1 Hamburg Richtung Lübeck, Höhe Stapelfeld, da dürft ihr nur 120 fahren. Bordesholm, Kieler Straße, Neumünster, Krokam, Osterrönfeld, Kieler Straße, Lübeck, Blankenseer Straße. Fahrt vorsichtig in Rendsburg in der Schleswiger Chaussee und Britt hat noch einen Blitzer.
14: Bobsteier Hagen auf der L50 an der Rettungswache, Eingang und Ausgang beidseitig.
13: Danke, Britta.
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13: Das bin ja ich. Der Nord-Ostsee-Kanal ist 131 Jahre alt. Er wurde nach einer 8-jährigen Bauzeit am 21. Juni 1895 von Kaiser Wilhelm II. Als Kaiser-Wilhelm-Kanal feierlich eröffnet. Was so schön und historisch klingt und in vielen Fällen auch aussieht, wie zum Beispiel einige Brücken oben drüber, ist natürlich in die Jahre gekommen. Und dann heißt es Abschied nehmen. Zumindest als Autofahrer von der alten Levensauer Hochbrücke gleich hier bei mir.

0: Bezaubernder Song, auch 18 Jahre später noch Ayo Technology von Milo. Und gleich gibt es noch mehr von euren Lieblingshits in Schleswig-Holsteins besten Mix hier in der RSH-Nachmittagsshow mit voller Mitmann. Nicht nur 18 Jahre, sondern ganze 132 Jahre hat die alte Levensauer Hochbrücke hier in Kiel uns Autofahrer über den Nord-Ostsee-Kanal geführt. Diese Ära geht jetzt zu Ende. Ab Montag wird sie für den Abriss gesperrt. Heißt, bis diesen Sonntag habt ihr die letzte Gelegenheit, um nochmal drüber zu fahren oder sie zu ehren, wenn ihr es heute noch tut. Leon Thomsen aus dem RSH-Team weiß mehr, Leon. Die Brücke wird aber nicht komplett abgerissen, ne?
1: Nee, Voller. Die alte Levensauer Hochbrücke ist ja wirklich seit vielen, vielen Jahren ein absoluter Zufluchtsort für Fledermäuse. Mehrere tausend Tierchen verschanzen sich da jährlich für den Winterschlaf. Also die wird nicht mal eben in ihre Einzelteile zerlegt. Was da passiert, ist folgendes. Mhm. Die Behelfsbrückenteile werden demontiert und bis Herbst 2027 werden dann komplett neue Brückenteile eingesetzt. Damit das passieren kann, wird als erstes dann erstmal der Autoverkehr über die Brücke gestoppt. Okay. Zu Fuß, mit dem Rad oder mit dem Roller könnt ihr noch bis zum 4. Januar die Brücke benutzen und Züge rollen da sogar noch bis nächsten April rüber.
0: Okay, das heißt, es ist noch nicht ganz Schicht im Schacht, aber Leon, Autofahrer müssen dann ab nächster Woche ausweichen.
1: Ja, ganz genau. Der normale Straßenverkehr, der läuft dann direkt nebenan über die Schnellstraßenbrücke, damit die mit dem Abriss anfangen können. In der Zwischenzeit können wir uns dann schon mal auf eine spektakuläre Einbauaktion freuen. Die neue Brücke wird in Rendsburg im Schwerlasthafen gebaut und soll dann nämlich nächsten Sommer auf einem Ponton und mit Schleppern nach Kiel gezogen werden. Mal so zum Vergleich, vor ein paar Wochen das neue Teil der Rader Hochbrücke, das hat 1250 Tonnen gewogen und ist 118 Meter lang. Mhm. Die neue Levensauer Hochbrücke, die soll 4000 Tonnen wiegen und 141 Meter lang sein.
0: Oh, da sind wir mal gespannt, wie die das hier hinkriegen werden. Danke dir, Leon, für schlau machen. Wir sagen tschüss zur alten Levensauer Hochbrücke. Ab Montag ist sie für Autofahrer gesperrt. Wenn ihr also nochmal drüber fahren wollt, wisst ihr jetzt, was ihr am Sonntag für eine Spazierfahrt macht. Haben meine Eltern immer gern mit mir gemacht, Spazierfahrten. Und Papa hat vorne gesessen und geraucht.

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11: Ja, ich muss heute früher ins Bett, weil ich fast die halbe Nacht nicht geschlafen habe. Es hat ja so gedonnert und es war so warm und ich brauche eine Bettdecke. Es reicht mir nicht mit dem Laken. Ich muss was zwischen die Beine knütteln und dann ist es zu warm. Heute Nachmittag Sonne und Wolken Hand in Hand. Es ist auch mal ein Schauer drin, ganz vielleicht südlich des Kanals. Auch ein Gewitter. 24 Grad haben wir am Campingplatz Karlsmark bei Leck. 27 Grad in Wentorf am Wittensee und 27 Grad auch an der Grander Mühle an der Bille. Feierabend von 18 bis 28. 20 Grad, alles drin, aber heute Nacht wohl nicht ganz so schwitzig. Kann ich wieder mit der Bettdecke arbeiten. Der RSH 3-Tage-Trend, morgen wie heute. Später von der Nordsee her Regenschauer, 20 bis 25 Grad. Freitag und Samstag zu 90% freundlich. Freitag kühler als Samstag bei 18 bis 22 Grad.
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11: Schleswig-Holsteins bester Verkehrsservice. Achtung Autofahrer, A1 Hamburg Richtung Lübeck. Zwischen Arnsburg und dem Kreuz Bad Heide liegen Reifenteile auf der Straße. Haben wir heute schon mal was gehabt. A7 Flensburg Richtung Hamburg. Stau zwischen Dreieck Nordwest und Elbtunnel 3 Kilometer 20 Minuten. Und A7 Hannover Richtung Hamburg zwischen Waltershof und Elbtunnel 4 Kilometer 10 Minuten. Die meisten Blitzer nur bei RSH. A1 Hamburg Richtung Lübeck. Höhe Stapelfeld. Bordesholm Kieler Straße. Stadt auswärts. Danke an Gabi nochmal. Lübeck Blankenseer Straße im 30er Bereich. Dann haben wir noch Probster Hagen an der Rettungswache, wo beide Seiten, sagte Britta. Und wer ist da noch?
13: Ja, hi, hier ist Michelle. Hast du das schon mit, dass die in Haßbrook im Waldweg zwischen Feuerwehr und beim Rewe-Markt am Lasern sind? Da ist 30.
11: Jetzt ja, danke Michelle.
13: Bitte, schönen Nachmittag.
11: Hey, dir auch.
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0: Also ich bin ja Ü30, die erste Nachmittagsshow mit voller Wittmann hier, aber reden wir mal von U, also unter 30 oder 30 auf den Punkt, denn 30er-Zonen schießen derzeit gefühlt auch auf Schleswig-Holsteins Straßen wie Pilze aus dem Boden. Und dass das nicht immer nur Vorteile hat, liegt zumindest bei einer Sache auf der Hand. Die Kameradinnen und Kameraden der Freiwilligen Feuerwehr kommen immer später zum Gerätehaus. Und ich sogar zur Arbeit, aber da will ich mich jetzt nicht beschweren, wenn es dadurch für Anwohner sicherer und leiser wird. Trotzdem gibt es so eine kleine 30er-Zonen-Massenproduktion in Schleswig-Holstein. Wer ist jetzt bei mir? Moin.
1: Moin, Voller, hier ist Timo, grüß dich. Du hast ja gerade ein sehr interessantes Thema gerade am Wickel.
0: Du meinst unsere 30er-Zonen.
1: Ja, genau. Ich habe jetzt hier gerade in Lübeck auch eine gesehen, und zwar hier in Steinrade. Das ist beim Sportplatz, da ist 30. Und jetzt bin ich da nach langer Zeit mal wieder vorbeigefahren. Und jetzt ist davor auch noch 30 und davor ist noch ein Neubau. Also ich vermute mal, das ist dem dann auch so ein bisschen geschuldet. Aber das ist auch schon ein bisschen nervig. Ja, wenn du übers Dorf fahren willst, dass du da erstmal zweimal richtig ausgebremst bist, um beim Bauern nicht zu holen.
0: Ja, wie lange brauchst du denn länger, also von wo nach wo?
1: 10 Minuten, die ich extra länger fahre. Das ist schon... Das ist schon echt nervig, ja.
0: Na, Verkehrssicherheit steht natürlich erstmal über allem, aber es heißt ja auch in dieser EU-Verordnung oder Richtlinie auch Lärmschutz und so weiter, und da muss man natürlich wirklich mal gucken, ist das immer so gegeben und ist das tatsächlich wichtig. Es ist auf jeden Fall mehr geworden, und auch ich merke, dass ich für meinen Arbeitsweg mittlerweile so 8 bis 10 Minuten länger brauche. Bei aller Sicherheit hin oder her ist das natürlich schon etwas, das man merkt, ne?
1: Definitiv, ja. Das macht sich schon bemerkbar, ja. Klar, Verkehrssicherheit ist natürlich das oberste Ziel, klar, aber trotzdem ist das schon für einen selber echt nervig, ne? Wenn du da ewig mit 30er-Zonen immer und immer wieder ausgebremst wirst. Ne?
0: Und es ist auch ganz interessant, was Achim geschrieben hat. Ich will mal meine Meinung dazu äußern. Das Beispiel Fockberg. Hier gibt es eine super Ortsumgehung, die das Problem löst. Und das Problem mit der Feuerwehr, wenn das so ein großes Problem sein sollte, warum werden dann die Neubauten der Feuerwehr nicht im Ort, wo alle nebenan wohnen, gemacht, sondern außerhalb? Ja, das ist eure Meinung. Ihr könnt euch gerne weiter äußern. Vielleicht auch per WhatsApp 0431 98 6 98 3x die 0. Und dir einen schönen Feierabend, Timo. Und viel Spaß beim Milchholen.
1: Ja, voller, dir auch Spaß. Ja, danke. Dir auch später, Vater. Ciao.

0: Und wieder so ein Tag mit bis zu 30 Grad. Die erste Nachmittagsshow mit voller Mitmann und viel Sonne. Aber Landesumweltminister Tobias Goldschmidt sieht keinesfalls einen Traumsommer da drin, sondern etwas viel Dramatischeres. Gleich in RSA 5 vor 5, das Nachrichtenmagazin am Abend.
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1: Einen schönen guten Tag. Schleswig-Holstein erlebt mit teilweise um die 30 Grad den nächsten Hitzetag in diesem Sommer. Passend dazu hat die Landesregierung heute ihre erste Klimaanpassungsstrategie vorgestellt. Umweltminister Goldschmidt sieht eine Klimakrise und keinesfalls blicken wir auf die letzten Wochen einen Traumsommer. Das ist jetzt unser Top-Thema. Es geht in der 218-seitigen Strategie darum, wie das Land und die Menschen geschützt werden können. Alle Ministerien waren beteiligt, 30 Experten kamen dazu, Minister Tobias Goldschmidt.
2: Wir haben ja in der Vergangenheit ganz heftig Klimaschutz betrieben, das werden wir auch weiter tun. Aber wir müssen uns jetzt auch damit auseinandersetzen, was eigentlich die Folgen der Klimakrise sind. Hitze ist ein Thema, Hochwasser ist ein anderes Thema. Vor den Deichen ist der Meeresspiegel um 11 Zentimeter im Vergleich zu 1993 angestiegen. Das geht also alles im Rekordtempo vor sich. Das heißt, wir müssen Maßnahmen ergreifen, wie wir auch in Zukunft hier ein gutes Leben haben können.
1: Die Themen reichten von der innerstädtischen Begrünung und Entsiegelung über Prävention und Gesundheitsförderung bis zur Starkregenvorhersage. Kiel hat sich bereits auf den Weg gemacht. Aktuell wird der Schützenpark gerade umgestaltet, um bei Hitze Abkühlung zu bieten. Oberbürgermeister Samet Yilmaz.
3: Es geht hier auch ganz klar, auch eine Sensibilisierung vorzunehmen, dass wir gerade, wenn wir über Grünflächen sprechen wollen, auch natürlich die Kielerinnen und Kieler dafür sensibilisieren möchten und auch tun. Vor allem zu gehen, dass Schottergärten eher kontraproduktiv, was die Klimaanpassung halt auch betrifft und die Menschen halt auch animieren, mehr Grünflächen zu nutzen.
1: Die Klimaanpassungsstrategie des Landes soll mindestens alle 5 Jahre fortgeschrieben werden. Weitere Meldungen aus unserem Nachrichtencenter mit Lisa Schwarzkopf.
4: In Preetz wird seit heute Mittag ein 3 Jahre altes Mädchen vermisst. Es ist dringend auf medizinische Hilfe angewiesen. Die kleine Bella ist schlank, hat schwarze Haare, trägt einen nach oben gebundenen Zopf und hat ein schwarzes Oberteil und eine beige Hose an. In dem Ort läuft eine große Suchaktion von Polizei und Feuerwehr. In Schleswig-Holstein laufen Planungen für mehrere Megarechenzentren, unter anderem in Langenhorn in Nordfriesland oder Bußdorf bei Schleswig. Der Bund für Umwelt- und Naturschutz kritisiert den riesigen Strombedarf und die unklare Nutzung von Abwärme im überwiegend ländlichen Raum. Im Umweltministerium des Landes werden solche Ansiedlungen begrüßt und weniger kritisch gesehen. Staatssekretär Joschka Knut.
5: Ja, natürlich profitiert auch der ländliche Raum zuvorderst erstmal durch Gewerbesteuereinnahmen, die einhergehen mit der Ansiedlung von potenziellen Rechenzentren. Und auch im ländlichen Raum haben wir ja durchaus verdichtete Gebiete, wo auch aus der Abwärme dann eine Wärmeversorgung sichergestellt werden kann. Und auch darüber hinaus gibt es natürlich Potenziale für die Abwärmenutzung. Das ist eine der großen Aufgaben bei der Ansiedlung von Rechenzentren definitiv.
4: Die Polizei hat einen Raser auf der A23 bei Itzehoe gestoppt. Ihm wurde an Ort und Stelle der Führerschein abgenommen. Der 40-Jährige aus Nordrhein-Westfalen soll einen LKW und einen PKW mit hoher Geschwindigkeit rechts auf dem Standstreifen überholt, sowie mehrfach Autos geschnitten und ausgebremst haben.
1: Zum Schluss noch diese gute Nachricht aus Schönkirchen. Da soll der Bahnhof aufgemöbelt werden, und zwar mit Ladesäulen für E-Autos, neuen Park-and-Ride-Plätzen und überdachten Abstellplätzen für Fahrräder. Auch barrierefreies Ein-, Aus- und Umsteigen soll in Schönkirchen möglich sein, wenn dann Ende des Jahres alles fertig ist.
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6: Manchmal hört man so Worte, die hat man 20 Jahre nicht mehr gehört, oder? Muss ich wieder öfter benutzen. Der Bahnhof soll aufgemöbelt werden. Danke, Holger, für die Erinnerung. Heute Nachmittag Sonne und Wolken Hand in Hand. Es ist auch mal ein Schauer drin. Ganz vielleicht südlich des Kanals auch ein Gewitter. Aber momentan sieht es wirklich nicht danach aus. Es wird ein schöner Feierabend. Können wir auch nochmal grillen oder was ihr so vorhabt. Am Quellental Strand haben wir 24 Grad, knackige 27 Grad am Fliegerhaus in Hohn und 27 Grad am Sportpark vom SC Schwarzenberg. Feierabend von 18 bis 28 Grad. Alles drin und der RSH 3 Tage Trend. Morgen wie heute spielt er von der Nordsee Regenschauer, 20 bis 25 Grad. Freitag und Samstag zu 90% freundlich. Freitag übrigens kühler als Samstag.
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6: Schleswig-Holsteins bester Verkehrsservice. Da haben wir 2 Staus, und zwar vom Elbtunnel, einmal A7 Flensburg Richtung Hamburg zwischen Dreieck Nordwest und Elbtunnel 3 Kilometer, mindestens 20 Minuten länger. Und die Straße zwischen der Siegerstraße und Siegerberg ist in beiden Richtungen nach Unfall gesperrt. Die meisten Blitzer nur bei RSH Lübeck. Blankenseer Straße, bitte nicht schneller als 30. A1 Hamburg Richtung Lübeck, Höhe Stapelfeld und Bordesholm Kieler Straße, stadtauswärts, sagt Gabi. Danke.
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0: ganze 11 Tage. Das ist eine kleine Ewigkeit Sommerferien. Genießen wir.
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0: Die Ferien sind also noch lange nicht vorbei. Das soll es natürlich auf keinen Fall langweilig werden. Genau deshalb haben wir nach wie vor tolle Familienerlebnisse für euch. Von Tierpark über Holstentherme und Tolkschau bis hin zum Hansapark ist alles dabei, was das Kinder- und Elternherz begehrt. Und dabei ist übrigens auch Julia Todt aus Bargteheide. Wo bist du gerade? Was machst du?
2: Ich sitze gerade in Dänemark im Ferienhaus.
0: Ach nein, wie schön. Oh, die Kinder höre ich im Hintergrund, sind am Jubeln oder was?
2: Nee, das ist tatsächlich, ist es das Radio.
0: Dann bist du ja vielleicht gleich am Jubeln. Was habt ihr denn bisher gemacht außer Dänemark? Oder ist das so das Highlight? Ich meine, ist ja auch fantastisch.
2: Das ist tatsächlich die eine Woche Dänemark ist unser Highlight dieses Jahr.
0: Wie schön. Habt ihr auch lange drauf zugefiebert dann? Ist ja doch eher jetzt das letzte Drittel, ne?
2: Genau.
0: Wie lange bleibt ihr denn noch?
2: Jetzt noch bis Samstag.
0: Ich wollte euch trotzdem nochmal auf eine Reise schicken. Und zwar auf eine Zeitreise. Es geht für euch mit Stage Entertainment und RSH zu Zurück in die Zukunft nach Hamburg ins Musical. Doch!
2: Wie geil! Wie toll! Toll! Da freuen sich alle ganz riesig.
0: Ich wäre so gern dabei. Es ist so schön.
2: Ich krieg auch gerade Gänsehaut.
0: Da macht dann der Dänemark-Urlaub doppelt Spaß. Also, viel Spaß dann.
2: Definitiv.
0: Euch noch schöne Ferien bis dahin. Und
2: Dankeschön.
0: Alle anderen jetzt nochmal schnell loslegen auf rsh.de und morgen früh um 8 die RSH Moin Show hören. Denn das, Marti, ist der RSH-Ferienspaß.
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6: Sonne und Wolken Hand in Hand, soll wohl auch mal ein Schauer drin sein. Ich habe keinen mitbekommen. Falls ich da Unsinn erzähle, korrigiert mich gerne. 08000774774. Ganz vielleicht südlich des Kanals auch ein Gewitter möglich. Vor allen Dingen in der Nacht kann das natürlich noch passieren. Da schauen wir gleich nochmal hin. 24 Grad haben wir in Ulstrup-Feld, Glücksburg 27 Grad, in Dellstedt am Schwimmbad und 27 Grad auch in Büchen bei Opa Peters Eis. Feierabend, Temperaturen von 18 bis 28 Grad, alles drin und morgen wie heute später von der Nordsee Regenschauer 20 bis 25 Grad, Freitag und Samstag zu 90% freundlich, Freitag kühler als Samstag bei 18 bis 22 Grad und auch unsere Nacht heute soll deutlich angenehmer werden als die vergangene.
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6: Schleswig-Holsteins bester Verkehrsservice. Da haben wir Stau auf der A7 Flensburg Richtung Hamburg zwischen Dreieck Nordwest und Elbtunnel. 3 Kilometer, 20 Minuten. Die Straße zwischen der Siegerstraße und Siegerberg in beiden Richtungen nach Unfall gesperrt. Und die meisten Blitzer nur bei RSH Lübeck, Blankenseer Straße, A1 Hamburg Richtung Lübeckhöhe, Stapelfeld, Bordesholm, Kieler Straße, stadtauswärts. Das hatte uns die Gabi gemeldet. Vielen Dank auch an Mike und Markus. Staus und Blitzer meldet ihr uns immer kostenlos unter der 08000774774. Schönen Abend.
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0: 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Die Einteilung von Fremdsprachenkenntnissen erfolgt in Europa meist nach dem gemeinsamen europäischen Referenzrahmen für Sprachen. Er unterteilt das Sprachkönnen in 6 Stufen von A1 Anfänger bis C2 perfekte Beherrschung, aufgeteilt in elementare, selbstständige und kompetente Sprachverwendung. Ja, der Kollege aus der Welt in 30 Sekunden sagt, das geht auch anders.
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2: Niemand muss fließend Englisch sprechen. Wir müssen nur im Urlaubsland laut und selbstbewusst reden, dann wirkt das Englisch wie Muttersprache.
3: Yes, we take the pommes with ketchup and one little apple schorle and that was it first time. Das war's erstmal.
2: So, da gibt's halt mal kleine Fehler in der Grammatik.
3: And Mr. Over, can I become a beer?
2: Sag halt einfach, was du denkst.
3: Yeah, I have whole nice sunburn. Ich hab ganz schön Sonnenbrand.
2: Und wenn du jetzt noch die eine oder andere lässige Redewendung raushaust, klingst du wie ein Einheimischer.
3: Yes, I had so much around the ears and everybody walked me animally on the cookie. Da ist mir jeder tierisch auf den Keks gegangen. Aber Urlaub ist einfach geil. 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
11: 5:05. Ich bin Holger Dilk. Guten Abend. Polizei und Feuerwehr sind in Preetz im Großeinsatz. Dort wird seit heute Mittag ein 3 Jahre altes Mädchen vermisst. RSH Schleswig-Holstein-Reporter Andreas Otto.
12: Ja, neben den Einsatzkräften beteiligen sich auch die Busfahrer und die Bürger in dem Ort an der Suchaktion und halten die Augen offen. Die kleine Bella ist schlank, hat schwarze Haare, trägt einen nach oben gebundenen Zopf und hat ein schwarzes Oberteil mit Schleifen und eine beige Hose ebenfalls mit Schleifen an. Das Mädchen wurde heute Mittag um 12:30 zuletzt gesehen. Wer einen Hinweis hat, bitte sofort die Polizei anrufen.
11: Schleswig-Holstein reagiert mit einer Klimaanpassungsstrategie auf die steigenden Temperaturen. Es sind 16 Handlungsfelder vom Küsten- und Bevölkerungsschutz bis zur Raumplanung auf den Weg gebracht worden. Mit Blick auf die Temperaturen heute, die teilweise die 30-Grad-Grenze erreichen, sagt uns Umweltminister Goldschmidt.
13: Die Menschen, die gerade ganz besonders leiden, das sind ja die alten Menschen, die kranken Menschen, aber auch die Menschen, die sozial nicht auf der Sonnenseite sind. Insofern ist Klimaanpassung eine Maßnahme der sozialen Gerechtigkeit. Wenn hier zum Beispiel ein Park entsteht, der klimaangepasst ist, der Schatten spendet, dann ist das ein Ort, an den Menschen gehen können, die vielleicht in einer kleinen Wohnung sitzen. Es werden also Räume geschaffen, die am Ende zur sozialen Gerechtigkeit auch in der Stadt beitragen.
11: Die Drohne am Leipziger Flughafen ist mit Sprengstoff bestückt gewesen, das hat das Sächsische Landeskriminalamt mitgeteilt. Der Zünder wurde mit einem Sprengstoffroboter unschädlich gemacht. Sicherheitsexperte Malte Roschinski sagte bei Welt TV:
14: Es kann tatsächlich von einem bedeutenden Sprengsatz ausgegangen werden. Das ist natürlich begrenzte Tragkraft, wenige Kilo, bis hin zu so einer Art erweitertem Molotow-Cocktail. Das wissen wir jetzt noch nicht, das müssen die Ermittlungen ergeben. Aber es sind auf jeden Fall Nitratspuren nachgewiesen worden. Also irgendeine Art von Sprengstoff ist verbaut worden an dieser Drohne.
11: Offenbar war noch eine weitere Drohne in der Luft. Ein Frachtflugzeug wurde beim Zusammenstoß mit einem unbekannten Objekt beschädigt. Arbeitgeber sind fassungslos über die Rentendebatte. Es geht dabei um den Widerstand einiger Ministerpräsidenten gegen das Aus für die Rente mit 63. BDA-Präsident Kampeter sagte der Bild-Zeitung: Wer an der Rente ab 63 festhalte, ignoriere den Fachkräftemangel, den demografischen Wandel und die wirtschaftliche Lage.
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15: Sonne und Wolken im Wechsel gibt es heute Abend bei uns in Schleswig-Holstein. Meist bleibt es trocken, aber ab und zu kann auch mal ein Schauer oder ein kurzes Gewitter dabei sein. In der Nacht geht's dann wolkig bis klar weiter. Vereinzelt kann es noch mal regnen und die Tiefstwerte liegen zwischen 18 und 14 Grad. Der RSH-3-Tage-Trend. Morgen erst oft sonnig, später mehr Wolken und Richtung Nordsee auch mal ein Schauer. Dazu werden es 20 bis 25 Grad. Am Freitag bleibt's wechselhaft mit einzelnen Schauern. Am Samstag wird's heiter und trocken.
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15: Schleswig-Holsteins bester Verkehrsservice mit KI-Unterstützung. Es staut sich auf der A7 Flensburg Richtung Hamburg zwischen dem Dreieck Nordwest und dem Elbtunnel auf 3 Kilometern. Und die Straße zwischen der Siegerstraße und Siegerberg ist in beiden Richtungen nach einem Unfall gesperrt. Die meisten Blitzer nur bei RSH. In Lübeck auf der Blankenseer Straße, auf der A1 Hamburg Richtung Lübeck in Höhe Stapelfeld und es blitzt auch in Bordesholm auf der Kieler Straße stadtauswärts. Staus und Blitzer meldet ihr uns kostenlos unter 08000 774 774.
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16: Nabend. Wer Familie hat, der weiß, das kann manchmal richtig schön sein, manchmal aber auch ziemlich anstrengend. Manchmal auch sogar mehr, also hart, wenn nicht sogar über der Belastungsgrenze, wenn auch noch andere Belastungen dazukommen. Deshalb sucht der Kreis Plön jetzt Menschen, die solche Familien entlasten, die eine kleine Auszeit verschaffen als Familienpate. Warum das so eine gute Idee ist und was man dafür können muss, verraten wir gleich.
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0: Feierabend mit RSH und Martin Baum. Hallo, obwohl für viele ist vielleicht noch gar nicht Feierabend, weil die Familie neben dem Job ja auch noch viel Aufmerksamkeit braucht. Familie ist toll, ohne Frage, manchmal aber auch einfach ein bisschen anstrengend und fordernd. Und wenn dann noch andere Schwierigkeiten im Leben dazukommen, dann können viele schon mal ein bisschen mehr Luft zum Atmen gebrauchen. Der Kreis Plön möchte helfen und sucht gemeinsam mit dem Kinderschutzbund Kiel Familienpaten. Martina Teschner vom Kinderschutzbund Kiel, manchmal braucht es einfach ein bisschen mehr Unterstützung. Ne?
1: Ja, wenn du das erzählst, fällt mir auch noch dazu ein, dass auch nicht jeder das Glück hat, Mama und Papa zu haben. Also sehr viele Familien, wo wir ehrenamtliche Familienpaten haben, sind auch tatsächlich alleinerziehend. Und dann ist es gut, wenn er einfach noch ein Mensch ist. In einigen Familien ist es auch so, dass da kleine Kinder sind und ein älteres Kind kommt zu kurz. Es ist einfach ganz bunt und vielfältig, weshalb man vorübergehend in eine Überforderungssituation kommen kann.
0: Da reicht ja schon Krankheitsfall, wenn man alleine ist. Wer genau kann das machen?
1: Ja, im Prinzip jeder, jede. Es ist wichtig, dass man eine innere Stabilität hat. Man ist offen für andere Menschen und es geht um die Familie. Es geht um Hilfe zur Selbsthilfe. Es geht darum, Menschen zu unterstützen, gut wieder selbst auf die Beine zu kommen auch. Aber wir haben auch Patenschaften, die schon über viele Jahre laufen. Manchmal ist es tatsächlich sinnvoll, so eine Patenschaft länger laufen zu lassen.
0: Und die Paten werden von euch ja auch geschult und der Bedarf, der ist groß, ne?
1: Der ist ja riesig, der Kreis Plön. Und wir haben unglaublich viele Familien, die dieses Programm gerne in Anspruch nehmen würden. Aber wir haben viel zu wenig Ehrenamtliche. Also wer da irgendwo im Kreis Plön in einem entfernten Winkel wohnt und denkt, ach Mensch, ich könnte auch Familien hier in meiner Umgebung unterstützen, soll sich bitte gerne an uns wenden und zum Infoabend kommen.
0: Der Kreis Plön sucht Familienpaten, die Familien auch mal eine kleine Auszeit ermöglichen wollen. Ein wirklich wichtiges Ehrenamt. Vielen Dank dir, Martina. Und am 25. August gibt es dazu auch noch einen Infoabend. Wenn euch das interessiert, ihr euch angesprochen fühlt, dann meldet euch gerne bei uns. Wir leiten euch dann weiter. Zusammen sind wir Schleswig-Holstein.

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1: Mit Holger Dilk, einen schönen guten Abend. Polizei und Feuerwehr sind in Preetz im Großeinsatz. Dort wird seit heute Mittag ein 3 Jahre altes Mädchen vermisst. RSH Schleswig-Holstein-Reporter Andreas Otto.
2: Ja, neben den Einsatzkräften beteiligen sich auch die Busfahrer und die Bürger in dem Ort an der Suchaktion und halten die Augen offen. Die kleine Bella ist schlank, hat schwarze Haare, trägt einen nach oben gebundenen Zopf und hat ein schwarzes Oberteil mit Schleifen und eine beige Hose ebenfalls mit Schleifen an. Das Mädchen wurde heute Mittag um 12:30 zuletzt gesehen. Wer einen Hinweis hat, bitte sofort die Polizei anrufen.
1: Schleswig-Holstein reagiert mit einer Klimaanpassungsstrategie auf die steigenden Temperaturen. Ziel ist es, mit den Hitzewellen und Wetterumschwüngen besser umgehen zu können, beziehungsweise die Folgen einzudämmen. Schleswig-Holsteins Umweltminister Goldschmidt sagte uns:
3: Die Kernpunkte sind, dass wir gerade in der kommunalen Planung stark darauf achten müssen, dass wir Grün in die Stadt bringen, das heißt Parkanlagen haben, dass wir entsiegeln, nicht so viel Pflasterung machen und Versiegelung machen, dass wir mit den Starkregen auch gut umgehen können, dass wir Wasser in der Fläche zurückhalten, dass wir versickern statt ableiten von Regenwässern und dass wir die Bevölkerung sensibilisieren, was man in Hitzeperioden machen kann.
1: Die Polizei hat einen Raser auf der A23 bei Itzehoe gestoppt. Ihm wurde an Ort und Stelle der Führerschein abgenommen. Der 40-Jährige aus Nordrhein-Westfalen soll einen LKW und ein PKW mit hoher Geschwindigkeit rechts auf dem Standstreifen überholt sowie mehrfach Autos geschnitten und ausgebremst haben.
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4: Wolken im Wechsel gibt es heute Abend bei uns in Schleswig-Holstein. Meist bleibt es trocken, aber ab und zu kann auch mal ein Schauer oder ein kurzes Gewitter dabei sein. In der Nacht geht's dann wolkig bis klar weiter, vereinzelt kann es noch mal regnen und die Tiefstwerte liegen zwischen 18 und 14 Grad. Der RSH-3-Tage-Trend. Morgen erst oft sonnig, später mehr Wolken und Richtung Nordsee auch mal ein Schauer. Dazu werden es 20 bis 25 Grad. Am Freitag bleibt's wechselhaft mit einzelnen Schauern. Am Samstag wird's heiter und trocken.
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4: Schleswig-Holsteins bester Verkehrsservice mit KI-Unterstützung. Es stockt auf der A7 Flensburg Richtung Hamburg zwischen Volkspark und dem Elbtunnel auf 2 Kilometern. Und die Straße zwischen der Siegerstraße und Siegerberg ist in beiden Richtungen nach einem Unfall gesperrt. Die meisten Blitzer nur bei RSH. In Lübeck auf der Blankenseer Straße, auf der A1 Hamburg Richtung Lübeck in Höhe Stapelfeld blitzt es auch und in Bordesholm auf der Kieler Straße stadtauswärts. Staus und Blitzer meldet ihr uns kostenlos unter 08000 774 774.
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8: 5:07. Ich bin Holger Dilk. Guten Abend. Polizei und Feuerwehr sind in Preetz im Großeinsatz. Dort wird seit heute Mittag ein 3 Jahre altes Mädchen vermisst. RSH Schleswig-Holstein-Reporter Andreas Otto.
9: Ja, neben den Einsatzkräften beteiligen sich auch die Busfahrer und die Bürger in dem Ort an der Suchaktion und halten die Augen offen. Die kleine Bella ist schlank, hat schwarze Haare, trägt einen nach oben gebundenen Zopf und hat ein schwarzes Oberteil mit Schleifen und eine beige Hose ebenfalls mit Schleifen an. Das Mädchen wurde heute Mittag um 12:30 zuletzt gesehen. Wer einen Hinweis hat, bitte sofort die Polizei anrufen.
8: Schleswig-Holstein reagiert mit einer Klimaanpassungsstrategie auf die steigenden Temperaturen. Ziel ist es, mit den Hitzewellen und Wetterumschwüngen besser umgehen zu können, beziehungsweise die Folgen einzudämmen. Schleswig-Holsteins Umweltminister Goldschmidt sagte uns:
10: Die Kernpunkte sind, dass wir gerade in der kommunalen Planung stark darauf achten müssen, dass wir Grün in die Stadt bringen. Das heißt, Parkanlagen haben, dass wir entsiegeln, nicht so viel Pflasterungen machen und Versiegelungen machen, dass wir mit den Starkregen auch gut umgehen können, dass wir Wasser in der Fläche zurückhalten, dass wir versickern statt ableiten von Regenwässern und dass wir die Bevölkerung sensibilisieren, was man in Hitzeperioden machen kann.
8: Die Seenotretter haben vergangene Nacht westlich von Büsum 2 Krabbenfischer in den Hafen geschleppt. Ihr Kutter trieb gegen 12:45 mit einem Getriebeschaden manövrierunfähig in einem Priel. Mit Vollgas rückten die Retter aus, stellten eine Schleppverbindung her und brachten den Kutter nach Büsum in den Hafen. An der Drohne, die am Leipziger Flughafen für Aufruhr gesorgt hat, ist ein Sprengsatz befestigt gewesen, das haben Polizei und Staatsanwaltschaft mitgeteilt. Die Drohne war in der Nähe eines ukrainischen Flugzeugs aufgetaucht. Ein zweites Flugobjekt stieß mit einer Frachtmaschine zusammen. Sachsens Innenminister Schuster:
11: Bei den Vorkommnissen am Leipziger Flughafen handelt es sich um einen sehr ernsten Sicherheitsvorfall. Deshalb ermitteln die sächsischen Landes- und die Bundessicherheitsbehörden seit heute Nacht unter Hochdruck Hand in Hand. Unter anderem ist das gemeinsame Zentrum zur Abwehr hybrider Bedrohung und die Drohnenabwehr der Bundespolizei mit involviert.
8: Die Diskussion um ein Comeback des Zivildienstes läuft und Organisationen wie der Arbeiter-Samariter-Bund stellen erste Forderungen. ASB-Chef Fleckenstein sagte den Funke-Zeitungen, der Zivildienst sollte im Idealfall 12 Monate dauern. Die Zivis sollen auch etwas lernen und nicht nur die Zeit absitzen.
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12: Sonne und Wolken im Wechsel gibt es heute Abend bei uns in Schleswig-Holstein. Meist bleibt es trocken, aber ab und zu kann auch mal ein Schauer oder ein kurzes Gewitter dabei sein. In der Nacht geht's dann wolkig bis klar weiter, vereinzelt kann es nochmal regnen und die Tiefstwerte liegen zwischen 18 und 14 Grad. Der RSH-3-Tage-Trend. Morgen erst oft sonnig, später mehr Wolken und Richtung Nordsee auch mal ein Schauer. Dazu werden es 20 bis 25 Grad. Am Freitag bleibt's wechselhaft mit einzelnen Schauern. Am Samstag wird's heiter und trocken.
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12: Schleswig-Holsteins bester Verkehrsservice mit KI-Unterstützung. Die Straße zwischen der Siegerstraße und Siegerberg ist nach einem Unfall gesperrt. Die meisten Blitzer nur bei RSH. In Lübeck auf der Blankenseer Straße, außerdem blitzt es auf der A1 Hamburg Richtung Lübeck in Höhe Stapelfeld und in Bordesholm auf der Kieler Straße stadtauswärts. Staus und Blitzer meldet ihr uns kostenlos unter 08000 774 774.
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13: Nabend, wenn man eine leerstehende Wohnung hat und sie noch vermieten will und plötzlich ist die gar nicht mehr leerstehend, sondern da wohnt schon wieder einer, ist das doch eigentlich ganz gut. Oder nicht? Jein, hat unser Mann mit den 1000 Stimmen Frank Bremser als Telefoncheck erfahren. Jedenfalls nicht, wenn der Vermieter noch gar nicht gefragt wurde. Die ganze Geschichte gleich nach den Chainsmokers, Huntrix und David Guetta.
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0: 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Vorher müssen wir allerdings noch ans Telefon, denn unser Telefonschreck Frank Bremser hat eine gute Nachricht für Sabrina aus Trappenkamp. Die besitzt eine leerstehende Wohnung in Kiel und Frank hat einen Nachmieter gefunden. Sich selbst. Allerdings hat Sabrina noch gar nicht nach einem Nachmieter gesucht.
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3: Krilling?
4: Ja, Peters, moin, schönen guten Tag.
3: Guten Tag.
4: Ich rufe an wegen der leerstehenden Wohnung. Ist sie noch zu haben? Die Tür war hier nämlich nur angelehnt. Ich bin in der Wohnung jetzt drin und Top-Wohnung will ich haben.
3: Aber wie, ich muss jetzt mal doof fragen, wie kommen Sie denn jetzt in die Wohnung überhaupt rein?
4: Die Tür war nicht richtig zu. Also die waren nur leicht angelehnt und die Nachbarin meinte auch, wer das
3: war, ne?
4: Ja, war für mich ganz praktisch, so konnte ich rein, ne? Ich würde die nehmen, die Wohnung.
3: Ja, okay.
4: Aber mit den Möbeln kann ich erstmal rein jetzt.
3: Was machen Sie beruflich, wenn ich fragen darf?
4: Ich jetzt? Ich bin Handwerker.
3: Sie sind Handwerker, okay.
4: Ja, und mit der Miete kriege ich auch irgendwie hin, muss ich mir ein bisschen Geld von meinen Eltern leihen. Ich habe zweimal die Woche Bandprobe, wir sind so eine kleine Pausenband von Wacken.
3: Also wie gesagt, ich kann da noch nichts zu sagen. Ich würde jetzt einfach mal so mit Ihnen verbleiben. Ich überlege mir das und würde Ihnen dann die Rückmeldung geben.
4: Dann würden wir morgen noch mit den Schränken kommen. Badezimmer, Unterschrank würde ich auch einbauen.
3: Aber ich weiß doch noch gar nicht, ob ich die weiter vermiete. Also Sie können doch nicht einfach schon irgendwelche Möbel da reinrollen.
4: Ja, ist jetzt ein Sofa drin und morgen kommt der Badunterschrank und ich habe die Schränke, die baue ich erst heute Abend auseinander. Nee, die kommen erst morgen.
3: Nee.
4: Bin auch Top-Mieter, ich habe noch nie Ärger gehabt. Da können Sie sich auch drauf verlassen jetzt, ne?
3: Ja, gut, das mag sein, aber das gibt Ihnen ja nicht das Recht, einfach da jetzt reinzugehen und da irgendwelche Möbel schon abzustellen.
4: Ja.
3: Also weiß ich nicht, nee.
4: Sind Sie nicht einverstanden?
3: Nee, also tut mir leid. Schönen Tag noch. Tschüss.
4: Ja, warten Sie mal kurz, bitte.
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3: Ja, hallo?
4: Hallo, hier ist Frank Bremser von RSH. Moin, hallo.
3: Moin, ich habe mich echt aufgeregt, ne? Das ist dir jetzt wohl mal richtig gelungen. Also da war ich jetzt echt total entsetzt.
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4: Mit Holger Dilk, einen schönen guten Abend. Polizei und Feuerwehr sind in Preetz im Großeinsatz. Dort wird seit heute Mittag ein 3 Jahre altes Mädchen vermisst. RSH Schleswig-Holstein-Reporter Andreas Otto.
5: Ja, neben den Einsatzkräften beteiligen sich auch die Busfahrer und die Bürger in dem Ort an der Suchaktion und halten die Augen offen. Die kleine Bella ist schlank, hat schwarze Haare, trägt einen nach oben gebundenen Zopf und hat ein schwarzes Oberteil mit Schleifen und eine beige Hose ebenfalls mit Schleifen an. Das Mädchen wurde heute Mittag um 12:30 zuletzt gesehen. Wer einen Hinweis hat, bitte sofort die Polizei anrufen.
4: Schleswig-Holstein hat passend zum aktuellen Wetter die erste Klimaanpassungsstrategie auf den Weg gebracht. Insgesamt gibt es 16 Handlungsfelder. 2 Schwerpunkte sind die Begrünung und Entsiegelung der Städte. In Kiel wird zurzeit der Schützenpark entsprechend umgestaltet. Oberbürgermeister Yilmaz sagte uns mit Blick auf die Strategie des Landes:
6: Wir setzen hier klare Stärken, um zu sagen, wie können wir Biodiversität weiter stärken, wenn es um die Regenwassergewinnung geht. Wie können wir aber auch mit der Entsiegelung weiter vorankommen? Wir brauchen nichts vorzumachen. Wir haben derzeit in den letzten Wochen sehr viele heiße Tage und wir sehen, die Entsiegelung bringt auf jeden Fall auch die Klimaanpassung halt auch voran. Und ich denke, da sind wir auf einem guten Weg, auch diesen Punkt auch den Menschen weiter klarzustellen und die Aufenthaltsqualität dadurch auch zu steigern.
4: Bei einem Arbeitsunfall in Lübeck ist ein 42-jähriger Mann ums Leben gekommen. Er war am Montag von einem Hallendach einer Firma rund 10 Meter in die Tiefe gestürzt, wie die Polizei heute mitgeteilt hat. Trotz Wiederbelebungsmaßnahmen starb der Mann noch vor Ort.
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7: Sonne und Wolken im Wechsel gibt es heute Abend bei uns in Schleswig-Holstein. Meist bleibt es trocken, aber ab und zu kann auch mal ein Schauer oder ein kurzes Gewitter dabei sein. In der Nacht geht's dann wolkig bis klar weiter, vereinzelt kann es noch mal regnen und die Tiefstwerte liegen zwischen 18 und 14 Grad. Der RSH-3-Tage-Trend. Morgen erst oft sonnig, später mehr Wolken und Richtung Nordsee auch mal ein Schauer. Dazu werden es 20 bis 25 Grad. Am Freitag bleibt's wechselhaft mit einzelnen Schauern. Am Samstag wird's heiter und trocken.
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7: Schleswig-Holsteins bester Verkehrsservice mit KI-Unterstützung. Zwischen der Siegerstraße und Siegerberg ist die Straße in beiden Richtungen nach einem Unfall gesperrt. Die meisten Blitzer nur bei RSH. Auf der A1 Hamburg Richtung Lübeck in Höhe Stapelfeld und es blitzt auch in Bordesholm auf der Kieler Straße stadtauswärts. Staus und Blitzer meldet ihr uns kostenlos unter 08000 774 774.
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1: Nein.
2: Nein.
1: Nein.
2: Nein.
1: Nein.
2: Nein.
1: Nein.
2: Nein.
1: Nö.
2: Nein.
1: Nein.
0: Ja, klasse, dann unternehmen wir doch noch was.
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11: 5:08. Ich bin Holger Dilk. Guten Abend. Polizei und Feuerwehr sind in Preetz im Großeinsatz. Dort wird seit heute Mittag ein 3 Jahre altes Mädchen vermisst. RSH Schleswig-Holstein-Reporter Andreas Otto.
12: Ja, neben den Einsatzkräften beteiligen sich auch die Busfahrer und die Bürger in dem Ort an der Suchaktion und halten die Augen offen. Die kleine Bella ist schlank, hat schwarze Haare, trägt einen nach oben gebundenen Zopf und hat ein schwarzes Oberteil mit Schleifen und eine beige Hose ebenfalls mit Schleifen an. Das Mädchen wurde heute Mittag um 12:30 zuletzt gesehen. Wer einen Hinweis hat, bitte sofort die Polizei anrufen.
11: Passend zum warmen Wetter hat Schleswig-Holstein seine erste Klimaanpassungsstrategie auf den Weg gebracht. Es geht konkret um 16 Handlungsfelder vom Küsten- und Bevölkerungsschutz bis zur Raumplanung. Umweltminister Tobias Goldschmidt spricht angesichts der Temperaturen von einer Klimakrise. Er sagte uns:
13: Der Juni war fast 4 Grad wärmer als Junis im Durchschnitt normalerweise sind. Der globale Temperaturanstieg hat sich um 1,4 Grad im Vergleich zum vorindustriellen Zeitalter erhöht. Die Menschen leiden unter Hitze. Wir haben eine Übersterblichkeit im Land. Das Robert-Koch-Institut geht davon aus, dass bis Mitte Juli alleine 10.000 Menschen in Deutschland zusätzlich verstorben sind wegen der Hitzewelle. Wir haben hier Klimakrise und das sind katastrophale Zustände.
11: Im Nordosten Kiels ist am Mittag der Strom ausgefallen. Betroffen waren laut Stadtwerke rund 2000 Haushalte im Stadtteil Neumühlen-Dietrichsdorf. Die Techniker konnten das Problem schnell beheben. Nach rund einer halben Stunde waren alle Haushalte wieder am Strom. An der Drohne, die am Leipziger Flughafen für Aufruhr gesorgt hat, war ein Sprengsatz befestigt. Das hat das sächsische Landeskriminalamt jetzt bestätigt. Mehr von Colin Mock.
14: Es habe sich um eine Drohne mit einer unbekannten Sprengvorrichtung gehandelt, teilten die Beamten mit. Mithilfe eines Sprengstoffroboters wurde das Gerät entschärft, der Zünder wurde entfernt. Sachsens Innenminister Schuster spricht von einem sehr ernsten Sicherheitsvorfall. Die Ermittlungen laufen auf Hochtouren. Flughafenmitarbeiter hatten die Drohne letzte Nacht entdeckt. Der Flughafen musste kurzzeitig geschlossen werden. Ein Passagierflugzeug und mehrere Frachtmaschinen wurden umgeleitet.
11: Arbeitgeber sind fassungslos über die Rentendebatte. Es geht dabei um den Widerstand einiger Ministerpräsidenten gegen das Aus für die Rente mit 63. BDA-Präsident Kampeter sagte der Bild-Zeitung: Wer an der Rente ab 63 festhalte, ignoriere den Fachkräftemangel, den demografischen Wandel und die wirtschaftliche Lage.
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15: Sonne und Wolken im Wechsel gibt es heute Abend bei uns in Schleswig-Holstein. Meist bleibt es trocken, aber ab und zu kann auch mal ein Schauer oder ein kurzes Gewitter dabei sein. In der Nacht geht's dann wolkig bis klar weiter, vereinzelt kann es noch mal regnen und die Tiefstwerte liegen zwischen 18 und 14 Grad. Der RSH-3-Tage-Trend. Morgen erst oft sonnig, später mehr Wolken und Richtung Nordsee auch mal ein Schauer. Dazu werden es 20 bis 25 Grad. Am Freitag bleibt's wechselhaft mit einzelnen Schauern. Am Samstag wird's heiter und trocken.
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15: Schleswig-Holsteins bester Verkehrsservice mit KI-Unterstützung. Auf der A23 Hamburg Richtung Heide, Achtung, zwischen Schenefeld und Hanerau-Hademarschen liegt ein Plastikteil auf der Autobahn. Die meisten Blitzer nur bei RSH. Auf der A1 Hamburg Richtung Lübeck in Höhe Stapelfeld und es blitzt auch in Bordesholm auf der Kieler Straße stadtauswärts. Staus und Blitzer meldet ihr uns kostenlos unter 08000 774 774.
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4: Mit Holger Dilk, einen schönen guten Abend. Polizei und Feuerwehr sind in Preetz im Großeinsatz. Dort wird seit heute Mittag ein 3 Jahre altes Mädchen vermisst. RSH Schleswig-Holstein-Reporter Andreas Otto.
5: Ja, neben den Einsatzkräften beteiligen sich auch die Busfahrer und die Bürger in dem Ort an der Suchaktion und halten die Augen offen. Die kleine Bella ist schlank, hat schwarze Haare, trägt einen nach oben gebundenen Zopf und hat ein schwarzes Oberteil mit Schleifen und eine beige Hose ebenfalls mit Schleifen an. Das Mädchen wurde heute Mittag um 12:30 zuletzt gesehen. Wer einen Hinweis hat, bitte sofort die Polizei anrufen.
4: Schleswig-Holstein reagiert mit einer Klimaanpassungsstrategie auf die steigenden Temperaturen. Ziel ist es, mit den Hitzewellen und Wetterumschwüngen besser umgehen zu können, beziehungsweise die Folgen einzudämmen. Schleswig-Holsteins Umweltminister Goldschmidt sagte uns:
6: Die Kernpunkte sind, dass wir gerade in der kommunalen Planung stark darauf achten müssen, dass wir Grün in die Stadt bringen. Das heißt, Parkanlagen haben, dass wir entsiegeln, nicht so viel Pflasterung machen und Versiegelung machen, dass wir mit den Starkregen auch gut umgehen können, dass wir Wasser in der Fläche zurückhalten, dass wir versickern statt ableiten von Regenwässern und dass wir die Bevölkerung sensibilisieren, was man in Hitzeperioden machen kann.
4: Die Polizei hat einen Raser auf der A23 bei Itzehoe gestoppt. Ihm wurde an Ort und Stelle der Führerschein abgenommen. Der 40-Jährige aus Nordrhein-Westfalen soll einen LKW und ein PKW mit hoher Geschwindigkeit rechts auf dem Standstreifen überholt sowie mehrfach Autos geschnitten und ausgebremst haben.
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7: Sonne und Wolken im Wechsel gibt es heute Abend bei uns in Schleswig-Holstein. Meist bleibt es trocken, aber ab und zu kann auch mal ein Schauer oder ein kurzes Gewitter dabei sein. In der Nacht geht's dann wolkig bis klar weiter, vereinzelt kann es noch mal regnen und die Tiefstwerte liegen zwischen 18 und 14 Grad. Der RSH-3-Tage-Trend. Morgen erst oft sonnig, später mehr Wolken und Richtung Nordsee auch mal ein Schauer. Dazu werden es 20 bis 25 Grad. Am Freitag bleibt's wechselhaft mit einzelnen Schauern. Am Samstag wird's heiter und trocken.
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7: Schleswig-Holsteins bester Verkehrsservice mit KI-Unterstützung. Es rollt im Moment, die Straßen bei uns in Schleswig-Holstein sind frei. Die meisten Blitzer nur bei RSH. In Bordesholm auf der Kieler Straße stadtauswärts und ein Blitzer steht auch auf der A1 Hamburg Richtung Lübeck in Höhe Stapelfeld. Staus und Blitzer meldet ihr uns kostenlos unter 08000 774 774.
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3: 5:09. Ich bin Holger Dilk. Guten Abend. Polizei und Feuerwehr sind in Preetz im Großeinsatz. Dort wird seit heute Mittag ein 3 Jahre altes Mädchen vermisst. RSH Schleswig-Holstein-Reporter Andreas Otto.
4: Ja, neben den Einsatzkräften beteiligen sich auch die Busfahrer und die Bürger in dem Ort an der Suchaktion und halten die Augen offen. Die kleine Bella ist schlank, hat schwarze Haare, trägt einen nach oben gebundenen Zopf und hat ein schwarzes Oberteil mit Schleifen und eine beige Hose ebenfalls mit Schleifen an. Das Mädchen wurde heute Mittag um 12:30 zuletzt gesehen. Wer einen Hinweis hat, bitte sofort die Polizei anrufen.
3: Schleswig-Holstein hat passend zum aktuellen Wetter die erste Klimaanpassungsstrategie auf den Weg gebracht. Insgesamt gibt es 16 Handlungsfelder. 2 Schwerpunkte sind die Begrünung und Entsiegelung der Städte. In Kiel wird zurzeit der Schützenpark entsprechend umgestaltet. Oberbürgermeister Yilmaz sagte uns mit Blick auf die Strategie des Landes:
5: Wir setzen hier klare Stärken, um zu sagen, wie können wir Biodiversität weiter stärken, wenn es um die Regenwassergewinnung geht. Wie können wir aber auch mit der Entsiegelung weiter vorankommen? Wir brauchen nichts vorzumachen. Wir haben derzeit in den letzten Wochen sehr viele heiße Tage und wir sehen, die Entsiegelung bringt auf jeden Fall auch die Klimaanpassung halt auch voran. Und ich denke, da sind wir auf einem guten Weg, auch diesen Punkt auch den Menschen weiter klarzustellen und die Aufenthaltsqualität dadurch auch zu steigern.
3: Bei einem Arbeitsunfall in Lübeck ist ein 42-jähriger Mann ums Leben gekommen. Er war am Montag von einem Hallendach einer Firma rund 10 Meter in die Tiefe gestürzt, wie die Polizei heute mitgeteilt hat. Trotz Wiederbelebungsmaßnahmen starb der Mann noch vor Ort. An der Drohne, die am Leipziger Flughafen für Aufruhr gesorgt hat, ist ein Sprengsatz befestigt gewesen. Das haben Polizei und Staatsanwaltschaft mitgeteilt. Die Drohne war in der Nähe eines ukrainischen Flugzeugs aufgetaucht. Ein zweites Flugobjekt stieß mit einer Frachtmaschine zusammen. Sachsens Innenminister Schuster:
6: Bei den Vorkommnissen am Leipziger Flughafen handelt es sich um einen sehr ernsten Sicherheitsvorfall. Deshalb ermitteln die sächsischen Landes- und die Bundessicherheitsbehörden seit heute Nacht unter Hochdruck Hand in Hand. Unter anderem ist das gemeinsame Zentrum zur Abwehr hybrider Bedrohung und die Drohnenabwehr der Bundespolizei mit involviert.
3: Bei einer Messeattacke in London sind mindestens 4 Menschen verletzt worden. Passiert ist das am Mittag in Covent Garden, einem Touri-Hotspot im Herzen der Stadt. Eine Verdächtige wurde festgenommen. Die Polizei geht davon aus, dass psychische Probleme eine Rolle spielen.
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7: Wolken und zwischendurch auch mal einen Schauer gibt es bei uns in Schleswig-Holstein in den nächsten Stunden noch. Insgesamt bleibt es aber oft trocken, nur vereinzelt wird es mal kurz nass. Dazu sinken die Temperaturen in der Nacht auf 18 bis 14 Grad. Der RSH-3-Tage-Trend. Morgen ziehen später mehr Wolken rein. Ab und zu gibt es Schauer, an der Küste etwas häufiger. Maximal werden es 25 Grad. Am Freitag bleibt es ähnlich wechselhaft und am Samstag wird es wieder freundlicher und trockener.
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7: Schleswig-Holsteins bester Verkehrsservice mit KI-Unterstützung. Im Moment ist alles frei auf den Straßen bei uns in Schleswig-Holstein. Es gibt keine Staus. Die meisten Blitzer nur bei RSH. In Bordesholm auf der Kieler Straße stadtauswärts und es blitzt auch auf der A1 Hamburg Richtung Lübeck in Höhe Stapelfeld. Staus und Blitzer meldet ihr uns kostenlos unter 08000 774 774.
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1: Wolken und zwischendurch auch mal einen Schauer gibt es bei uns in Schleswig-Holstein in den nächsten Stunden noch. Insgesamt bleibt es aber oft trocken, nur vereinzelt wird es mal kurz nass. Dazu sinken die Temperaturen in der Nacht auf 18 bis 14 Grad. Der RSH-3-Tage-Trend. Morgen ziehen später mehr Wolken rein, ab und zu gibt es Schauer, an der Küste etwas häufiger, maximal werden es 25 Grad. Am Freitag bleibt es ähnlich wechselhaft und am Samstag wird es wieder freundlicher und trockener.
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1: Schleswig-Holsteins bester Verkehrsservice mit KI-Unterstützung. Auf der A7 Hannover Richtung Hamburg. Vorsicht, in der Auffahrt Heimfeld sind Personen auf der Straße. Auf der A7 Flensburg Richtung Hannover liegen zwischen Othmarschen und Waltershof Gegenstände auf der Autobahn. Die meisten Blitzer nur bei RSH. In Bordesholm auf der Kieler Straße stadtauswärts und es blitzt auch auf der A1 Hamburg Richtung Lübeck in Höhe Stapelfeld. Staus und Blitzer meldet ihr uns kostenlos unter 08000 774 774.
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7: 5 vor 10. Ich bin Finn Riebesel-Freundlieb. Guten Abend. Polizei und Feuerwehr sind in Preetz im Großeinsatz. Dort wird seit heute Mittag ein 3 Jahre altes Mädchen vermisst. Cornelius Dreger berichtet.
8: Neben den Einsatzkräften beteiligen sich auch die Busfahrer und die Bürger in dem Ort an der Suchaktion und halten die Augen offen. Die kleine Bella ist schlank, hat schwarze Haare, trägt einen nach oben gebundenen Zopf und hat ein schwarzes Oberteil mit Schleifen und eine beige Hose ebenfalls mit Schleifen an. Das Mädchen wurde heute Mittag um 12:30 zuletzt gesehen. Wer einen Hinweis hat, bitte sofort die Polizei anrufen.
7: Eine neue Gefahrenqualität. Mit diesen Worten beschreibt Bundesinnenminister Dobrindt die mit Sprengstoff bestückte Drohne, die am Leipziger Flughafen beseitigt wurde. Er geht davon aus, dass dahinter ein hybrider Anschlag stecken könnte. Dobrindt sagte:
9: Vor wenigen Monaten habe ich gegenüber der Öffentlichkeit auch deutlich gemacht, dass wir die Bedrohungslage hochstufen müssen. Weg von einer abstrakten Bedrohungslage hin zu einer hohen Gefährdung. Und es zeigt sich auch gerade jetzt, dass diese Einschätzung real ist.
7: Die Ermittlungen laufen auf Hochtouren. Bislang ist völlig unklar, wer hinter dem Vorfall steckt. In der Debatte um eine Rückkehr des Zivildienstes stellen Arbeiter-Samariter-Bund und Rotes Kreuz Forderungen. Es geht darum, dass sich der Dienst sowohl für Zivis als auch für die Organisationen lohnt. Mehr von Tim Britztrupp.
10: ASB-Chef Fleckenstein sagte den Funke-Zeitungen, der Zivildienst sollte mindestens 9, besser 12 Monate dauern, damit die jungen Leute auch was lernen und nicht nur ihre Zeit absitzen. Wichtig sei auch, dass der Bund den Großteil der Kosten übernehme. Nach der Sommerpause will die Bundesregierung ihre Pläne vorstellen. Es geht um den Fall, dass die Wehrpflicht wieder aktiviert wird. Dann braucht es auch einen Ersatzdienst für alle, die den Dienst an der Waffe verweigern.
7: 7 Mitglieder und Unterstützer der rechtsextremistischen Gruppe Letzte Verteidigungswelle müssen hinter Gitter. Sie sind in Hamburg zu Haftstrafen von bis zu 5 Jahren verurteilt worden. Ein weiterer bekam Bewährung. Die rechte Zelle hatte Brandanschläge auf Geflüchtete und Linke verübt und weitere Taten geplant. In der Fußball-Bundesliga steht offenbar ein absoluter Megatransfer kurz bevor. RB Leipzig winken bis zu 140 Millionen Euro. Der Club hat sich laut Medienberichten nach langem Hin und Her mit Real Madrid auf einen Transfer von Jan Diamondé geeinigt. Nur Ousmane Dembélé war bei seinem BVB-Abgang Richtung Barcelona noch teurer.
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11: Wolken und zwischendurch auch mal einen Schauer gibt es bei uns in Schleswig-Holstein in den nächsten Stunden noch. Insgesamt bleibt es aber oft trocken, nur vereinzelt wird es mal kurz nass. Dazu sinken die Temperaturen in der Nacht auf 18 bis 14 Grad. Der RSH-3-Tage-Trend. Morgen ziehen später mehr Wolken rein, ab und zu gibt es Schauer, an der Küste etwas häufiger, maximal werden es 25 Grad. Am Freitag bleibt's ähnlich wechselhaft und am Samstag wird's wieder freundlicher und trockener.
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11: Schleswig-Holsteins bester Verkehrsservice mit KI-Unterstützung. Im Moment ist alles frei auf den Straßen bei uns in Schleswig-Holstein. Es gibt keine Staus. Die meisten Blitzer nur bei RSH. In Bordesholm auf der Kieler Straße stadtauswärts und ein Blitzer steht auch auf der A1 Hamburg Richtung Lübeck in Höhe Stapelfeld. Staus und Blitzer meldet ihr uns kostenlos unter 08000 774 774.
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4: Wolken und zwischendurch auch mal einen Schauer gibt es bei uns in Schleswig-Holstein in den nächsten Stunden noch. Insgesamt bleibt es aber oft trocken, nur vereinzelt wird es mal kurz nass. Dazu sinken die Temperaturen in der Nacht auf 18 bis 14 Grad. Der RSH-3-Tage-Trend. Morgen ziehen später mehr Wolken rein. Ab und zu gibt's Schauer, an der Küste etwas häufiger. Maximal werden es 25 Grad. Am Freitag bleibt's ähnlich wechselhaft und am Samstag wird's wieder freundlicher und trockener.
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4: Schleswig-Holsteins bester Verkehrsservice mit KI-Unterstützung. Im Moment ist alles frei auf den Straßen bei uns in Schleswig-Holstein. Es gibt keine Staus. Staus und Blitzer meldet ihr uns kostenlos unter 08000 774 774.
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4: 5:11. Ich bin Finn Riebesel-Freundlieb. Guten Abend. Polizei und Feuerwehr sind in Preetz im Großeinsatz. Dort wird seit dem Mittag ein 3 Jahre altes Mädchen vermisst. Neben den Einsatzkräften beteiligen sich auch die Busfahrer und die Bürgerinnen und Bürger in dem Ort an der Suchaktion und halten die Augen offen. Die kleine Bella ist schlank, hat schwarze Haare, trägt einen nach oben gebundenen Zopf und hat ein schwarzes Oberteil mit Schleifen und eine beige Hose ebenfalls mit Schleifen an. Das Mädchen wurde am Mittag um 12:30 zuletzt gesehen. Wer einen Hinweis hat, bitte sofort die Polizei anrufen. Nach dem Drohnenvorfall am Leipziger Flughafen spricht Bundesinnenminister Dobrindt von einem hybriden Anschlagsszenario. Wer dahinter

0: Da steckt, lasse sich aber noch nicht sagen. Es waren aber definitiv keine Amateure, so Dobrindt. Und weiter?
1: Drohnensichtungen, Drohnenbedrohungen, auch im hybriden Zusammenhang, das kennen wir aus der Vergangenheit, dass eine Drohne bewaffnet mit Sprengstoff sich hier auf einem Flughafengelände befindet. Das ist ein neues Bedrohungsszenario.
0: Die Drohne war in der Nähe eines ukrainischen Frachtflugzeugs entdeckt und dann unschädlich gemacht worden. Schon wieder ist eine künstliche Intelligenz auf Abwege geraten. Das Modell der Firma Anthropic hat offenbar gezielt Phishing-Mails an Menschen verschickt. Mehr von Tim Britztrupp.
2: Britische Forscher haben das nach einem Test festgestellt. Offenbar wollte die KI eine Schwachstelle in eine öffentlich zugängliche Software einbauen. Dazu legte sie Fake-Accounts an und verschickte Mails an einen Entwickler, um diesen zu manipulieren. Unklar ist noch, ob der KI klar war, dass sie in der realen Welt unterwegs war und nicht in einer Testumgebung. Erst vor kurzem hatten zwei andere Vorfälle für Aufregung gesorgt. Dabei waren KI-Modelle ungeplant in Computersysteme von Unternehmen eingedrungen.
0: Immer mehr Länder in Europa melden Rekordtemperaturen. In Österreich gab es den zweiten Tag in Folge einen neuen Höchstwert. Knapp über 41 Grad wurden im Osten des Landes gemessen. Und auch in der Slowakei war es mit etwas mehr als 41 Grad so heiß wie noch nie.
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4: Wolken und zwischendurch auch mal einen Schauer gibt es bei uns in Schleswig-Holstein in den nächsten Stunden noch. Insgesamt bleibt es aber oft trocken, nur vereinzelt wird es mal kurz nass. Dazu sinken die Temperaturen in der Nacht auf 18 bis 14 Grad. Der RSH-3-Tage-Trend. Morgen ziehen später mehr Wolken rein, ab und zu gibt es Schauer, an der Küste etwas häufiger, maximal werden es 25 Grad. Am Freitag bleibt's ähnlich wechselhaft und am Samstag wird's wieder freundlicher und trockener.
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4: Schleswig-Holsteins bester Verkehrsservice mit KI-Unterstützung. Es rollt im Moment, die Straßen bei uns in Schleswig-Holstein sind frei. Staus und Blitzer meldet ihr uns kostenlos unter 08000 774 774.
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3: Wolken und zwischendurch auch mal einen Schauer gibt es bei uns in Schleswig-Holstein in den nächsten Stunden noch. Insgesamt bleibt es aber oft trocken, nur vereinzelt wird es mal kurz nass. Dazu sinken die Temperaturen in der Nacht auf 18 bis 14 Grad. Der RSH-3-Tage-Trend. Morgen ziehen später mehr Wolken rein, ab und zu gibt's Schauer, an der Küste etwas häufiger, maximal werden es 25 Grad. Am Freitag bleibt's ähnlich wechselhaft und am Samstag wird's wieder freundlicher und trockener.
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3: Schleswig-Holsteins bester Verkehrsservice mit KI-Unterstützung. Es rollt im Moment, die Straßen bei uns in Schleswig-Holstein sind frei. Staus und Blitzer meldet ihr uns kostenlos unter 08000 774 774.
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4: 5:12. Ich bin Finn Riebesel-Freundlieb. Guten Abend. Polizei und Feuerwehr sind in Preetz im Großeinsatz. Dort wird seit heute Mittag ein 3 Jahre altes Mädchen vermisst. Cornelius Dreger berichtet.
5: Neben den Einsatzkräften beteiligen sich auch die Busfahrer und die Bürger in dem Ort an der Suchaktion und halten die Augen offen. Die kleine Bella ist schlank, hat schwarze Haare, trägt einen nach oben gebundenen Zopf und hat ein schwarzes Oberteil mit Schleifen und eine beige Hose ebenfalls mit Schleifen an. Das Mädchen wurde heute Mittag um 12:30 zuletzt gesehen. Wer einen Hinweis hat, bitte sofort die Polizei anrufen.
4: Die Ermittlungen nach dem Drohnenvorfall am Leipziger Flughafen laufen auf Hochtouren. Immer noch ist völlig unklar, von wem die mit Sprengstoff bestückte Drohne stammt. Klar ist aber, mit Amateuren hat man es hier nicht zu tun, so Sachsens Innenminister Schuster.
6: Das ist nicht irgendjemand, der fälschlicherweise in der Anflugschneise mit seiner Drohne herumspielt. Hier geht es um eine sehr ernste Angelegenheit. Die Tatsache, dass erstmals in Deutschland eine Drohne mit Sprengstoff bestückt wurde, spricht, glaube ich, Bände, von welchem Szenario wir sprechen müssen.
4: Bundesinnenminister Dobrindt spricht von einem hybriden Anschlagsszenario und einer neuen Gefahrenqualität. Immer mehr Länder in Europa melden Rekordtemperaturen. In Österreich gab es den 2. Tag in Folge einen neuen Höchstwert. Knapp über 41 Grad wurden im Osten des Landes gemessen, ebenso wie in der Slowakei. Auch in Deutschland ächzen viele Menschen unter der Hitze. Die gute Nachricht ist, am Tag soll sich die Situation in vielen Teilen des Landes wieder etwas entspannen und die Temperaturen sollen wieder sinken. Die Diskussion um ein Comeback des Zivildienstes läuft und Organisationen wie der Arbeiter-Samariter-Bund stellen erste Forderungen. ASB-Chef Fleckenstein sagte den Funke-Zeitungen, der Zivildienst sollte im Idealfall 12 Monate dauern. Die Zivis sollen auch was lernen und nicht nur die Zeit absitzen. Weiter wird gefordert, dass der Bund den Großteil der Kosten schultern soll. Nach der Sommerpause will die Regierung ihre Pläne für den Zivildienst vorstellen. Das Ganze kommt dann ins Spiel, wenn die Wehrpflicht reaktiviert werden sollte. Um weiter an der Macht zu bleiben, soll FIFA-Präsident Infantino Marokko das WM-Finale 2030 zugesagt haben. Im Gegenzug für Unterstützung bei seiner Wiederwahl. Das berichtet die britische Times. Auch die Co-Gastgeber Spanien und Portugal hoffen aufs Endspiel im eigenen Land und dürften darüber wenig begeistert sein.
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7: Wolken und zwischendurch auch mal einen Schauer gibt es bei uns in Schleswig-Holstein in den nächsten Stunden noch. Insgesamt bleibt es aber oft trocken, nur vereinzelt wird es mal kurz nass. Dazu sinken die Temperaturen in der Nacht auf 18 bis 14 Grad. Der RSH-3-Tage-Trend. Morgen ziehen später mehr Wolken rein. Ab und zu gibt es Schauer, an der Küste etwas häufiger. Maximal werden es 25 Grad. Am Freitag bleibt es ähnlich wechselhaft und am Samstag wird es wieder freundlicher und trockener.
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7: Schleswig-Holsteins bester Verkehrsservice mit KI-Unterstützung. Es gibt gerade keine Staus oder größere Behinderungen bei uns in Schleswig-Holstein. Staus und Blitzer meldet ihr uns kostenlos unter 08000 774 774.
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2: Wolken gibt's bei uns in Schleswig-Holstein. Ab und zu zieht auch mal ein Schauer von der Nordsee her durch, vor allem Richtung Küste. Und da kann's auch stürmisch werden. Die Temperaturen liegen aktuell zwischen 15 und 13 Grad. Der RSH-3-Tage-Trend. Heute später erst freundlich, dann wieder mehr Wolken und vereinzelt Schauer bei maximal 25 Grad. Am Freitag bleibt's wechselhaft mit einzelnen Schauern. Am Samstag wird's heiter und trocken.
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2: Schleswig-Holsteins bester Verkehrsservice mit KI-Unterstützung. Im Moment ist alles frei auf den Straßen bei uns in Schleswig-Holstein. Es gibt keine Staus. Staus und Blitzer meldet ihr uns kostenlos unter 08000 774 774.
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4: 5:01. Ich bin Finn Riebesel, Freundlieb. In Preetz suchen zahlreiche Einsatzkräfte und Helfer auch in der Nacht weiter nach einem verschwundenen 3-jährigen Mädchen. Unter anderem auch mit einem Hubschrauber, bislang leider ohne Erfolg. Die kleine Bella ist dringend auf medizinische Hilfe angewiesen. Sie hat schwarze Haare mit einem Zopf, ist schlank und hatte zuletzt ein schwarzes Oberteil, eine beige Hose und dazu pinkfarbene Crocs an. Am Mittag wurde sie zuletzt bei sich zu Hause gesehen. Eine neue Gefahrenqualität. So beschreibt Bundesinnenminister Dobrindt die mit Sprengstoff bestückte Drohne, die am Leipziger Flughafen unschädlich gemacht wurde. Nach seiner Einschätzung handelt es sich um ein hybrides Anschlagsszenario. Dobrindt sagte:
5: Vor wenigen Monaten habe ich gegenüber der Öffentlichkeit auch deutlich gemacht, dass wir die Bedrohungslage hochstufen müssen. Weg von einer abstrakten Bedrohungslage hin zu einer hohen Gefährdung. Und es zeigt sich auch gerade jetzt, dass diese Einschätzung real ist.
4: Die Ermittlungen laufen auf Hochtouren. Bislang ist völlig unklar, wer hinter dem Vorfall steckt. Schon wieder ist eine künstliche Intelligenz auf Abwege geraten. Das Modell der Firma Anthropic hat offenbar gezielt Phishing-Mails an Menschen verschickt. Mehr von Tim Britztrup.
6: Britische Forscher haben das nach einem Test festgestellt. Offenbar wollte die KI eine Schwachstelle in eine öffentlich zugängliche Software einbauen. Dazu legte sie Fake-Accounts an und verschickte Mails an einen Entwickler, um diesen zu manipulieren. Unklar ist noch, ob der KI klar war, dass sie in der realen Welt unterwegs war und nicht in einer Testumgebung. Erst vor kurzem hatten zwei andere Vorfälle für Aufregung gesorgt. Dabei waren KI-Modelle ungeplant in Computersysteme von Unternehmen eingedrungen.
4: Arbeitgeber sind fassungslos über die Rentendebatte. Es geht dabei um den Widerstand einiger Ministerpräsidenten gegen das Aus für die Rente mit 63. BDA-Präsident Kampeter sagte der Bild-Zeitung, wer an der Rente ab 63 festhalte, ignoriere den Fachkräftemangel, den demografischen Wandel und die wirtschaftliche Lage.
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7: Wolken gibt's bei uns in Schleswig-Holstein. Ab und zu zieht auch mal ein Schauer von der Nordsee her durch, vor allem Richtung Küste. Und da kann's auch stürmisch werden. Die Temperaturen liegen aktuell zwischen 15 und 13 Grad. Der RSH-3-Tage-Trend. Heute später erst freundlich, dann wieder mehr Wolken und vereinzelt Schauer bei maximal 25 Grad. Am Freitag bleibt's wechselhaft mit einzelnen Schauern. Am Samstag wird's heiter und trocken.
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7: Schleswig-Holsteins bester Verkehrsservice mit KI-Unterstützung. Es gibt gerade keine Staus oder größere Behinderungen bei uns in Schleswig-Holstein. Staus und Blitzer meldet ihr uns kostenlos unter 08000 774 774.
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2: Wolken gibt es bei uns in Schleswig-Holstein. Ab und zu zieht auch mal ein Schauer von der Nordsee her durch, vor allem Richtung Küste. Und da kann es auch stürmisch werden. Die Temperaturen liegen aktuell zwischen 15 und 13 Grad. Der RSH-3-Tage-Trend. Heute später erst freundlich, dann wieder mehr Wolken und vereinzelt Schauer bei maximal 25 Grad. Am Freitag bleibt's wechselhaft mit einzelnen Schauern. Am Samstag wird's heiter und trocken.
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2: Schleswig-Holsteins bester Verkehrsservice mit KI-Unterstützung. Die Straßen sind aktuell frei, es gibt keine Staus. Staus und Blitzer meldet ihr uns kostenlos unter 08000 774 774.
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4: 5:05. Ich bin Finnrich Besell-Freundlieb. Polizei und Feuerwehr sind in Preetz im Großeinsatz. Dort wird seit dem Mittag ein 3 Jahre altes Mädchen vermisst. Neben den Einsatzkräften beteiligen sich auch die Busfahrer und die Bürgerinnen und Bürger in dem Ort an der Suchaktion und halten die Augen offen. Die kleine Bella ist schlank, hat schwarze Haare, trägt einen nach oben gebundenen Zopf und hat ein schwarzes Oberteil mit Schleifen und eine beige Hose ebenfalls mit Schleifen an. Das Mädchen wurde am Mittag um 12:30 zuletzt gesehen. Wer einen Hinweis hat, bitte sofort die Polizei anrufen. Nach dem Drohnenvorfall am Leipziger Flughafen spricht Bundesinnenminister Dobrindt von einem hybriden Anschlagsszenario. Wer dahinter steckt, lasse sich aber noch nicht sagen. Es waren aber definitiv keine Amateure, so Dobrindt. Und weiter?
5: Drohnensichtungen, Drohnenbedrohungen, auch im hybriden Zusammenhang, das kennen wir aus der Vergangenheit, dass eine Drohne bewaffnet mit Sprengstoff sich hier auf einem Flughafengelände befindet. Das ist ein neues Bedrohungsszenario.
4: Die Drohne war in der Nähe eines ukrainischen Frachtflugzeugs entdeckt und dann unschädlich gemacht worden. In der Debatte um eine Rückkehr des Zivildienstes stellen Arbeiter-Samariter-Bund und Rotes Kreuz Forderungen. Es geht darum, dass sich der Dienst sowohl für Zivis als auch für die Organisationen lohnt. Mehr von Tim Britztrupp.
6: ASB-Chef Fleckenstein sagte den Funke-Zeitungen, der Zivildienst sollte mindestens 9, besser 12 Monate dauern, damit die jungen Leute auch was lernen und nicht nur ihre Zeit absitzen. Wichtig sei auch, dass der Bund den Großteil der Kosten übernehme. Nach der Sommerpause will die Bundesregierung ihre Pläne vorstellen. Es geht um den Fall, dass die Wehrpflicht wieder aktiviert wird. Dann braucht es auch einen Ersatzdienst für alle, die den Dienst an der Waffe verweigern.
4: Der Iran und der Oman haben sich auf eine neue Route durch die Straße von Hormuz geeinigt. Es könnten also bald wieder mehr Schiffe dort durchfahren. Die Meerenge ist wichtig für den weltweiten Öltransport. Im Krieg zwischen dem Iran und den USA gibt es weiterhin keinen Deal.
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7: Wolken gibt's bei uns in Schleswig-Holstein. Ab und zu zieht auch mal ein Schauer von der Nordsee her durch, vor allem Richtung Küste. Und da kann's auch stürmisch werden. Die Temperaturen liegen aktuell zwischen 15 und 13 Grad. Der RSH-3-Tage-Trend. Heute später erst freundlich, dann wieder mehr Wolken und vereinzelt Schauer bei maximal 25 Grad. Am Freitag bleibt's wechselhaft mit einzelnen Schauern. Am Samstag wird's heiter und trocken.
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7: Schleswig-Holsteins bester Verkehrsservice mit KI-Unterstützung. Es gibt gerade keine Staus oder größere Behinderungen bei uns in Schleswig-Holstein. Staus und Blitzer meldet ihr uns kostenlos unter 08000 774 774.